0: 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Wenn Menschen
1: Nachfolge, darauf möchte ich dir in diesem Video. Für mich kein Thema. Ich coole Zeit, eben mit viel Spaß ich Jesus. Das waren dann fasziniert. Ich meine, es gibt ja in all diesen Religionen sehr viele Prophezeiungen, welche von dem Erlöser der Welt sprechen. Und folgende Prophezeiung über Jesus, die hat mir von Anfang an sehr Eindruck gemacht. Ich lese euch die mal vor. Hier schreibt der Prophet Jesaja 700 Jahre vor Jesus auf die Welt kam folgenden Text. Der schreibt: Das Volk, das im Finstern lebt, sieht über sich ein großes Licht. Hell strahlt es auf über allen, die ohne Hoffnung sind. Das Volk, das im Finstern lebt, sieht über sich ein helles Licht. Dass die Menschen, dass unsere Welt in der Finsternis lebt und dass die Menschen Rettung brauchen, das musste mir niemand sagen. Ich meine, schau dich doch einfach einmal ganz ehrlich in unserer Welt um. Unsere Welt, die ächzt unter dieser Kraft des Bösen, der Finsternis. Und von Jesus heißt es, dass er uns Menschen von dieser Kraft der Finsternis befreit. Weißt du, Jesus, der war nicht einfach ein guter Prophet, der interessante Sachen über Gott sagte. Jesus, der war auch nicht ein Sozialrevolutionär, welcher kam, um politische Veränderungen in unserer Welt zu bringen oder der kam, um den Hunger in der Welt zu beseitigen. Nein, Jesus, der kam, um uns Menschen mit Gott zu versöhnen. Jesus, der starb am Kreuz, um dir und mir Frieden mit Gott zu ermöglichen, um uns zu Kindern von Gott zu machen. Nach diesem Musicalabend, da wusste ich, diesen Jesus möchte ich nachfolgen. Ich möchte ihn in meinem Herzen drin haben. Er ist es, der diese Leere in mir drin füllt. Ich hatte ja damals keine Beweise, dass das alles stimmt. Das war eher so ein Gefühl, etwas, das tief in mir drin sagte, vertrau auf diesen Jesus. Und das tat ich. Und dieser Jesus, der enttäuschte mich nicht. Ich fing an, seine Kraft in mir drin zu spüren. Wie wenn da plötzlich jemand einen Krug voller Frieden und Freude in mein Herz goss. Und ich fing an, in der Bibel zu lesen und ich spürte, wie gut mir das tat. Ich war wie ein ausgetrockneter Schwamm, welcher Gottes Wahrheiten in mich rein aufsog. Manchmal, da saß ich einfach mit Tränen in den Augen vor dieser Bibel. Ich weiß nicht warum. Und Jesus fing an, mein Leben nach und nach zum Guten zu verändern. Wie es von ihm in dieser Prophezeiung drin heißt, kam er mit seinem Licht in dunkle Bereiche meines Lebens. Und wenn du mich nun heute fragst, warum ich an Jesus glaube, dann sage ich, weil mich mein Glaube an ihn in den letzten 20 Jahren getragen hat. Ich wurde nicht enttäuscht. Das Wichtigste für mich ist, Jesus hat mir die Türe in den Himmel geöffnet. Er bezahlte mit seinem Tod am Kreuz für meine Sünden. Das ist für mich das Wichtigste. Ich bin ein Kind Gottes und ich freue mich in den Himmel. Doch weißt du, dieser Jesus, der half mir in den letzten 20 Jahren auch in allen möglichen Lebensbereichen. Er kam mit seinem Licht in meine Finanzen. Er hat mir geholfen, aus den Schulden herauszukommen. Jesus, der schenkte mir ein wunderbares Zuhause, eine gesunde Ehe und wunderbare Kinder. Und wenn ich dann doch einmal durch dunkle Täler hindurch musste, dann war dieser Jesus da, an meiner Seite. Weißt du, all diese anderen Dinge, welche unser Leben so in Beschlag nehmen können und welche ich früher brauchte, um diese Leere in mir drin aufzufüllen, all diese Dinge, die haben mir nie auch nur einen Millimeter geholfen, wenn es wirklich hart auf hart kam. Aber Jesus schon. Jesus ist der, welcher die Stürme in meinem Leben zur Ruhe brachte. Er ist es, auf den ich mich verlasse, wenn es um alles geht. Darum glaube ich an Jesus und darum folge ich ihm nach. Auch du kannst dein Leben Jesus anvertrauen. Du kannst es noch heute tun. Weißt du, dazu brauchst du keine Beweise. Es reicht, wenn du in dir drin spürst, dass das wahr ist, dann vertrau dein Leben diesem Jesus an und schau mal, was passiert. Ich bin sicher, er wird dich tragen. Und wenn du gleich jetzt dein Leben Jesus anvertrauen möchtest, dann schau auf meiner Webseite vorbei. Dort findest du einen Menüpunkt mit dem Namen Jesus nachfolgen. Das war's für heute.

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Wir sehen uns beim nächsten Mal. Bis dann. Bye.

0: Ein Klosterleben, zumindest in meiner Vorstellung damals, war ja sehr strukturiert. Ist ja klar, wann steht man auf, wann betet man, wann gibt es was zu essen, wann macht man das. Und da sind Leute, die sagen, und jetzt machst du das.
1: Passt nicht zum Chaoten.
0: Das passt nicht zum Chaoten, aber es ist natürlich der Sehnsuchtsort des Chaoten.
1: Kirche rettet Leben. So hat es zumindest für sich selbst erfahren und möchte, dass es anderen ähnlich geht. Als Diakon in der katholischen Kirche jedenfalls möchte er dazu beitragen. Herzlich willkommen bei uns im Studio, Urs von Wulffen.
0: Hallo.
1: Hallo, Kirche rettet Leben ist ja ein starker Satz. Es gibt vielleicht Leute, die würden sogar das Gegenteil behaupten und unterschreiben, aber für Sie ist dieser Satz ganz wichtig. Wie ist der zustande gekommen?
0: Der ist deswegen zustande gekommen, ich komme aus einer zerbrochenen Familie. Also mein Vater ist gestorben, als ich 8 Jahre alt war und meine Mutter hat das nie verkraftet und die wurde halt richtig Hardcore-Alkoholikerin. Also der Weg bis in die Gosse, also sterben auf der Straße. Ich komme aus dem Sauerland, Sauerland ist zu der Zeit noch super katholisch gewesen und da hat Gemeinde noch sehr viel bedeutet und wenn ich da die Menschen nicht aus der Gemeinde gehabt hätte, unseren Pfarrer nicht gehabt hätte und ein Kloster, wo ich viel hingegangen wäre, wenn die nicht da gewesen wären, weiß ich nicht, wo ich jetzt wäre. Und die haben mich in dieser Zeit definitiv gerettet oder mitgerettet. Nicht nur die, aber ganz stark die. Ja.
1: Sie haben gesagt, Sie waren 8, als der Vater gestorben ist.
0: Ja.
1: Haben Sie daran noch Erinnerungen? Wahrscheinlich, weil es so ein einschneidendes Erlebnis war oder verdrängt man das dann?
0: Nein. Ganz plastische Erinnerungen. Ich weiß das noch, der Tag, als der starb, war ich bei meiner Oma, die sehr wichtig für mich war, auch in meinem Glaubensleben. Sie kriegte den ganzen Tag lang Anrufe. Und ich wusste überhaupt nicht, was los war. Und sie sagte erst immer, ja, der schläft, mein Vater schläft. Der war sehr viel im Krankenhaus. Und dann war ich immer irritiert, warum erzählt sie mir das? Das erzählt sie mir sonst nicht. Und irgendwann erzählte mir jemand am Telefon, der schläft nicht, der ist tot. Weil sie es nicht konnte, weil sie es mir nicht sagen konnte. Ja, das war ein Schock.
1: Das heißt, Sie hatten auch ein sehr gutes Verhältnis zum Vater.
0: Ja, ja, also der war für mich ein Heiliger. Ne? Das kann man bei uns immer sagen im Laden. Also der war für mich ein Heiliger, total. Ne? Also unheimlich aktiv im Glauben auch, aber auch einfach sehr helfend, sehr praktisch. Der war Rechtsanwalt und der hat unheimlich vielen Leuten geholfen. Und da haben noch Leute, die aus dem Knast kamen, also Jahre später bei uns angerufen, gesagt, hier, der Rechtsanwalt, der wollte uns doch helfen. Und da mussten wir denen dann noch sagen, Jahre später, nee, der ist jetzt tot und so. Und ja, der hat seinen Glauben sehr aktiv gelebt, in der Tat gelebt.
1: Das heißt, da haben Sie schon etwas mitbekommen vom Glauben,
0: ja.
1: Da wurde das Fundament schon gelegt.
0: Auf jeden Fall, ja.
1: Galt das auch für Ihre Mutter?
0: Nee, also meine Mutter war nie so die Supergläubige und hat dann auch mit Gott gebrochen. Also die hat Gott verantwortlich gemacht, warum ist der Vater gestorben, die hat ihn für vieles verantwortlich gemacht und ich bin, seit ich 8 bin, alleine in die Kirche gegangen.
1: Tatsächlich?
0: Ja, ja,
1: also gegen den Willen der Mutter oder hat die...
0: Nö, die hat das nicht verhindert, aber die hat das nicht verhindert. Also insofern bin ich auch ganz, jetzt nicht so katholisch-klassisch aufgewachsen mit Messdiener und Jugendgruppen und solchen Sachen. Das habe ich alles erst viel später gemacht. Ich habe mich immer da hingesetzt in der ersten Reihe und habe versucht zu verstehen, was die da predigen, was oft nicht geklappt hat, also in den allermeisten Fällen nicht geklappt hat und habe versucht, so meine eigene Beziehung da herzustellen, ja.
1: Können Sie sich daran noch erinnern, was das für Sie, also heute sagt man eine eigene Beziehung, aber wie haben Sie das als Kind erlebt? Was war Gott da für Sie in dem Moment? Also ich meine, Ihre Mutter hat mit Gott gebrochen und für Sie eher das Gegenteil, oder?
0: Ja, der war, also erstmal hat mein Vater uns das sozusagen, ja auf dem Sterbebett stimmt nicht, aber der hat so immer davor gesagt, der wusste, was kommen wird, der hat immer gesagt, bleib dem Glauben treu. Und ich habe mich auch, das ist natürlich ein Fest für jeden Psychologen, für jede Psychologin, ich habe dem das dann versprochen. Ne? Und so à la Feuerbach war Gott für mich dann natürlich Vater, noch mehr, als er sowieso Vater ist. Und zu dem konnte man halt die Hand ausstrecken und er war da. Ne? Und ich habe auch immer sehr...
1: Sie haben nicht das Gefühl, ins Leere gefasst
0: zu haben, also oft auch, aber in der Phase damals auf keinen Fall. In der Phase war der immer da und war auch mein Verbindungsglied zu meinem Vater. Überhaupt nicht.
1: Wenn Sie sagen, in der Phase, heißt das, es gab auch andere Phasen.
0: Ja, ja, auf jeden Fall. Also Philosophieunterricht Oberstufe ist immer schwierig. Also wer da ohne Zweifel durchgeht, Hut ab oder verstehe ich auch nicht richtig. Aber da gab es Phasen, wo ich dachte, also Feuerbach, wie gesagt, ne, wir überhöhen uns einen Vater, wenn wir keinen mehr haben, damit wir nicht alleine durchs Leben gehen. Da habe ich gesagt, das bin ich ja. Ne? Ich habe gesagt, genau das bin ich. Ne? Ich mache mir hier den Gott, weil mein Vater ist ja nicht mehr da. Und das war ganz schwierig. Also ganz tiefe Krisen auch.
1: Wie Sie da wieder rausgekommen sind, da haben ja einige offenbar mitgeholfen, das haben Sie eben schon mal angedeutet, aber nochmal kurz zur Mutter. Mit der ging es dann direkt bergab oder war das eine lange Entwicklung?
0: Das ist, also Alkoholismus, kann man ganz lange drüber reden, so viel Zeit haben wir nicht, aber sie hat sich langsam dahin entwickelt. Ich sage das immer so, die war dann richtig Absturz, Saufen, anfänglich vielleicht alle 6 Wochen, dann alle 4 Wochen, jedes Wochenende, 2-mal die Woche. Jeden Tag. Crash. Ne? Bis irgendwann, mein Bruder und ich waren Co-Alkoholiker. Also Co-Alkoholiker heißt nicht, dass wir getrunken haben, sondern wir haben sie beschützt. Wir haben uns um sie gedreht und haben sie beschützt. Und
1: ja. Damit sie sich in der Situation nichts Schlimmeres antut oder damit es nicht öffentlich wird? Oder was heißt das?
0: Für uns war, also für mich war ja der absolute Albtraum, das merkt einer, es geht vielen Alkoholikerkindern so, und dann holen die, und da ist ja auch kein Vater mehr da, und dann kommst du ins Heim.
1: Ach, tatsächlich. Ne?
0: Und dann kommst du ins Heim. Mhm. Und das wäre vielleicht besser gewesen, weiß ich nicht, aber für mich damals war das ein absoluter Albtraum. Die Vorstellung, ne? Dann bin ich hier weg und was passiert dann? Ne? Und es war natürlich auch Verrat. Also die Mutter schmerzt man ja nicht an. Man geht ja nicht und sagt irgendwie, meine Mutter trinkt. Das macht man ja nicht. Ne?
1: Also sicher nicht in dem Alter.
0: Genau. Für mich war das zu dem Zeitpunkt Verrat. Und deshalb, es fühlt sich bis heute noch so an. Es fühlt sich bis heute noch wie Verrat an.
1: Wie viele Jahre hat das denn angehalten? Wie alt waren Sie denn, als Sie dann auch
0: ja,
1: so traurig als wir
0: dann,
1: gestorben ist?
0: Als ich dann trotzdem jemanden eingeschaltet habe, da war ich irgendwie so im Abitur oder kurz nach dem Abitur. Ja, das waren viele Jahre. Viele
1: 10
0: Jahre.
1: 10 Jahre im Grunde, ne?
0: Ja, genau, 10 Jahre. Also wie gesagt, es gab dann auch, das war am Anfang alles noch völlig erträglich, war jahrelang erträglich, bis dann die Eklipse kam. Also bis es dann so richtig, da gab es auch noch einen extra Grund für, aber bis dann der volle Absturz kam. Ne? Und der war fies, der war fies.
1: Wie haben Sie das erlebt?
0: Ja, ach, es gibt so Momente, also wir haben die, oder ich habe die immer auch gesucht. Ne? Also wir haben die ja gesucht.
1: Und die Mutter gesucht.
0: Genau,
1: ja.
0: Ne? Also in den Kneipen am Ort. Und ein Moment war grauenhaft, ne? Das war ganz grauenhaft. Da habe ich die immer, und dann habe ich da immer gesessen, habe die bequatscht, sie soll mit nach Hause kommen. Und dann, es war nachts im Sommer, und da hat sie so eine Brücke runtergeschoben, so über so den Fluss, den es bei uns gibt, Brücke runtergeschoben mit dem Fahrrad, ist gestürzt, ich stand dahinter. Und sie lag unten, das weiß ich noch genau, es gab keinen Mond, aber war sternklar. Sie lag unten und ich dachte, das war's jetzt. Jetzt ist sie tot. Jetzt.
1: Sie war die Böschung runtergefallen.
0: Genau. Die Treppe runtergefallen, lag da unten. Sehe ich noch wie ein Foto. Ich dachte, jetzt ist tot, das war's jetzt. Und das war wahrscheinlich nur ganz kurz, aber für mich war das eine Ewigkeit, bis ich sie dann stöhnen hörte. Mhm. Bis ich sie stöhnen hörte und dann rannte ich zurück zu dieser Kneipe und habe Hilfe geholt. Das war so irgendwo im Niemandsland, da waren keine großen anderen Häuser. Und danach hat sie halt allen Leuten erzählt, ich wäre mit dem Fahrrad hinter ihr hergeschoben, hätte sie gestoßen. Was man verstehen muss, ist ja, Eltern sind Götter für Kinder. Sie sagen, was oben ist, sie sagen, was unten ist, sie sagen, was links und rechts ist. Wenn Eltern Kindern etwas sagen, was sie sagen, das stimmt so und das passt mit deiner Wahrnehmung nicht zusammen, dann geht was kaputt. Also kann was kaputt gehen. Bei mir hat das sehr, sehr wehgetan, weil um mich rum standen auch alle Leute, haben gesagt, ich habe das nicht gemacht. Dann haben alle anderen Leute gesagt, hast du nicht gemacht, ja, sicher.
1: Ach so, und ich habe mir auch noch das Gefühl gegeben, dass
0: genau,
1: die Mutter recht hat.
0: Genau, und das ist ja auch bei Alkoholismus ganz oft so. Die Leute wollen das nicht sehen, weil wenn sie es sehen, müssten sie ja was machen. Dann müssen sie ja Verantwortung übernehmen. Gar nicht bewusst böser Plan, sondern ich gucke weg. Weil ich am Ende muss ich ja was da machen. Oder was mache ich dann? Auch die Verantwortung. Hole ich das Kind jetzt da weg?

0: gebe ich die Mutter irgendwo hin und das Kind kommt dann auch ins Heim. Und ich treffe diese Entscheidung letztlich, will ich das? Viele Leute wollen das nicht, was ich auch verstehen kann. Und ich werfe der Frau nichts vor, die war krank. Also man wird nach einem wird was geworfen, das geht dann kaputt. Und dann sagt sie zu dir, auch wenn keiner dabei ist, du hast das runtergeworfen, heb das auf. Du hast das kaputt gemacht, feg das auf. Und das macht dich wahnsinnig.
1: Das muss für ein Kind ja eine entsetzliche Überforderung sein.
0: Ja, ja.
1: Auch weil sie jetzt ja niemanden hatten, zu dem sie dann gehen konnten.
0: Ja,
1: der Vater
0: ja.
1: war nun auch nicht mehr da. Wenn Sie das heute so reflektieren, was ist das, was hat das bei Ihnen hinterlassen? Weil Sie gerade zum Beispiel vom Vertrauen sprechen, aber offenbar haben Sie ja zumindest zu Gott das Vertrauen nicht verloren.
0: Ja.
1: Aber sind da irgendwelche Spuren, wo Sie deutlich sagen würden, ja, das ist es?
0: Ja, da sind ganz viele Spuren drin. Also ich habe immer noch, es gibt einen großen Selbsthass, was mich selbst angeht, den ich immer nur mit dem Herrn besprechen kann, aber geheilt haben wir das also noch nicht. Der ist auch schon mal viel schlimmer, aber es ist immer noch da.
1: Selbst das, weil Sie sagen würden, irgendwas in Ihnen sagt auch, ja, da an der Situation war ich schuld.
0: Du bist nicht gut genug. Das reicht nicht, was du machst. Du bist nicht gut genug. Ah, und Chaos. Ne? Ich bin total, also ich habe ja jahrelang im Dreck gelebt. In so einer Alkoholikerwohnung, ne? machen Sie sich eine Vorstellung, was das ist, tun Sie noch ein bisschen was dazu, dann sind Sie da. Und wir sind halt immer da über Dreck so rübergestiegen, ne? Und so, ne? Also wir waren, ich kann das bis heute nicht meiner Frau recht machen, also im entferntesten Sinne nicht, weil wenn die sagt, die Wohnung ist aber dreckig, gucke ich mich um und denke, was ist, hier ist sie nichts.
1: Blitzeblank.
0: Hier ist nichts, ich würde operieren. Ne? Also ich kann wirklich Chaos unfassbar, sagen wir es positiv, ich kann Chaos sehr gut aushalten, das ist für mein Umfeld nur sehr schwierig.
1: Ja, okay. So. Also ich bin ja froh, dass Sie das so ehrlich erzählen, ist ja nur weiß Gott nicht selbstverständlich und es geht auch nicht darum, in Ihrer Seele rumzuwühlen, sondern es geht ja eigentlich darum, auf welchem Fundament Sie Ihr Leben dann aufgebaut haben und warum Sie so geworden sind, weswegen Sie nun heute sind und dass Sie trotzdem glauben. Oder vielleicht gerade deswegen, was würden Sie sagen? Trotzdem oder deswegen?
0: Sowohl als auch, ne? Aber ich glaube deswegen auch. Also ich wollte ja lange Priester werden und dann bin ich in einen wundervollen Ort gekommen, die Abtei Königsmünster in Meschede. Da sind also Mönche, Benediktinermönche. Und da wollte ich auch Mönch werden. Und das hatte aber auch damit zu tun gehabt, weil ein Klosterleben, zumindest in meiner Vorstellung damals, war ja sehr strukturiert. Ne? Ist ja klar, wann steht man auf, wann betet man, wann gibt es was zu essen, wann macht man das. Und da sind Leute, die sagen, und jetzt machst du das.
1: Passt nicht zum Chaoten.
0: Das passt nicht zum Chaoten, aber es ist natürlich der Sehnsuchtsort des Chaoten. Mhm. Ne? Also ein Teil davon ist ein Sehnsuchtsort des Chaoten. Und wenn man aus so einer Familie kam, wo am Ende keine Struktur mehr war. Und dann habe ich irgendwann gesagt, ich werde jetzt doch kein Mönch, weil werde ich jetzt Mönch, weil ich Gott liebe und diese Beziehung pflegen will oder weil für mich einer mein Leben organisieren soll oder eine Struktur für mich Leben geben soll. Und deswegen habe ich es nicht gemacht. Nicht, weil ich sagte, das ist ja verrückt, man kann ja kein Mönch werden. Das war meine erste große Liebe, Mönch zu werden. Und die erste große Liebe vergisst man nicht. Und da würde ich unheimlich gerne, also das wäre auch ein tolles Leben gewesen. Aber ich musste damals mir selbst beweisen, dass ich auch alleine irgendwas hinkriege.
1: Ah, ja.
0: Und dieses Umfeld und auch das Gott war da, dass man hier greifen konnte und da war einer, ist bis heute so, ne? Dass ich denke, auch deswegen, weil der gesagt hat, ich gehe mit. Gott kommt nicht, es sehen Leute anders, kommt Gott nicht und rettet dich. Er kommt nicht und rettet dich und nimmt dich mit. Das wäre ja zynisch. Was sollten wir den Leuten in Afrika erzählen, in Südamerika, die verhungern und an was weiß ich sterben. Aber Gott legt sich neben dir und stirbt mit dir. Gott setzt sich mit dir in den Dreck und sagt, du hast Hunger und das ist nicht fair und du erlebst Dinge, die absolut nicht richtig sind, aber ich leide mit. Das ist es, was er tut.
1: Klingt vielleicht ein bisschen blöd, die Frage, aber ich stelle sie trotzdem, inwiefern hilft das? Weil man sich doch lieber einen Gott vorstellen würde, der nun tatsächlich das dann macht, ja? Dass sie nicht mehr hungern. Wäre doch viel einfacher.
0: Also, weil das den unendlichen Wert, den jeder Mensch hat, bejaht. Also auch als jemand, der Selbsthass hat. Die Osternacht ist ja für uns Katholiken ganz wichtig. Ne? Und in der Osternacht verstehe ich, wenn Gott dich so liebt, kannst du nicht so schlecht sein, wie du denkst. Und weil es dir im tiefsten Dreck die Würde zurückgibt, dass du sagst, für Gott bin ich so wichtig, dass er sich neben mich setzt. Das heißt, ihr könnt mir antun, was ihr wollt. Ne? Also es gibt viele Menschen, die viel Schlimmeres erlebt haben als ich. Aber jeder, der das fühlen kann, weiß, ihr könnt mir antun, was ihr wollt. Wenn ich jetzt in der Ukraine irgendwo im Gefängnis sitze, oder was auch immer, oder in Russland vielmehr. Ihr könnt mir antun, was ihr wollt. Ich bin hier nicht alleine. Ihr könnt mich auch nicht isolieren. Weil niemand kann mich von Gott isolieren, wenn ich ihn fühlen kann.
1: Wunderbar, jetzt verstehe ich langsam, warum Sie so einen Satz sagen können. Ja. Kirche rettet Leben. Ja, dieses Vertrauen oder das, was Sie gerade beschrieben haben, hat das nochmal einen Bruch gegeben oder ist das kontinuierlich gewachsen und da leben Sie raus jetzt?
0: Also das Vertrauen in Gott ist ja wie jedes Beziehungsleben ein Auf und Ab. Ne? Und ich fühle den natürlich nicht immer. Es gibt auch Situationen, in denen, wo ich denke, ach, was soll das jetzt, Herr? Ne? Wo bist du denn jetzt? Ne? Und natürlich ist er da, nur ich merke es nicht. Natürlich gibt es das ganz viel. Es gibt ganz viele Krisen, die ich auch mit dem Herrn habe. Vielleicht manchmal denke ich mehr als das, aber man fokussiert sich, also ich fokussiere mich vielleicht auch mehr auf die Krise und denke mehr über die Krise nach als über die guten Zeiten. Also ist auch ein bisschen ein Maß an Undankbarkeit. Aber das hat eure Brüche, klar.
1: Krise ist das Stichwort, jetzt sind wir doch bei der Kirche.
0: Ja.
1: Es gibt ja genug Leute, die sagen, nee, also mit der, so wie die ist zurzeit und in den letzten Jahren will ich nichts mehr zu tun haben. Sie, im Gegenteil, übernehmen da auch noch einen Beruf, nämlich einen Diakon. Können Sie kurz beschreiben, warum?
0: Also erstmal ist ja der Diakon ein Diener und ich halte es mit dem großen Jacques Caillot, also ein Bischof aus Frankreich, der ja vom Vatikan strafversetzt und so weiter, wurde. Und Jacques Caillot hat mal gesagt, wenn die Kirche nicht dient, dient sie zu nichts. Und genau das ist es. Die Kirche ist kein Folklore-Unternehmen, das für irgendwelche Leute religiöse Feiern veranstaltet. Die Kirche hat zu dienen. Wenn sie es nicht tut, verfehlt sie ihren Auftrag. Da gibt es für mich kein Rausreden. Ja? Deswegen ist auch immer dieser Satz mit, ach ja, dies und das dürft ihr nicht machen, die Kirche soll sich mal politisch raushalten. Kirche darf sich gar nicht politisch raushalten, weil jedes Engagement für sozial Schwache, Arme, Kranke ist politisch. Wenn sie sich da raushält, dann ist sie irgendein Anbieter von Esoterik, was weiß ich, ist völlig egal, dann können wir das auch lassen, dann können wir den Laden zumachen.
1: Heißt das, dass Sie auch deswegen nicht Priester geworden sind, weil der Diakon eben wörtlich übersetzt Diener heißt, weil das genau also, das ist, was Sie dort machen möchten?
0: Ich bin damals tatsächlich aus besagten Gründen nicht Priester geworden und jetzt habe ich ja Frau und Kinder, deswegen ginge es bei uns auch ja nicht in der katholischen Kirche. Der Diakon zu werden war auch für mich ein schwerer Schritt. Also es war nicht nur Hurra und toll und das ist jetzt meine Berufung, ich mache das jetzt, sondern das war auch Sünde. Ne? Ein Teil davon war Sünde, weil ich etwas mache, was Frauen nicht tun dürfen. Und ich bin ein großer Verfechter von, also das Erste, was ich nach der Diakonweihe gemacht habe, war Beichten. Weil ich etwas gemacht habe, was Frauen nicht tun dürfen. Und ich glaube nicht, dass das im Interesse des Herrn ist, ganz bestimmt nicht.
1: Ich meine, es gibt ja ein Beichtgeheimnis, aber was ist Ihnen denn darauf geantwortet worden? Das ist jetzt nicht die klassische Sünde, die man beichtet.
0: Naja, ich beichte natürlich bei jemandem, der mir sehr nah ist und der, der hat sehr geantwortet, was viele geantwortet haben. Also ich habe mir vorher auch die Absolution bei Frauen geholt, von denen ich der Meinung bin, dass die das besser machen würden als ich. Und die haben gesagt, es sind zwei Dinge. Das eine ist, dürfen Frauen Priester werden? Diakon werden, Diakonin werden, Priesterin werden. Und das andere ist, bist du berufen oder nicht? Und das kann man eigentlich, ich sage immer, das kann man nicht trennen, weil viele sagen, aber diese Berufung hat einen Wert an sich. Und der darfst du trotzdem nachgehen, auch wenn da etwas Fehlerhaftes drin liegt. Und das wurde da auch in der Beichte gesagt, aber ich habe das trotzdem, also mir war das schon sehr ernst.
1: Also das heißt, Sie würden auch voll unterstützen, ohne dass wir da jetzt weiter drüber sprechen müssen, nur um es richtig zu verstehen, dass das Amt geöffnet wird, selbstverständlich auch für Frauen.
0: Ja, selbstverständlich. Okay.
1: Dass Sie genommen worden sind, ist das für Sie ein Wunder oder ist die Kirche inzwischen so offen, dass Sie sagt, also auch solche Leute brauchen wir?
0: Wenn man so ein bisschen bei der Kirche ein bisschen anders ist, freut man sich ja in der Regel, ne? Außer es gibt so gewisse Bistümer, da wäre es vielleicht schwieriger geworden. Aber in dem Bistum, wo ich unterwegs bin, freut man sich ja eher, dass der bunte Vogel, ne, da kommt der andere Frisur als die anderen. Und das reicht ja schon, um irgendwie positiv aufzufallen. Was auch ein Armutszeugnis ist, dass ich jetzt hier der bunte Vogel bin. Das ist natürlich ein bisschen, kann man eigentlich nur, weiß ich nicht, ob man lachen oder weinen soll. Aber das öffnet eher Türen, dass das so alles nicht unklassisch ist. Und deswegen gibt es ja dann auch seitenlange Berichte in der Kirchenzeitung über einen wie mich. Hätten ja auch einen von den anderen nehmen können, die da mitgeweiht worden sind.
1: Das ist wahr, Sie haben vollkommen recht. Aber jetzt kommen wir auf das, was Sie heute machen als Diakon. Ja. Also das Bodenpersonal steht da, ja? Das ist eine wichtige Tätigkeit oder ist das eher ein Hobby?
0: Nee, das ist, also ich arbeite ja eigentlich für die Öffentlichkeitsarbeit vom Bistum Osnabrück. Aber vor allem bin ich Vater und dann habe ich noch ein paar Prozentstelle beim Bistum Osnabrück in der Öffentlichkeitsarbeit. Und da machen wir den YouTube-Kanal, das Bodenpersonal, wo wir über Dinge sprechen, wo wir glauben, darüber muss gesprochen werden, damit die Welt ein besserer Ort wird. Das ist das eine. Und der Diakon ist ja kein Hauptberuf, sondern das ist ja, also ich bin sogenannter Diakon im Zivilberuf. Also ich bin ja nebenamtlicher Diakon, nicht hauptberuflich. Und da gibt es unterschiedliche Dinge, wo ich mich einbringe. Im Moment backe ich sehr viel mit meinen Kindern Waffeln für die Ukraine und verkaufe die vorm Haus. Und wir nehmen die Spenden und schicken die dann zum Blau-Gelben Kreuz.
1: Genau. Das gibt es auch.
0: Das Blau-Gelbe Kreuz, den gab es schon weit. Es gab schon weit vor dem Ukraine-Krieg eine Organisation, die sich für die Ukraine einsetzt. Das Blau-Gelbe Kreuz. Ja.
1: Das heißt, ehrenamtlich als Diakon, das ist den Klassiker, dass Sie jetzt eben als Beerdigung machen, Taufen, Trauen oder so
0: genau. etwas.
1: Das machen Sie gar nicht oder das machen
0: doch,
1: Sie
0: auch? Doch, das fängt jetzt so langsam an. Das ist natürlich alles mit Corona auch alles nicht so einfach. Aber da werde ich so das erste Mal dabei assistieren, wenn Leute heiraten. Und wir sind demnächst auch, wir sind immer über Ostern Gastküster auf Baltrum und betreuen da die Kirche auf Baltrum. Und da werde ich wahrscheinlich das erste Mal auch jemand taufen. Und so, das geht so langsam jetzt erst los.
1: Also der bunte Vogel tauft. Was möchten Sie denn, dass das Kind eines Tages vom Leben versteht und vom Glauben versteht und auch die Eltern? Was sagen Sie denen? Was stellen Sie sich vor, wenn Sie so eine Predigt halten denn bei so einer Taufe?
0: Also das, was ich eigentlich eben schon gesagt habe. Wir schließen jetzt einen Bund, der schon im Himmel geschlossen worden ist. Ja? Gott segnet diese, also Benedizere, ne, also jemanden gut sagen. Gott sagt, dieses Kind ist gut und ihr seid gut. Und zwar ohne meiner festen Überzeugung, ohne Vorbedingung. Der liebt, genau wie ich meine Kinder liebe, ohne Vorbedingung. Und das kann ihm niemand wegnehmen. Ich glaube, die Menschenwürde, über die wir immer viel sprechen, ist ohne den Glauben nicht buchstabierbar. Und das glaube ich ganz, ganz, ganz, ganz. Und das sage ich den Leuten.
1: Woraus ergibt sich die Menschenwürde für Sie? Auch im religiösen Bezug?
0: Weil wir wissen ja, wenn wir nur ein winziges kleines bisschen von Gott irgendwo finden, ist aber das winzige kleine bisschen von Gott so viel mehr als alles, was wir sonst finden können. Und das ist eben in jeden von uns hineingelegt. In Sie, in mich, in jedes Kind, in jeden Menschen, der irgendwie obdachlos an der Straße liegt. Und deswegen ist jeder Mensch dadurch unendlich wertvoll, weil ein Stück Gottes in ihm steckt. Weil Gott ja ist ja nicht, unendlich heißt ja nicht, hat irgendwann angefangen, hört nur nicht auf, sondern unendlich heißt, hat nie angefangen und hört nie auf. Also ist viel größer, als wir uns das je vorstellen können. Da schaltet jede Mathevorlesung dran. Es ist nicht zu berechnen. Gott ist unverfügbar und deswegen ist jeder Mensch unverfügbar.
1: Da muss man eigentlich nichts mehr ergänzen. Sie haben heute Wunderbares gesagt. Ich wünsche Ihnen, dass Sie eines Tages kein bunter Vogel mehr sind. Und zwar nicht, weil Sie sich verändert haben, sondern weil Sie einfach nicht mehr auffallen und die anderen auch bunte Vögel geworden sind.
0: Schön wär's.
1: Danke, dass Sie bei uns waren. Liebe Zuschauerinnen, liebe Zuschauer, vielen Dank für Ihr Interesse an der heutigen Sendung. Hoffentlich bis bald, wenn es wieder heißt Bibel TV, das Gespräch. Bis dahin machen Sie es gut. Tschüss.

Ich heiße Andreas Köhler. Aufgewachsen bin ich mit 5 Geschwistern in Hessen. Mit 7 Jahren habe ich festgestellt, dass mein Vater Alkoholiker ist und meine Mutter auch Probleme hat mit dem Umgang mit Alkohol. Die Angst ist halt sehr groß in dem Moment gewesen, wie wird das ausgehen? Ich kann mich noch genauer daran erinnern, dass ich mit meinem kleinen Bruder Rotz und Wasser geheult habe. Nach außen hin mussten wir immer die heile Familie spielen. Die ganze Sache ist dann aufgeflogen, als mein Vater in einem Nachbardorf einen schweren Verkehrsunfall hatte unter Alkoholeinfluss. Das hat dazu geführt, dass wir ausgegrenzt wurden aus der Kirche, aus der Dorfgemeinschaft und aus meinem damaligen Freundeskreis. Mit 16 habe ich dann meinen ersten Vollrausch gehabt. Das war auf der Abschlussfeier von der Realschule und habe diesen Alkohol danach eigentlich nur noch dafür eingesetzt, dass ich Erleichterung gespürt habe. Mit 21 Jahren habe ich meinen Unfall gehabt unter Alkoholeinfluss. Das war schon krass für mich gewesen, weil im Prinzip das Gleiche passiert ist, wie mein Vater das passiert ist. Und ich habe dann diese Ohnmacht festgestellt, wenn man dem Alkohol machtlos ausgeliefert ist. Das war mit viel Scham und Schuldgefühle verbunden. Und im Prinzip hat man die immer wieder, wenn die aufgetaucht sind, weiterhin mit Alkohol betäuben müssen. Hab dann mehrere Arbeitsplätze auch verloren, hab eine Ausbildung der Beamtenlaufbahn abgebrochen. Ich habe 92 die Langzeittherapie gemacht und war bis 2000 trocken. Nach 8 Jahren, so mit 36, gab es dann Probleme auf der Arbeit. Ich bin ziemlich stark rückfällig gewesen und habe zig Entgiftungen und Rehas gebraucht, um einigermaßen bewahrt zu bleiben in dieser Zeit. Und das Ende war gewesen, dass ich in 2007 in Stuttgart auf einer geschlossenen Abteilung war. Dort habe ich eigentlich nur noch geschafft, eine Adresse zu finden, die mich nach Teen Challenge gebracht hat. Das ist eine christliche therapeutische Wohngemeinschaft in Bayern. Und habe dann dort durch regelmäßiges Bibelstudium und vor allen Dingen Annahme und Geborgenheit wieder zu meinem Glauben zurückgefunden. Das hat mich einfach überleben lassen. Ja. Ich bin dann in einem Gottesdienst gewesen, während einem Lobpreislied, was ja, mich sehr bewegt hat, habe ich es geschafft, meine Hände hochzuheben und ja, Gott die Ehre zu geben, mich im Prinzip, wie man das eigentlich auch macht, wenn jemand die Pistole einem auf die Brust hält, zu ergeben. In dem Moment hat Gott zu mir gesprochen. Rennst du überall hin? Du bist mein Kind. Und wo willst du weiterhin suchen, dass sich jemand versteht? Komm doch einfach zu mir. Ich bin dein Schöpfer. Ich weiß, was du empfunden hast. Und ich möchte dir helfen. Ja, und das habe ich gemacht. Und anschließend, nach diesem Erlebnis, waren Tonnen von mir abgefallen. Gott hat viele Wege frei gemacht, indem ich Sachen einfach aufgemacht habe und gebeichtet habe. Mir sind Schulden erlassen worden und heute völlig frei von Medikamenten. 2012 hat Gott noch eine andere tolle Geschichte in meinem Leben geschrieben, indem er mir eine Frau mit 3 Kindern zur Seite gestellt hat, die ich 2012 heiraten durfte. Ja, durch dichtes Dranbleiben an Gott, an Gottes Seite, in der Freude, Gottes Reich zu bauen, das ist für mich eigentlich der beste Schutz, um nicht wieder rückfällig zu werden.

Jesus macht frei. Auch du kannst das in deinem Leben erleben, wenn du an ihn glaubst. Das wünsche ich dir von ganzem Herzen. Lies die Bibel, triff eine persönliche Entscheidung für Jesus Christus und such dir eine christliche Gemeinschaft.

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1: Das heißt, ich wusste, okay, jetzt kommt gleich die Nachricht, die mein Leben für immer verändern wird. Und dann kam mein Vater hoch und hat gesagt, die Mama ist tot, hat sich umgebracht.
2: Und dann hatte ich mich umgedreht. In dem Moment kam Feuerwerk auf mich zugeflogen. Ich habe noch dieses rote Licht gesehen. Und dann weiß ich noch, wie ich rumgeschrien habe. Es ist in meinem Auge, es ist in meinem Auge.
3: Ich war der Überzeugung, ich bin ja im Recht. Das heißt, die Welt geht hier unter und es scheint keinen zu stören. Und deswegen war ich mit kleinen Sachen doch auch irgendwie sehr ungeduldig.
4: Hier ist EFS, willkommen in unserem Talkwerk, der Sendung, die kein Smalltalk kann, sondern nur echte, tiefe Gespräche. Und die führe ich heute mit folgenden Gästen. Ganz außen, da sitzt Christoph Haider. Christoph ist Diplom-Forstwirt. Und er sagt von sich selbst, es gab eine Zeit, da war er regelrecht internetsüchtig und er war fasziniert von Verschwörungstheorien, die er da gefunden hat. Mit der Zeit wurde er aber immer depressiver und auch aggressiver. Und was das für Folgen hatte für ihn, darüber reden wir heute. Schön, dass du da bist.
5: Dankeschön.
4: Daneben Lukas Welsch. In der Silvesternacht von 2022 auf 2023, da hat ein Unfall mit einem Feuerwerkskörper sein linkes Auge verletzt. Man sieht es auch. Seitdem hatte er über 30 Operationen und es werden noch einige folgen. Wir reden über die Folgen des Unfalls, über Gott und TikTok. Danke, dass du da bist.
2: Ich danke, dass ich hier sein darf.
4: Und schließlich Jana Wemmer. Jana ist Grundschullehrerin und Mutter einer Tochter. Ihre eigene Mutter hat sie vor vielen Jahren durch Suizid verloren. Später starb dann auch ihr Vater an Krebs. Und in einem sehr berührenden Buch, das ich hier liegen habe, erzählt sie ihre Geschichte von Glauben und auch ausbleibenden Wundern, die sie sich eigentlich so sehr gewünscht hat. Und heute erzählt sie auch hier bei uns davon. Schön, dass du da bist.
1: Ja, vielen Dank.
4: Jana, das ist jetzt ein harter Einstieg, aber wir gehen mal direkt rein. Du warst 16 beim Suizid deiner Mutter. Wie hast du diesen Tag, als das passiert ist, in Erinnerung?
1: Also ich würde kurz einmal noch ein bisschen weiter vorne ansetzen. Meine Mama ist Anfang des Jahres 2012, also ist jetzt schon eine ganze Weile her, da hatte sie eine Operation und dann einfach was ganz Unspektakuläres und dann einfach körperliche Folgen. Konnte dann schlechter schlafen, nicht mehr essen, ihr ging es immer schlechter und das ist so ein bisschen vorangegangen. Es war aber alles so im Rahmen, dass ich mir jetzt nicht besonders viele Sorgen gemacht habe. Ich bin auch aufgewachsen mit einem Glauben an einen Gott. Und einen Gott, der auch Kranke gesund machen kann. Deswegen war das für mich vorher einfach, ja, meine Mama, der geht's jetzt nicht so gut. Und jetzt tragen wir so diese Zeit mit ihr und dann wird sie auch wieder besser gehen. Das ist vielleicht ganz wichtig zu wissen, um meine Gefühle so einzuordnen an diesem expliziten Tag. Und das war nämlich ein Tag wie jeder andere. Ich war gerade 16 geworden, bin morgens aufgewacht, habe noch mit meinem Bruder vorher drüber gesprochen. Wir wollen unbedingt einen Ausflug machen mit unseren Freunden. Das heißt, so als 16-jähriges Mädchen, das war es, was ich im Kopf hatte. Meine Mama hatte zu der Zeit dann schon wirklich starke Schlafstörungen. Das heißt, es gab Zeiten, da war sie dann irgendwie länger im Schlafzimmer. Ich habe mir dann erstmal gar nichts gedacht, bin morgens aufgestanden, nach unten gegangen. Mein Papa saß am Frühstückstisch und die Mama war halt noch nicht da. Ich dachte, ja, liegt vielleicht noch im Bett. Habe dann schon gemerkt, okay, die Stimmung ist einfach angespannt bei meinem Papa. Und habe dann gefragt, ja, wo ist die Mama, was ist los? Ja, er weiß es nicht, wo sie ist. Und haben wir erst gedacht, okay, gut, vielleicht macht sie einen Spaziergang, ist zu einer Freundin, ist irgendwie unterwegs. Meine Schwester, meine kleine Schwester hatte bei einer Freundin übernachtet. Vielleicht ist sie da irgendwie kurz vorbei, ging die Suche los. Mein Bruder hat dann irgendwann angefangen, mit dem Fahrrad die Wege abzufahren, an denen sie gerne spazieren ging. Und ja, irgendwann wurde die Stimmung dann doch angespannter, vor allem bei meinem Vater. Hat dann irgendwann beschlossen, er geht jetzt mal gucken, was denn so an ihren Tabletten, die sie damals genommen hat, noch in ihrer Schlafzimmer-Schublade liegt und hat dann gesehen, okay, da ist erstmal nichts mehr da. Direkt den Arzt angerufen und das war auch so der Moment, wo ich gemerkt habe, okay, hier ist, glaube ich, irgendwas ganz und gar nicht in Ordnung. Das war so der erste Moment, wo ich wirklich gemerkt habe, mein Herz, das schlägt schneller. Irgendwas passt hier nicht. Aber ich habe dann entschieden, okay, ich bete zu Gott. Es wird schon alles gut gehen. So ist doch mein Leben bisher auch verlaufen. 16 Jahre ohne große Zwischenfälle. Es wird schon alles gut gehen. Und ja, er hat dann den Hausarzt angerufen, der meinte, okay, gut, jetzt müssen wir wirklich schauen. Eine Frau mit offensichtlichen, auch psychischen Problemen, was vorher aber nicht so ausgesprochen wurde, ist verschwunden. Und mein Vater ist dann vor unserem Haus auf und ab gelaufen, ganz nervös, und hat damit die Fußmatte verrutscht vor unserer Haustür. Und da lag ein Zettel drunter für meine Mama, da stand: Ich bin bei den Nachbarn. Man muss wissen, zu der Zeit waren unsere Nachbarn im Urlaub. Wir hatten eine Doppelhaushälfte und wir haben dort die Pflanzen gegossen. Und deswegen hatte sie quasi den Schlüssel. Und dann dachte ich erst, oh, Erleichterung. Die Mama ist bei den Nachbarn. Die kommt, vielleicht ist sie irgendwie auf dem Sofa eingeschlafen. Vielleicht ist sie da versackt, man weiß es nicht. Mein Papa hat dann versucht reinzukommen, geklopft überall, versucht mit der Leiter über den Balkon, die Rollläden waren unten. Und dann hat er irgendwann gesagt, gut, jetzt rufe ich die Polizei. Wir müssen irgendwie in dieses Haus kommen. Dann hat er gesagt, Jana, du gehst jetzt auf dein Zimmer und du kommst nicht raus. Egal, was du hörst, du bleibst dort. Ich bin dann hochgegangen, habe erst mal nichts mehr gehört, stand da in meinem Zimmer. Ich weiß noch, habe am ganzen Körper gezittert und habe gedacht, ja, ich muss dran festhalten, das muss alles gut sein. So schlecht ging es ihr doch gar nicht. Ja, und dann kam wenig später mein Vater nach oben. Ich habe natürlich unten auch gehört, Feuerwehr hat die Tür eingeschlagen bei den Nachbarn. Habe meinen Bruder, meinen Vater auch rufen gehört. Das heißt, ich wusste, okay, jetzt kommt gleich die Nachricht, die mein Leben für immer verändern wird. Und dann kam mein Vater hoch und hat gesagt, die Mama ist tot, hat sich umgebracht. Und ja, da stand ich dann, konnte es gar nicht greifen, mein Bruder neben mir, auch total am Verzweifeln. Ich dachte, nee, das kann nicht sein, sie kann sich nicht umgebracht haben. Wie funktioniert sowas überhaupt? Wie gerade war sie doch noch da. Und an arg viel mehr von diesem Tag kann ich mich tatsächlich auch nicht erinnern. Mein Papa hat es dann doch recht ferngehalten, auch von uns. Ist ja dann auch Polizei da in so einem Moment, wird viel untersucht. Genau, aber das ist so.
4: Aber wenn ich es richtig verstehe, so richtig nachvollziehbar für dich, warum deine Mutter das getan hat, war es nicht?
1: Es war es zumindest im ersten Moment nicht. Ich habe das so schlimm nicht wahrgenommen. Aber auch ihr ganz anderes Umfeld, also mein Vater genauso, der ja auch als Partner natürlich sehr eng mit dabei war, großen Bruder, ja, auch meine kleine Schwester. Wir waren doch irgendwo noch Kinder. Es wurde schon auch viel von uns ferngehalten, was gut war, was ich als gut bewerte. Ich wusste, meine Mama geht in die Seelsorge. Ich wusste, in der Gemeinde bei uns wird für Kranke gebetet. Das heißt, sie ist irgendwo krank, aber ohne Diagnose. Also es ist nicht so gewesen, dass es hieß, sie hat eine Depression irgendwie diagnostiziert bekommen. Und auch diese Folgen der OP waren einfach ein bisschen schwammig. Und auch sie selber konnte nicht sagen, das und das ist es. Dementsprechend kam das definitiv überraschend. Später ist es allerdings so gewesen, dass wir Aufschriebe gefunden haben. Sie hat uns auch einen Abschiedsbrief hinterlassen. Das ist das, was geblieben ist. Eigentlich, man sitzt dann da und was bleibt, ist ein Brief. Und in diesen Tagebucheinträgen, die aber schon von vor mehreren Wochen geschrieben wurden, schon teilweise, es war im August, im Juni hat es angefangen, hat sie sich damit auseinandergesetzt. Sie hat Dinge aufgeschrieben wie: Ich will leben, aber ich habe das Gefühl, ich kann nicht leben. Das heißt, ich wusste, das war keine Kurzschlussreaktion. Das war schon was lang irgendwo in ihr gebrodelt hat, umso schlimmer für mich zu wissen. Ich habe es aber nicht gemerkt. Ich habe es nicht ernst genommen. Ja.
4: Wie kann ich mir das vorstellen, wie ihr als Familie dann diesen Tag und so die Zeit danach überhaupt durchgestanden habt?
1: Ja, also auch da habe ich ganz, ganz viel meinem Vater zu verdanken, der schon sehr stark und fest geblieben ist in dieser Zeit. Er hat auch von Anfang an immer wieder betont, sie ist jetzt bei Jesus. Wir glauben, dass wenn jemand stirbt, dass er bei Jesus ist. Also diese Perspektive auf, ihr geht es jetzt irgendwo auch gut, auch wenn Selbstmord nicht der richtige Ausweg ist. Das ist auf keinen Fall das, was ich sagen möchte. Und er hat uns da schon auch sehr, sehr durchgetragen. Aber es war natürlich schon eine unglaubliche Erschütterung. Also ich kannte das nicht. Ich kannte keinen Tod und keinen Verlust. Ich kannte eine schöne, heile Welt. Und dann ist die wichtigste Person plötzlich nicht mehr da. Und deswegen, weil sie sich selbst dazu entschieden hat, nicht mehr da zu sein. Dementsprechend, wir haben viele Freunde gehabt, Verwandte, die gekommen sind, die versucht haben, das mitzutragen. Aber das Problem ist, es kann am Ende niemand mittragen, weil die Person, die ist weg. Und für mich war das auch manchmal fast schon, ja, die anderen gehen jetzt wieder nach Hause. Und es ist schön, dass sie mich getröstet haben, aber sie haben ja noch ihre Eltern oder ihnen ist das ja nicht passiert. Oder wissen sie überhaupt, wie sich das anfühlt, wenn eine Person sich, wenn man friedlich schläft, nebenan umbringt?
4: Ja. Ich kann mir vorstellen, unter diesen Umständen, das war keine normale Beerdigung, oder?
1: Nee, es war keine normale Beerdigung, vor allem für mich nicht. Ja. Es war auch die erste Beerdigung tatsächlich, auf der ich war. Man muss dazu sagen, ich komme einfach aus einer sehr gläubigen Familie. Es waren auch sehr viele Menschen da, die daran glauben, dass es nach dem Leben weitergeht. Und nach dem Tod weitergeht, Entschuldigung. Und dann auch diese hoffnungsvolle Atmosphäre da reinbringen wollten. Ich sag aber, für mich gab es diese hoffnungsvolle Atmosphäre nicht in dem Moment. Für mich war das einfach nur schlimm, dass wir sie da zum Grab getragen haben. Und ich mit ihr auch nicht mehr sprechen konnte. Da waren ja so viele unausgesprochene Worte, die ich ihr gerne gesagt hätte. Warum? Trotz Brief, warum? Und was hätte ich tun können? Und was hätte dir helfen können, zu bleiben?
4: Ja. Und gerade wenn ich das höre, diese Frage, was hätte ich tun können, dann ist man ganz schnell doch irgendwie so bei der Schuldfrage, kann ich mir vorstellen.
1: Ja.
4: Hast du selbst

0: so eine eigene Rolle in der Entscheidung deiner Mutter gesehen? Hast du sowas wie Schuldgefühle gehabt?
1: Ja, definitiv. Ich denke, ich hatte so drei Phasen. Die erste Phase war, ich bin schuld. Es muss ich sein. Ich habe es nicht gemerkt. Ich habe tatsächlich keine Schuld bei meinem Vater, bei meinen Geschwistern, beim Umfeld gesehen. Aber ich kannte ja zum Beispiel meine Gedanken aus dieser Zeit. Da ist man irgendwie so mit seinen eigenen Dingen beschäftigt und man sieht das Leid der anderen Person gar nicht. Ich dachte, warum habe ich es nicht gemerkt? Und ich durfte dann aber lernen, okay, sie hat Dinge auch verborgen. Dann war für mich irgendwann klar, sie ist schuld. Weil sie ist ja gegangen. Sie hat ja entschieden, nicht weiter zu kämpfen. Und auch da durfte ich aber lernen, dass, ja, dass es eine tiefe Verzweiflung ist, dass es eine Krankheit ist, die ich nicht nachvollziehen kann in diesem Sinne und dass es keine leichtfertige Entscheidung war. Es ist ja jemand, der am tiefsten Punkt seines Lebens ist, der sagt, ich sehe keinen Ausweg mehr.
0: Aber lass uns genau an dem Punkt mal stehen bleiben, wo du in der Phase warst, dann muss meine Mutter schuld sein. Was hat das denn für Gefühle ausgelöst bei dir?
1: Ja, Wut. Wut. Zu Beginn war da einfach ein ganz, ganz großes Loch, ein ganz, ganz großes Vermissen, ein Verlust. Sie hat jeden Tag gefehlt. Und da hatte ich noch gar keinen Platz für diese Gefühle der Wut. Aber die kamen dann später. Die sind auch jetzt, beispielsweise in den letzten Wochen, als ich eine eigene Tochter bekommen habe und gemerkt habe, hey, wie viel Liebe ist da für so ein Kind? Aber meine Mama ist gegangen. Sie hat uns quasi zurückgelassen. Da war definitiv ja, Wut, Unverständnis. Aber auch einfach oft doch die große, große Traurigkeit darüber, dass sie so einen Weg gewählt hat.
0: Hast du mit jemandem, mit deinen Geschwistern, deinem Vater über diese Gefühle und diese Gedanken mal gesprochen?
1: Ja, tatsächlich schon am Tag der Beerdigung. Es war bei uns so ein großes gläsernes Haus und da war vorher eine Bank. Und wir sind da, mein Vater mit uns Geschwistern, vor der Beerdigung hingegangen. Wir haben uns auf diese Bank gesetzt und er hat dann gesagt, Kinder, denkt ihr, ihr könnt der Mutter, der Mama vergeben? Und habe ich gesagt, ich weiß es nicht, hast du der Mama vergeben? Und er hat gesagt, ja, weil am Ende siegt immer die Liebe. Und die Liebe zu ihr ist größer, wie das Unverständnis. Und das war für mich so der erste Anstoß, auch darüber nachzudenken, hey, was ist es, was ich vergeben möchte? Ist da was, was ich sehe, was ich vergeben muss?
0: Klingt fast, alles, was du bisher von deinem Vater erzählt hast, nach einem übermenschlichen Papa.
1: Ja, so war er für mich tatsächlich als Kind auch. Und auch in dieser Zeit nach ihrem Tod, also mit drei Kindern. Und ich weiß aber auch, dass es war, weil er einfach, sein Glaube hat ihm Kraft gegeben, das mit uns durchzustehen. Aber ja, ich hatte auch ein ganz, ganz enges Verhältnis zu meinem Papa. Ja.
0: Fehlt aber noch eine Person in dem Ganzen. Was war denn mit deinem Glauben und was ist denn mit der Schuldfrage und Gott gewesen?
1: Ja, Gott war die dritte Komponente, weil am Ende war für mich Gott schuld. Weil ich war irgendwo auch nur ein Mensch und konnte es nicht richtig einordnen. Meine Mama war doch gefangen in dieser Verzweiflung, aber Gott, der hat sie eigentlich in der Hand gehabt. Das war auch der Glaube, den ich kannte an den Gott, dem alles möglich ist und der mich liebt und der es gut mit mir meint. Und an diesem Tag wurde auch dieses Bild komplett erschüttert, weil ich habe tatsächlich nicht gezweifelt daran, dass er existiert, aber ich habe plötzlich daran gezweifelt, dass er gut zu mir ist und dass er mich liebt und dass er meine Mama liebt, weil er ihr in diesem schlimmsten Moment ihres Lebens nicht begegnet ist und gesagt hat, halt, ich mache dich gesund, halt, ich helfe dir in deiner Verzweiflung. So hat sich es für mich angefühlt damals. Also ich war schon sehr enttäuscht auch.
0: Ja. Hat das deinen Glauben verändert oder ins Wanken gebracht?
1: Ja, es hat ihn verändert. Wie gesagt, die Existenz Gottes war für mich einfach immer außer Frage. Ich weiß nicht warum. Ich habe dafür keine Begründung. Es hat sich für mich so angefühlt. Ich war sicher, es gibt Gott. Aber ich musste mit ihm schon auf eine neue Reise gehen. Also da war schon Enttäuschung da. Und ich hatte aber wahrscheinlich, ich hatte auch ein falsches Bild. Für mich war Gott gut, wenn er meine Gebete erhört und gut, wenn mein Leben geradlinig verläuft. Heute weiß ich, Gott ist gut, weil er meine Gebete hört und weil er da ist, auch in solchen Momenten. Und dass Krankheit und Tod und Leid momentan auch noch dazugehören. Aber dass Jesus am Ende Heilung schenkt. Vielleicht andere Heilung, wie ich mir gewünscht hätte für meine Mama.
0: Ja. Dein Buch heißt, wenn das Wunder ausbleibt. Hast du dann richtig auch gebetet, dass das Wunder passieren? Oder was für Wunder hast du dir da gewünscht?
1: Also in dem Zeitraum, als meine Mama so krank war, da haben wir sehr, sehr viel gebetet, auch als Familie, auch ich. Ja, dass Gott sie einfach heilt. Ich habe als von Kind auf Geschichten gehört in der Bibel, wo Menschen, die lahm waren, gehen konnten. So habe ich mir das vorgestellt. Geht's wieder gut, Schnips. Und auch später, mein Vater ist ja dann krank geworden. Und da war das genau das gleiche Szenario, nur dass ich da nicht mehr beten konnte. Weil ich dachte, Wunder passiert ja wahrscheinlich eh nicht. So ist mein Leben nicht.
0: Ich glaube, genau darüber müssen wir noch reden. Ja. Dein Papa, dein Fels in der Brandung, der das alles auch für euch noch mitgetragen hat. Ein Glaube, der das so einigermaßen überlebt hat. Und dann wird dein Vater richtig schwer krank, bekommt Krebs, stirbt schließlich auch daran. Ja. Was hat das mit dir gemacht nach dieser Vorgeschichte, die du eh hattest?
1: Also schon allein die Diagnose war für mich, es war mir klar, er wird sterben. Es kam diese Krebsdiagnose und das heißt ja noch gar nicht eigentlich, dass es heißt, okay, wir müssen den Weg gehen, aber der Ausgang ist ungewiss. Aber für mich war klar, Gott wird nichts tun. Er wird sicher sterben, so läuft es. Ich war wirklich verbittert auch, mein Herz war da richtig steinig drüber. Und es ist auch so gekommen, er hat recht schnell die Diagnose 6 Wochen Lebenszeit bekommen. Also es war dann auch kein, wir gehen jetzt mal 3 Jahre und begleiten ihn im Krebs, sondern es war wirklich am einen Tag ist er gesund und am nächsten liegt er im Bett und wir wissen, wir müssen uns bald von ihm verabschieden. Also da wurde das schon alles nochmal, was ich mir auch vorher wieder so aufgebaut hatte mit Gott, wo ich mich wieder angenähert habe, wurde quasi wieder erschüttert. Und viele um mich herum haben gebetet und das ist auch gut gewesen. Aber ich dachte, das ist keine Geschichte, in der Jesus kommt und ihm aus seinem Bett hilft. Ja. Er wird auch sterben. So hat es sich für mich eigentlich von Anfang an angefühlt.
0: Kannst du dich erinnern, wie du dann das Sterben deines Vaters erlebt hast?
1: Also es war ganz anders wie bei meiner Mama, weil ich konnte ihn diesmal verabschieden. Ich konnte dabei sein. Ich habe das erste Mal jemanden auch sterben sehen. Diesen Moment, wenn jemand wirklich nicht mehr da ist und der Körper ist noch da. Und wir hatten eine sehr intensive Zeit natürlich, in der wir ihn begleitet haben in seiner Krankheit. Ich weiß nicht, bei allen, die vielleicht schon mal jemanden begleitet haben, in so einer Situation wissen, dass so ein Krebs schon sehr herausfordernd ist, einfach für den Körper und ihn auffrisst. Das heißt, wir hatten schon einen langen Weg, aber der Zeitpunkt seines Sterbens war für mich doch irgendwo ein Stück weit friedlich, weil er hatte es akzeptiert. Er hat gesagt, okay, ich bin jetzt auch bereit zu gehen. Und natürlich war es für mich auch ein Stück weit, er darf jetzt auch loslassen. Also für mich in dem Moment war es unglaublich schrecklich, also seine Hand zu halten und zu wissen, er wird seine Augen nie wieder aufmachen. Aber es war für mich auch ein, und jetzt geht es ihm endlich gut mit dem Verlust, den er auch 7, 8 Jahre mitgetragen hat, weil er sich auch nie ganz erholt hat, was auch klar ist.
0: Ja. Im Film gibt es dann oft sowas wie letzte Worte.
1: Ja.
0: Gab es sowas, irgendwelche letzten Dinge, die du mit deinem Vater besprochen hast, an die du dich erinnerst?
1: Ja, also in der Nacht vor seinem Tod saß ich bei ihm am Bett und habe ihm was vorgelesen aus dem Buch Jesus, unser Schicksal. Das ist schon ein total altes Buch von Wilhelm Busch und wir haben das irgendwie ausgegraben. Und da haben wir darüber gesprochen oder ich habe davon gelesen, dass es einen Glauben gibt, mit dem man gut leben kann, aber einen Glauben, mit dem man auch sterben kann. Und das hat mich dann so die Nacht auch beschäftigt, habe ich einen Glauben, mit dem ich bereit wäre zu sterben. Und dann in der Nacht hat dann die Hospizschwester angerufen und hat gesagt, ihr solltet jetzt kommen. Wir sind dann dorthin gefahren, uns in sein Bett gesetzt und er war tatsächlich nicht mehr ansprechbar zu dem Zeitpunkt, einfach auch wegen Morphium-Schmerzmitteln. Und dann hat er sich gegen die Mittagszeit nochmal aufgesetzt und hat gesagt, Kinder, das waren dann seine letzten Worte, ihr habt mir Halt gegeben als meine Familie und dafür bin ich dankbar, aber am Ende kann mir nur einer Halt geben. Und das ist Jesus Christus. Und wenn dir jemals jemand was anderes sagt, dann lügt er. Und dann hat er sich hingelegt und dann hat er seine letzten Atemzüge getan. Dann ist er gestorben und meine Oma hat gesagt, so Kinder, und jetzt ist er bei Jesus angekommen. Ja.
0: Wie schwierig war das für dich, genau das, was dein Vater da gesagt hat, auch zu glauben? Wenn er so eine Stütze in deinem Leben war, dein Vater noch bei allem, was du erlebt hast, und dein Glaube auch eine Stütze war, die aber jetzt echt ins Wanken geraten ist, dein Vater nicht mehr da.
1: Ja.
0: Wie hat das funktioniert, das auch zu glauben, was dein Vater da gesagt hat?
1: Ich glaube, ich wollte es in diesem Moment glauben erstmal, weil ich wusste, wenn ich das nicht glaube, dann ist alles weg. Dann ist das, was mir irgendwo noch Halt gibt. Das ist ja immer so ein bisschen das Spannende auch am Glauben. Ich bin enttäuscht von Jesus, weil er hätte ihn heilen können. Aber am Ende weiß ich, ich brauche ihn doch, weil alleine kann ich es auch nicht schaffen. Ich werde alleine nicht darüber hinwegkommen. Und für mich war es aber tatsächlich ein einschneidendes Erlebnis, dass in der Nacht nach seiner Beerdigung Jesus mir wirklich nahe gekommen ist. Das kann man sich so vorstellen, dass ich das Gefühl hatte, und ich spreche eben von einem Gefühl, dass er auch da ist und dass er gegenwärtig ist und dass er mir beistehen wird in dieser Zeit. Und das war für mich dann ein, okay, der Leidensweg ist jetzt so, aber du wirst mit mir durchgehen und deine Gegenwart wird mich am Ende trösten. Und das heißt nicht, dass ich meinen Papa nicht ganz, ganz oft vermisse. Aber ich durfte schon erleben, dass Jesus dann darin auch da ist. Aber es war ein Kampf. Also es war für mich kein Schnips und ich glaube jetzt wieder, sondern ich musste schon viel neu aufarbeiten. Ja.
0: Und jetzt bist du selbst Mama und ich wünsche dir und deinem Mann alles Gute, ganz viel Segen fürs Elternsein. Ja. Bei deiner Geschichte echt was Besonderes.
1: Ja, ne? Elternsein. Wir sind da auch sehr dankbar für unsere kleine Tochter. Ja.
0: Alles gut und vielen Dank
1: für
0: deine Offenheit.
1: Danke.
0: Lukas, manchmal kann man Menschen ja überhaupt nicht ansehen, was sie so erlebt haben. Janna, sieht man es nicht an?
2: Ja.
0: Bei dir sieht man, okay, da ist was mit deinem Auge nicht ganz in Ordnung, auch wenn man nicht weiß, welche Geschichte dahinter steckt. Aber genau die kannst du uns, denke ich, erzählen. Was ist damals passiert, dass dein Auge oder mit deinem Auge jetzt solche Probleme hast?
2: Ja, Silvester 2022 war für mich tatsächlich ein ganz normales Silvester. Es hat ganz normal angefangen, wie sonst auch. Ich war 18 Jahre alt, durfte das erste Mal selber, alleine, ohne meinen Vater, Silvesterfeuerwerk kaufen, bin losgestiefelt am 29. Ich weiß nicht, vielleicht war das sogar 28. durfte man da schon rausgehen. Da stand man dann wirklich morgens um 7 am Feuerwerksstand und also hier beim Aldi, Lidl, Kaufmann, alles. Und dann ist man da wirklich, ich bin ein junger Mann gewesen. Ah. Also das ist ja immer faszinierend und das ist dieser, so ein Glücksgefühl, wenn du schon, du kaufst es nur, du zündest es noch nichts und alles ist ganz normal. Und dann bin ich an Silvesterabend, also am 31. bin ich losgezogen mit 2 Reisekoffern voll Feuerwerk zu meinen Freunden und ich war den ganzen Tag schon aufgeregt, weil es ist für mich, dass ich Silvester war, der schönste Feiertag, weil es so viel Frieden für mich selber gebracht hat. Also es war Weihnachten, ist eigentlich immer das Fest der Liebe, Freunde und Familie sind alle beieinander da.

0: auch nicht kränken. Du musst keine Zeit, dir das richtig zu erzählen, deshalb schreibe ich es dir. Ich habe leider heute Nachmittag Schule. Ich war die Mutti und ist alles aus.
1: Unser Leben ist in vielen Bereichen Ortsseelsorger und natürlich, glaube ich, 12, 13 an deinen wichtig daran gewesen. Hat das auch mit dem Glauben schließen?
2: Dann ist es wirklich ein Flehen, Liebe zum Vater zum Ausdruck kommt.
1: Was hast du in Erinnerung und
2: über? Ich wollte ja.

0: ich will ein neuer Mensch werden, dann mach das, was Petrus gesagt hat. Tue Buße und lass dich taufen. Wenn du Hilfe dabei brauchst, dann melde dich bei einer christlichen Gemeinde in deiner Nähe. Auf meiner Webseite findest du zudem weitere gute Tipps, wie du noch heute dein Leben Jesus anfängst.
1: Träumt, was die eigene Berufung ist.
2: Ja. Welche Sprache?
3: Vielleicht mit meinen Kindern.
2: Sonne oder Schnee?
1: Trotzdem. Wir gehen schon mal.
3: Ja, ja? Glaube ich, ja. Ich finde, sagen, tschüss sagen, ja. Bitte.
1: Ja.
3: Zu alle die Terminen und was also mit den Kindern.
1: Ja.
3: Und
1: konnten die schon Deutsch?
3: Nee.
1: Nein. Ey, wie krass das ist.
3: Ja.
1: Und ich finde, du sprichst so gut Deutsch. Nein. Du hast ja am Anfang noch so ein kleines bisschen Sorge gehabt, ob du hier alles so formulieren kannst.
3: Oh, schauen, wir sind nicht
1: Das kriegen wir super durch. Gut hin. Und ich finde das mega mutig, dass du das hier auf Deutsch mit uns machst. Ich lerne seit einer Weile auch nur Holländisch. Das ist ja nur ein bisschen anders als Deutsch und war jetzt in Holland und habe dann gedacht, jetzt packe ich hier so meine ganze holländische Palette aus. Und da habe ich nochmal gemerkt, wie verletzlich man sich fühlt, wenn man in einem fremden Land versucht, diese Sprache zu sprechen und zum einen nicht wirklich sagen kann, was man will und zum anderen immer denkt, ich hoffe, es ist nicht falsch. Ich schäme mich so, wenn ich versuche, es richtig zu machen und dann ist es doch falsch. So, das ist ein krasses Gefühl. Ja. Das hat man ja seit der Schule irgendwie nicht mehr so gehabt, ne?
3: Ja, ja. Man fühlt sich wirklich als Kindergärtner.
1: Ja, ja. Kann ich total nachvollziehen.
3: So gute, schöne Gedanken im Kopf und dann kommt es raus als Müll.
1: Und du denkst, was war das?
3: Ja.
1: Wo kam das her? Dankeschön.
3: Ja.
1: So, ist die Crew versorgt?
2: Nein.
1: Nein.
2: Dann.
1: Aus welchem Kaffeetasse hast du denn jetzt getrunken? Okay, wir sind ja alle eine große Familie. Ach, aus deinem? Du hast dir selbst? Das sagen wir jetzt nicht.
3: Er ist Teil des Crews.
1: Ja, das stimmt. So, Rebecca, du bist Ende 30, wenn ich richtig informiert bin?
3: Ja.
1: Nee, das zählt noch zur Mitte 30, oder? Ja, in den besten 30ern bist du.
3: Ja, stimmt.
1: Verheiratet und du bist Mama von 3 Kids, die alle im Teenie-Alter sind, glaube ich.
3: Ja, fast. Mhm.
1: Und wir haben ja hier in der Sendung so ein bisschen das Credo, Berufung ist oft was Kleines und das kann auch sein, dass du den Kuchen backst, der gebraucht wird, weil das deine Gabe ist und so und eben... Du musst nicht als Missionarin in ein anderes Land gehen. Und umso mehr freue ich mich, dass du, glaube ich, tatsächlich die erste Missionarin bist, die bei uns auf dem Sofa ist, die in ein anderes Land gegangen ist.
3: Ja.
1: Denn das gehört ja genauso zur Berufung dazu. Mhm. Nur, dass du nicht weggegangen bist von Deutschland, sondern du bist als Missionarin oder als eine Art Missionarin hier hingekommen. Mhm. Und finde das total spannend, mit dir heute darüber im Gespräch sein zu dürfen. Richtig cool.
3: Ja.
1: Aber wir fangen noch ein bisschen weiter vorne an, als jetzt erst vor 5 Jahren, wo du hierher gekommen bist. Denn du wusstest ja ziemlich früh, dass du Missionarin werden willst. Wie kam das dazu?
3: So schon mit 6 Jahren wusste ich, dass ich Missionarin werde. Ich hatte einen Traum und ich habe mit Jesus gefrühstückt. Wir haben Spiegeleier gegessen und er hat mir gesagt, dass ich Missionarin sein würde oder sollte. Ich war begeistert.
1: Okay.
3: Ja, ja. Ich bin in einem christlichen Elternhaus aufgewachsen. So, das war ganz natürlich, irgendwie Gott zu dienen und ich war bereit.
1: Einfach. Okay.
3: Ja, eben mit 6.
1: Okay. Ja. Wie hast du dir das vorgestellt, wie du dann mal als Missionarin wo?
3: Oh.
1: Was machst du da, außer
3: Afrika,
1: Spiegeleier essen?
3: Ja, natürlich zu Afrika zu gehen, vielleicht mit Waisenkindern zu dienen oder irgendwas. Hm. Weißt du, was man immer denkt?
1: So ein bisschen das klassische Bild, man so hat.
3: Ja, ja. Natürlich. Ja.
1: Was hast du gemacht dann?
3: So, ich bin zu einer Bibelschule gegangen, die wirklich tief in Missionarwerk war.
1: Ja.
3: Um mich zu trainieren oder beizubringen und weiter in Missionararbeit zu gehen. So ja, ich habe da Bibel gelesen.

0: gelernt und viel über Kulturen gelernt. Und das war ganz krass und ganz wichtig. Wir sehen jetzt, wie das uns, mein Mann und ich, beigebracht hat, alle diese Sachen zu lernen. Und es war einfach Teil des Curriculums, über andere Kulturen zu sprechen. Und wir hatten mit vielen Missionaren geredet und Geschichte gehört. Und ja.
1: Dann hat sich ja während der Bibelschulzeit, hast du ja schon noch mal eine konkretere Idee bekommen, was du machen willst als Missionarin.
0: Ja, aber komisch, es war in der Gegenteil, dass ich habe gemerkt, ich war in einer Bibelklasse und wir mussten Kinder die Bibel lehren in Schule, in einer Schule. Und ich bin hingegangen und ich habe die Kinder in den Staaten Bibel gelehrt. Und ich habe gemerkt, dass die Kinder da auch keine Bibel kennt. Und das war mir überraschend. Ich wusste das gar nicht. Ich meinte, dass alle Kinder, die von christlichen Haushalten kommen, kennen einfach die Bibel. Und das stimmt nicht. Ich habe gedacht, okay, vielleicht bleibe ich einfach hier in den Staaten, in Amerika, weil die Kinder hier auch die Bibel brauchen und Jesus brauchen. Und ich kann einfach hier in Amerika bleiben. Und da mit das war ich zufrieden. Ich war einfach bereit. Ich war immer, ich sagte immer, dass was Gott will, dann mache ich. Es muss nicht groß sein oder klein sein. Es gibt keine
1: Das ist ja auch
0: große
1: manchmal
0: oder
1: unser
0: kleine
1: Ding, ne,
0: Sachen.
1: dass wir irgendwas bewerten als
0: Ja.
1: groß oder klein und Gott irgendwie sagt, nö, finde ich
0: Ja.
1: nicht groß oder klein.
0: Ja.
1: Ja, das
0: Ja.
1: stimmt. Dann kam es noch mal ganz anders, denn dann hast du deinen Mann kennengelernt und der fand ja Missionar sein gar nicht so cool.
0: Well,
1: Hätte ich das nicht verraten
0: ich würde nicht so weit gehen.
1: dürfen? Okay. Aber er hatte eine andere Idee
0: Ja.
1: oder ein anderes Bild davon als du.
0: Ja, er war offen dazu. Offen?
1: Offen?
0: Offen.
1: Vielleicht auch Ofen.
0: Ja. Er war offen dazu,
1: Ja.
0: Missionar zu sein, aber wir haben nichts darüber gesprochen.
1: Okay.
0: Wir haben nur, er wollte Professor in den Staaten oder zuerst früher Jugendpastor oder irgendwas sein. Aber in den Staaten, in
1: Ja,
0: den
1: okay.
0: USA, ja.
1: Jetzt stelle ich mir das echt spannend vor, wenn man so zusammenkommt und man hat eine Idee von dem, wie das Leben weitergeht oder was Gott mit einem vorhat und der andere bringt ja seine Idee auch mit. Wie macht man das passend, ohne dass man das Gefühl hat, man muss jetzt, einer muss seine Berufung aufgeben, um mit dem anderen, weiß ich nicht, mitgehen zu können oder ne, wenn mein Herz zieht mich ins Ausland, das meines Partners aber nicht, was mache ich da draus? Wie habt ihr das gemacht?
0: Es war kein Ding, wirklich,
1: Okay.
0: weil für mich habe ich immer gedacht, Gott würde mich irgendwie benutzen. Und ja, wenn ich mit 6 als Missionarin beruft werden, dann ja, wäre das gut, wäre das cool. Aber ich weiß, dass Gott auch nicht, dass er seinen Plan verändert, aber es ist ein Weg, einfach, dass wir gehen müssen und unser Leben sich verändert. Und Gott wäre immer treu. Und vielleicht war Missionarin für ihn, für Gott, als Beruf für mich, auch Missionarin zu den Kindern in den Staaten zu sein.
1: Ja, okay.
0: So, ich bin als Person einfach ganz entspannt, dass Gott mich irgendwie benutzt wird und bin einfach dabei. So, mit meinem Mann war es wirklich kein Ding. Ich wusste einfach, dass ich ihn verheiraten sollte,
1: Ihn
0: so,
1: heiraten sollte?
0: ihn heiraten wollte, dass wir gut zusammenpassen und dass wir Gott zusammen dienen könnten,
1: mhm.
0: Und das ihn mich besser macht,
1: mhm.
0: als Tochter von Gott, mhm. und dass er auch Sohn von Gott ist.
1: Mhm.
0: Und so, ja, es war nicht, ich hatte es nicht so festgehalten,
1: okay.
0: dieser Beruf.
1: Ja.
0: Ja.
1: Oh, ich finde das so schön, dir zuzuhören, weil da kommt so eine total schöne Entspannung, aber so eine positive Entspannung. Gott weiß das und ich bin bereit und ich muss nicht an was festhalten, ich muss nicht verkrampft sein, ich muss nicht die Angst haben, das funktioniert nicht oder so. Ja. Das habe ich in unserem Vorgespräch auch schon sehr geschätzt. Und trotzdem kann ich mir vorstellen, es war nicht immer leicht. Gab es so Momente, die dich ganz besonders herausgefordert haben auf dieser doch von 6 Jahren bis heute langen Reise?
0: Als wir zum ersten Mal nach Deutschland gekommen für English Camp.
1: Mm-hmm.
0: Wir sind für 6 Wochen hergekommen und mein Sohn, mein Ältesten, war 7 mm-hmm. nur. Und wir wussten gar nicht, dass er ADHS hat.
1: Mm.
0: Und mit ADHS ist es manchmal ganz schwierig. Sie gehen manchmal ganz, ganz tief
1: mm-hmm.
0: in Depression.
1: Mm.
0: Und wir wussten das gar nicht. Aber als wir hier nach Deutschland gekommen sind und alles war chaotisch, ist das ADHS
1: rausgekommen.
0: Mhm. Ja. Und mit 7 Jahren alt, als wir beim English Camp dienen sollten,
1: mhm.
0: mein Mann und ich, und mein Mann würde die Prediger machen.
1: Mhm.
0: Und Josh ist zu uns gekommen und hat gesagt, dass er will nicht mehr leben. Mm. Mit 7. Das war für uns natürlich ganz schwer.
1: Ja.
0: Und an diesem Abend muss mein Mann über Freude predigen.
1: Krass.
0: Wir saßen uns dann in dieser Predigerei und er hat über Freude erklärt, mhm. und dass wir Freude haben können, weil am Ende wird alles zurechtgebracht.
1: Ja.
0: Und alles wird geheilt.
1: Ja.
0: Am Ende.
1: Mhm.
0: Und wir wissen, dass in der Ewigkeit alles
1: gut wird.
0: Alles gut wird.
1: Mhm.
0: Und ich wusste gar nicht in diesem Moment, was mit meinem Sohn
1: mhm.
0: passiert wurde. Mhm. Aber ich wusste nur, dass in der Ewigkeit würde es ihm gut gehen.
1: Mhm.
0: Und das hat mir vorgeprägt. Und dann sind wir, wenn wir sind nach Deutschland gekommen, habe ich ein bisschen mit diesem Gedanken gekämpft, dass mhm. vielleicht ging es ihm auch nicht gut, wenn wir nach Deutschland umziehen.
1: Mhm.
0: Aber ich muss mich lehren, ich muss mich sagen, dass Gott mehr Liebe für meine Kinder mhm. hat als ich.
1: Ja.
0: Und dass ich kann Gott vertrauen.
1: Ja.
0: Mit meinen Kindern.
1: Ja.
0: Und dass, wenn es meine Kinder nicht gut geht, dann Gott würde auch für sie
1: sorgen.
0: Ja, sorgen.
1: Ja.
0: Und das war für mich ganz heftig.
1: Oh, das glaube ich.
0: Ja.
1: Und das
0: geht es ihnen gut. Mhm. Ja, Gott hat für alles besorgt und ja, es geht ihm ganz, ganz besser. Also er ist ein ganz toller Typ und,
1: mhm.
0: und war, ich weine jedes Mal, dass er beim English Camp ist. Er war dieses Jahr als Teilnehmer
1: mhm.
0: dabei
1: ja.
0: und saß einfach da und lobt und hört zu und ja, ist.
1: Hat Freude.
0: Ja, hat Freude.
1: Mega cool.
0: Ja.
1: Danke, dass du die Geschichte mit uns geteilt hast. Das war echt bewegend und ich finde das auch so spannend, diesen Gedanken, dass wenn Gott einen in einer Familie oder einem System beruft, dass er ja auch den Rest im Blick hat und nicht nur einen und den anderen sagt, ach so, ja, tut mir leid, da müsst ihr jetzt einfach irgendwie, hatte ich jetzt auch nicht so ganz, habe ich nicht drüber nachgedacht, so, ne, sondern dass er alle im Blick hat und das auch besser als wir selber, so.
0: Ja.
1: Ja. Was ich jetzt so spannend finde, ist, du träumst mit 6, du wirst Missionarin, hast eine Idee davon, vielleicht mit Waisenkindern in Afrika zu arbeiten. Dann bereitest du dich darauf vor, indem du an diese Missionarsschule gehst. Dort kommt dir die Idee, eigentlich brauchen die Kinder in Amerika mich auch. Dann bist du so beweglich zu sagen, das ist auch okay.
0: Ja.
1: War das, also ist das jetzt noch deine Berufung? Weil jetzt bist du hier, aber du bist nicht mehr unter Waisenkindern in Afrika oder nie gewesen. Du bist auch nicht mehr als Lehrerin bei amerikanischen Kindern, sondern du bist jetzt letztendlich als Mama hier in Deutschland.
0: Ja.
1: Ist das jetzt deine Berufung oder wie würdest du sagen, wie würdest du das erklären?
0: Ja, es ist krass, dass ich jetzt Missionarin bin, aber ich habe das nie vorgesehen.
1: Ja.
0: Oder? Ja, ich bin einfach Mama und ich bin einfach Frau. Aber das ist nicht einfach.
1: Mhm.
0: Ja, klar. Und es hat ein bisschen gedauert, es ist meine Berufung hier zu finden.
1: Ja.
0: Am wichtigsten für mich ist, dass meine Familie bequem ist, dass es ihr gut geht. Ja,
1: ja.
0: dass ihr gut geht.
1: Mhm.
0: Ja. Und dass sie ein gutes Zuhause haben.
1: Mhm.
0: Dass sie in einem anderen Land sind und müssen lernen, wie sie umgehen. Und für sie ist es irgendwie schwieriger als für mich.
1: Ja.
0: Ich bin einfach zu Hause den ganzen Tag und mache, was ich immer gemacht habe. Ja, aber ich habe auch, Gott hat mir auch die Gelegenheit gegeben, Dienste zu finden. So, ich habe gemerkt, dass ich als Person bin ich ein bisschen ADHS oder ein bisschen leicht abgelenkt, sage ich.
1: Schön umschrieben.
0: Ja, ja. So, ich habe gemerkt, dass ich kann ohne andere Leute eine regelmäßig Bibelleseplan machen oder einfach Zeit mit Gott machen.
1: Fällt dir schwer?
0: Ja, ja. So, ich habe ganz am Anfang, als wir hier umgezogen sind, nur mit einer Frau, glaube ich, eine andere englische sprachige Frau, die auch Missionare ist, angefangen, ein Buch zu lesen und zusammen zu sprechen darüber. Und weil ich wusste, dass ich brauchte. Und dann hat das entwickelt und jetzt habe ich 2 Frauengruppen und wir lesen auf Englisch und reden auf Englisch und viele kommen zu mir und sagen, hey, ich möchte meine Englisch verbessern, können wir vielleicht reden? Und wir haben jetzt in einer von meiner Gruppe eine liebe Frau, die möchte nur ihr Englisch verbessern, aber ich habe gesagt, sorry, ich habe keine Zeit dafür. Ich könnte nicht einmal eins zu eins reden, um dein Englisch zu verbessern. Aber ich habe eine englische Frauengruppe.
1: Ja.
0: Und du kannst gerne
1: dazukommen.
0: Dazukommen. Aber wir lesen die Bibel zusammen. Sie sagte, ja, okay, komisch.
1: Ah, okay. Und sie ist gar kein Christ.
0: Nee, sie ist katholisch.
1: Okay.
0: Ja, ganz, ganz nett und ganz gut in der Gruppe.
1: Wie verrückt.
0: Ja. Ja, und so, ja, Gott hat meine Berufung entwickelt.
1: Ja.
0: Ja, aber es hat gedauert.
1: Und ich habe gerade gedacht, du bist in einem anderen Land. Ja. Und du bist für Kinder zuständig, ja, aber für deine eigenen.
0: Ja.
1: Und du bist Missionarin, ja, weil Gott dich einfach in deinem Umfeld gebraucht. Mhm. Wie schön.
0: Ja.
1: Ein guter Moment, Georgia zu uns in unser Gespräch mit einzuladen. Schön, hallo, dass du
0: hallo,
1: da bist. Nimm gerne Platz.
2: Hi.
0: Hi.
1: Brauchst du ein Glas Wasser?
0: Nein, danke. Noch?
1: Nein? Hast du gut, gut versorgt?
2: Lass mich einfach fallen in euer Gespräch.
1: Steig gerne mit ein in unser, ja, Gespräch.
2: Ja, erstmal danke auch für das, was du jetzt so ehrlich mit uns geteilt, mhm, hast. Und das ist immer wieder auch berührend und bewegend. Mhm. Und ich habe von dir so ein Bild so mitgenommen. Ich habe gedacht, wenn ich so ein bisschen wahrnehmen konnte, was deine Berufung ausmacht, dann ist es so Johannes 15, ja, mhm, dieses... da steht im Grunde, dass Gott uns sagt, er ist der Weinstock und wir, mhm, sind die Reben. Und wenn wir mit ihm in Verbindung bleiben, dann werden wir Frucht bringen.
0: Ja.
2: Und irgendwie in allem, was du erzählt hast, diese ganzen Puzzleteile machen, ich finde das so bewegend, auch dass du als Sechsjährige schon irgendwo einen Herzschlag hattest und wusstest, ach Mann, ich möchte mich von Gott auch gebrauchen lassen. Ja. Und ich bin da, ich stehe ihm zur Verfügung.
0: Ja.
2: Und du durftest mit den Jahren einfach auch in diese Verbindung, in diese Verbindung zu Gott so hineinwachsen. Und in allen Höhen, mit, mhm, allem Schönen, aber auch mit den Herausforderungen, mhm, wo du vielleicht auch nochmal ganz neu erlebt hattest, mhm, wie seine Versorgung,
0: ja,
2: wie du seiner Versorgung vertrauen darfst. Ne?
0: Ja.
2: Und ich hatte auch so ein bisschen dieses Wort bei dir, hey, Berufung darf auch ein Werden sein. Ne? Wir sind nicht fertig irgendwann, nee, sondern nee, du wirst, wenn wir uns in 10 Jahren hier wieder hinsetzen mit dir, dann wirst du uns neue Geschichten erzählen.
0: Ja.
2: Genau. Und das hat mich bei dir, das fand ich so tröstlich in allem. Mhm. Hey, du musst nicht fertig sein und hast schon so viel zu geben, mhm, inklusive deiner ganzen Familie, die, ja, da ist.
1: Mhm.
2: Und Berufung ist in der Tat nicht nur, betrifft nicht einen in der Familie, sondern betrifft immer alle, ne?
0: Ja. Mhm.
2: Und das ist immer schön zu sehen, einfach auch, wie Gott alle im Blick hat, gerade, mhm, wenn ihr so mutige Schritte geht.
0: Mhm.
2: Ich habe so in deiner Geschichte auch gehört, du bist auch eine demütige Frau. Und ich jetzt erkläre ich mal Demut annehmen. Hey, du hast Mut gehabt, mhm, dich an manchen Punkten so in, mhm, unter Gottes guten Blick zu stellen und zu sagen, okay, auch wenn ich jetzt gerade denke, das geht hier nicht schnell genug, auch wenn ich jetzt gerade denke, das ist vielleicht klein, mhm, ich habe immer wieder den Mut, darauf zu vertrauen, dass es aus Gottes Perspektive, mhm, und seinem guten Blick, mhm, richtig ist.
0: Mhm.
2: Und ich entscheide mich gegen mein eigenes Ding, ja, und entscheide mich dafür, so diesen Blick, diesen liebevollen Blick Gottes so anzunehmen und darauf zu vertrauen, dass, mhm, dass er das in guter Weise zum rechten Zeitpunkt leiten wird.
0: Ja, und ich habe das nur durch Erfahrung gelernt. Mhm. So als wir nach Dallas umgezogen sind, mhm, dass er für uns besorgt hat.
2: Mhm.
0: Und wir, ja, würden wir lieber ein Haus, mhm, ein halbes Jahr vorher gehabt, mhm, hatten.
2: Ja, bitte. Hätte ich auch dir gewünscht.
0: Ja. Und ein Arzt, Frauenarzt, mhm, und alles. Aber es war einfach nicht so und wir sind einfach durchgegangen und Gott hat für uns besorgt. Und jetzt merke ich, wenn wir was brauchen, ist er da und wir können ihm vertrauen.
2: Mhm.
0: Und so, ich habe es einfach aber durch Erfahrung gelernt.
2: Mhm.
0: Man kann es ohne Erfahrung nicht, mhm, nicht lernen, leider.
2: Ja, und ich finde auch bei den Schritten, die ihr gegangen seid, ich finde es immer wieder spannend, warum habe ich Mut, mhm, so große Schritte zu tun, auch mit der kompletten Familie, was, mhm, ja auch immer wieder eine große Konsequenz hat für alle Beteiligten. Aber dass es, um diesen Schritt gehen zu können, auch ein Bewusstsein dafür geben muss, hey, was lasse ich los?
0: Mhm.
2: Weil wenn ich dem nicht entgegengucken kann, ich lasse Sicherheiten los, ich lasse eine Komfortzone für meine ganze Family los, dann kann ich eigentlich nicht die Freiheit haben, mich zu verändern, mhm, weil ich kann es erst dann, wenn ich auch weiß, wie viel Positives ich mich auch gerade bewusst entscheide, mhm, sein zu lassen, im Vertrauen ja darauf, dass irgendwie die Hoffnung da ist, dass der Wert, den Gott schenkt und den, mhm, das Leben mit ihm schenkt, größer ist, mhm, als das, was du vielleicht jetzt dann vorher erlebt hast. Ne?
1: Mhm. Hast du eine gute Idee, wie ich mit so Wartezeiten, wie ich die gut aushalten kann, ohne in so ein Denken zu kommen, hat Gott mich vergessen, habe ich irgendwas überhört, bin ich übrig geblieben, mache ich was verkehrt, so. Also wie lerne ich Warten als Teil meiner Berufung auch wahrzunehmen?
2: Ich finde die Herausforderung ja gerade da, wenn wir bei Social Media erleben, wie andere so steil an uns vorbeigehen.
1: Alle, und du denkst immer,
2: genau, alle ja. Außer ich stehe. Und das fordert total heraus. Ja. Und jetzt fragst du, was kann stärken? Würde mich an dich gleich mal interessieren. Aber im Endeffekt glaube ich, als allererstes würde mir bei uns Frauen der Gedanke kommen, hey, such dir Menschen, mit denen du das teilst. Such dir Menschen, die das Gleiche als Herzschlag haben, weil ich finde, es fordert wahnsinnig viel Mut, gegen den Zeitgeist genau das aushalten zu können. Mhm. Also wenn ich denke, irgendwie alle anderen ziehen an mir vorbei, wenn ich dann aber Frauen habe, die mich daran erinnern, stopp mal. Worauf kommt es an? Was ist dein Wert im Leben? Was willst du weiter stärken? Und da dranbleiben, im Letzten würde ich sagen, in die Wurzeln zu investieren von der Pflanze und zu sagen, ey, weißt du was, alles, was du jetzt in dieser Wartezeit lernst, Wartezeit ist immer ein Wachstumsraum. Mhm. Und und ich glaube, diesen Wachstum, dass der geschützt bleibt, kann gut helfen, wenn wir Menschen an unserer Seite haben, die uns darin unterstützen.
0: Mhm. Ja.
2: Ich weiß nicht, wie du das ergänzen wirst. Das wäre jetzt das Erste, was mir einfallen würde.
0: Ja, ja. Aber es fühlt sich nicht so an, normalerweise, dass es ein Wachstumraum ist.
2: Nein, überhaupt nicht.
0: Ja, ja. So, ja, für mich auch würde ich sagen, dass ich mich immer erinnern muss, dass Gott ein das ganze Überblick hat. Ja. Und ich nicht. Für ihn ist Zeit
2: relativ.
0: Ja. So ein Jahr für mich ist so viel für ihn.
1: Ja.
0: Und ja, es ist schwierig, aber ich kann ihm vertrauen. Und dass er immer diese Zeit benutzt. Aber das finde ich auch gut, mit anderen Leuten mitzugehen, dass wir erinnern. Nee, wir sagen einander, wir immer sagen, dass Gott ist noch bei uns und dass Gott ist nicht bei uns, weil wir etwas für ihn machen. dass er hat die erste Schritt gemacht und er ist immer bei uns, ohne uns was zu machen.
1: Ja.
0: Das war auch für mich ganz hilfreich.
2: Das ist übrigens auch das ist genau die Stelle von Johannes 15, wo am Ende steht, ey, nicht ihr habt mich erwählt, sondern ich habe euch erwählt, dass ihr Frucht bringt. Und wo ich denke, ach, wie schön, eigentlich darauf weiter zu vertrauen, gerade in Durchstrecken. Ich bin verbunden mit ihm, darauf kommt es an. Und dann ist es seine Freude, dass wir Frucht bringen. Ja, das ist sein Ziel. Und
0: nicht dann, von uns wirklich, aber durch ihn.
1: Aber ich würde gerne noch mal an einer Stelle einhaken, weil das fand ich so spannend, wie du mit Daniel überlegt hast, ob ihr nach Deutschland geht, dass ihr nicht gesagt habt, Gott öffne Türen, sondern wir gehen jetzt los und wenn es falsch ist, schließe die Türen. Mhm. Und das, finde ich, ist ja ein sensibler Punkt, auch mit dem Thema Warten. Mhm. Also warte ich auf etwas, bis Gott sagt, ich habe jetzt gerufen, ihr könntet dann losgehen. Mhm. Oder gehe ich aktiv los und sage Gott, bremse mich. Ja? Stell mich wieder ins Warten, aber ich würde jetzt mal losgehen. Und das finde ich spannend, nochmal mit euch drüber zu reden, dieses, wann ist was dran? Also ich meine, ist jetzt die Frage, können wir das beantworten? Aber
2: Ich gehe mal gerade zwei Gedanken. Weißt du, was ich faszinierend daran finde, ist, wenn ich mir viele Wunder in der Bibel angucke, dann beruhen die ganz oft darauf, dass die Menschen, ich sag mal das Volk Israel, einen Schritt gehen musste. Mhm. Also sei es die Teilung des Meeres oder sei es der Schritt wie Jerichos Mauern gefallen sind. Da hat Gott nicht gesagt, setzt euch vor die Mauern Jerichos und guckt, bis ich sie einfallen lasse. Nein, er hat gesagt, macht euch auf den Weg. Mhm. Und im Gehen mit ihm, da wird im Grunde sichtbar, ey, irgendwann hat er die Mauern fallen lassen. Mhm. Und er hat sich gezeigt in seinem Wunder. Aber es ist immer auch ein in Bewegung bringen und in Bewegung setzen. Und das fordert manchmal Mut, auch wahrscheinlich in aller Unklarheit. Ne? Mhm.
1: Wie habt ihr das erlebt?
0: Es war immer schwierig, einen Balance zu finden. Ja, wirklich. Weil ja, wir denken, dass wir auf Gott warten müssen. Und das stimmt. Aber wenn wir immer warten, ich hab so viele Freunde, die einfach sagen, wie du gesagt hast, ich warte auf Gott, ich warte auf eine Berufung.
1: Ja.
0: Und sie machen einfach nichts.
1: Ja.
0: Arbeiten sie beim Starbucks oder,
1: ja,
0: oder was. Und sie gehen nicht weiter. Und ich würde sagen, dass Gott gibt uns oft Möglichkeiten oder locker, dass wir...
1: Ach so, Lücken.
0: Lücken, dass wir, ja, als eine Stimme von Himmel.
1: Ja.
0: Oder Beruf.
1: Ja, und das, mir fällt gerade noch so ein, ich habe neulich das Buch Nehemia noch mal gelesen und fand das da auch so schön, dass auch Nehemia sieht diese Not. Die Stadtmauer von Israel ist zerstört, von Jerusalem ist zerstört. Und dann betet er und sagt, Gott, lass das gelingen, was ich vorhabe. Das ist ja auch so ein Ding von, ne? Ich spüre was im Herzen und schenke mir Gelingen und es gelingt ihm dann ja auch. Und das wäre ja auch was, wo Gott ihn quasi bremsen könnte, wo er dann merkt, hier geht's nicht weiter. Ich habe zwar was gesehen, aber ich habe um Gelingen gebetet und wenn sich das vielleicht nicht so einstellt, könnte es auch etwas sein, wo ich hinhören kann, das ist nicht der richtige Weg, wo man sich so wie in so einer Feinjustierung mit Gott auch immer wieder, das denke ich, ist auch so ein Ding, ne? Das ist nicht, Gott sagt, ja, hier die nächsten 200.000 Schritte, ich muss mich jetzt auch 20 Jahre nicht mehr bei dir melden, du weißt ja jetzt Bescheid, ja, so, ne? Sondern immer dieses, manchmal gehe ich nur ein Gänsefüßchen und dann höre ich nochmal und dann traue ich mich einen großen Schritt und dann höre ich nochmal, aber es ist ja so ein Miteinandergehen und nicht ein, weiß ich jetzt gehe ich alleine.
2: Und wenn du das so erzählst, finde ich das auch so schön, einfach auch zu wissen, hey, und ich darf auch falsche Entscheidungen treffen, ja. Ich fand das gerade so spannend, was du sagst, viele meiner Freundinnen oder Frauen in meinem Umfeld sitzen da und warten auf die Berufung, es passiert nichts. Wo ich dachte, hey, wir dürfen manchmal, wenn wir doch Gottes Kinder sind, ne, mal mutig voranstolpern und ja, und dann kann es sein, dass wir vielleicht auch einen falschen Schritt machen, aber wenn wir doch in dieser Verbindung stehen bleiben, dann darf es doch ein Wachstum sein. Mhm. Und ein Weiterbringen. Und
0: es gibt eben keinen falschen Schritt.
2: Ja, dann, das glaube ich auch.
0: Gott kann auch diese falschen Schritte benutzen.
2: Ja, und wir erst recht, ne, wann lernen wir am meisten? Bitte, wenn wir wahrscheinlich irgendwie Fehler gemacht haben.
0: Ja.
2: So. Auch wenn man es nicht am liebsten hätte.
1: Ja.
0: Und ich würde auch sagen, dass Gott meine Schwäche benutzt hat.
1: Mhm.
0: So wie mit den Kleingruppen.
1: Mhm.
0: Dass ich meine Schwäche gesehen hat und hat was gemacht darauf.
1: Ach, voll spannend. Ja.
0: So, man muss nicht ängstlich auch seine Schwäche zu benutzen.
1: Ja. Die kleinen Klemmbretter sind da. Mir ist das Wort eingefallen.
2: Klemmbrett.
1: Da steht drauf, mein Wort. Und wenn ihr das so lest, dann dürft ihr das Wort, was euch irgendwie in den Sinn kommt, zu unserem Gespräch, was euch im Herzen bleibt oder was die Sendung für euch oder das Gespräch zusammenfasst, das dürft ihr gerne aufschreiben. Und dann können wir uns das gleich mal noch zeigen und in einem Satz vielleicht kurz erklären, warum.
0: Okay.
1: Habt ihr eins?
2: Ja.
1: Möchtest du anfangen?
0: Okay. Mein Wort ist Vertrauen. Dass Gott vertrauenswürdig, dass Gott vertrauenswürdig ist und dass wir können ihn vertrauen und müssen.
1: Ja.
0: Ja.
1: Danke. Georgia, du?
2: Ich habe gedacht, Mut. Ich finde, du bist eine mutige Frau. Mhm. Und ich finde, ich habe mal so eine Definition gelesen von Mut, ich glaube von Corrie ten Boom. Mut ist Angst, die gebetet hat. Oh, also ja. Nicht bei der Angst stehen zu bleiben, sondern ich könnte mir vorstellen, dass es wahrscheinlich auch einige dieser Momente gab, sondern ihr seid voll Mut im Vertrauen auf Gott Schritte gegangen. Und das ist einfach schön, das an dir zu erleben. Mhm. Mhm.
1: Meins fasst euers, glaube ich, so ein bisschen zusammen.
2: Bin ich gespannt.
1: Ich habe das Wort anders. Ich fand das so spannend, wie du erzählt hast, wie deine Idee von Berufung oder was Gott mit dir vorhat, immer wieder anders geworden ist. Was ja nicht bedeutet hat, ach, das vorher habe ich falsch gehört oder das so, ne? Sondern du hast gesagt, das Leben entwickelt sich ja auch im Gehen. Und da braucht es das Vertrauen und da braucht es den Mut, immer wieder neu hinzuhören und auch immer wieder in so einer Dynamik zu bleiben, nicht zu sagen, aber ich hatte doch mit 6 gehört, es sollte so und so sein. Und das so, du hast es auch mal gesagt, ich war nicht krampfhaft darin, sondern dieses anders war okay für dich. Mhm. Und das fand ich einfach schön. Das nehme ich, glaube ich, mit. Genau. Wir sind schon am Ende und ich möchte ganz herzlich Danke sagen, Rebecca, dass du den Mut hattest, hier auch auf Deutsch dich in dieses Gespräch zu begeben. Ich fand das total wertvoll. Danke auch für alles, was du aus deinem Herzen so mit uns geteilt hast. Ich nehme ganz, ganz viel mit und auch darin bist du einfach von Gott gebraucht worden, hier zu sein. Vielen Dank dafür.
0: Für die Einladung.
1: Jederzeit wieder. Georgia, danke, dass du auch dazugekommen bist und das bereichert hast, nochmal mit Perspektiven und so kleine Nuggets daraus genommen hast. Das fand ich auch richtig wertvoll. Wie schön, dass du auch bei unserem Gespräch dabei warst. Ich hoffe, du hast dich gefühlt, als hättest du einfach mit uns hier auf dem Sofa gesessen. Und du kannst auch gerne Kontakt zu uns aufnehmen. Du kannst dich melden bei uns und wir können miteinander ins Gespräch kommen über das, was wir heute hier, worüber wir uns unterhalten haben. 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Und jetzt bleibt mir nur noch dir zu sagen, alles Gute und bis zum nächsten Mal.

0: glaube ich, als große Entwicklung ist, ist, dass der Mensch sich schnell aussuchen kann, was will ich, was kriege ich, und ich selbst werde Regisseur.
1: Ergänzung von dir, Sebastian, welche Herausforderungen kommen da noch auf uns zu durch KI?
2: Oder zu gestalten, zu kreieren. Und an dem Punkt KI unerfüllter, wie wir ihn jetzt haben.
1: Das klingt alles ganz furchtbar, finde ich, und auch tief im Inneren sagen, irgendwie fühlt sich das nicht richtig an. Da scheint ja so eine richtig krasse Anziehungskraft auch irgendwie dahinter zu stecken, dass Menschen das trotzdem machen. Warum ist Pornografie für so viele Menschen scheinbar unwiderstehlich, Nikolaus?
3: Das ist eine gute Frage. Ein Teil wird sicherlich mit Sexualität zu erklären sein, die einfach auch eine große Kraft in uns Menschen ist, die Gott uns auch anvertraut hat, gut damit umzugehen und wo auch gut Feuer drunter gelegt wurde von ihm. Zweites ist, dass es mit Medien zu tun hat und Medien faszinieren uns. Licht zieht uns an, ja. Auch mit Sucht kann es sich verbinden und erklären lassen. Und es ist natürlich anonym, jederzeit steht es mir zur Verfügung. Ich kann da jederzeit reingehen und kostet nichts. Ich habe da ja auch meine Story mit. Ich wünschte, ich hätte diese Türe niemals aufgemacht, ja, weil dieses Medium weckt ein Verlangen, verbindet sich mit Motiven des Herzens. Einer hat mal gesagt, ein Sexualwissenschaftler, das war Jakob Pastötter, Pornos sind Märchen für Erwachsene. Und ich würde ergänzen, mit dem eigenen Selbst in der Hauptrolle. Und ich kann mir immer wieder meine Lieblingsmärchen erzählen, die hochstimulierend sind. Das muss einen Menschen faszinieren, aus meiner Perspektive. Und Männer, glaube ich, tendenziell mehr als Frauen, ja?
1: Warum Männer mehr als Frauen?
3: Also erstmal sind wir, glaube ich, ziemlich einfach gestrickt in der Tendenz. Ja, Männer neigen zu einfachen Lösungen für komplexe Probleme. Ein Faustschlag ins Gesicht, das ist ein sehr einfacher Reflex, ja? Und ich glaube auch, dass natürlich eine visuelle Stimulation hier auch stärker uns zugänglich ist. Und vielleicht natürlich auch verbunden, dass Pornografie natürlich auch mehrheitlich männliche Geschichten erzählt.
1: Sebastian, wie siehst du das? Was verspricht Pornografie, dass sie Menschen so in den Bann zieht?
2: Ja, sie gaukelt dir etwas vor. Ein tiefes Bedürfnis, das du irgendwo hast. Meiner Erfahrung nach sind 90% aller konsumierten Pornos hat erstmal nichts damit zu tun, Sexualität erleben zu wollen.
1: Sondern?
2: 50% sind Vernachlässigung der Grundbedürfnisse. Essen, Trinken, Schlafen, Bewegung, Sport, soziales Umfeld, Basics. Und das andere sind emotionale Konflikte, 40%, die ich gerade nicht gelöst kriege. Stress, Einsamkeit, Überforderung. Und für manche ist es quasi, sie erleben jetzt auf der Arbeit einen Kontrollverlust. Und dann konsumieren sie Pornos, um sich innerlich zu stabilisieren und Kontrolle wieder zurückbekommen. Das haben wir mit Stress, das haben wir mit Einsamkeit, mit allen möglichen unterschiedlichen Facetten, wo wir Menschen konfrontiert sind.
1: Das heißt, es ist eigentlich Kompensation.
2: Absolut, absolut. Und die Sache ist die, gerade Männer wachsen auf, in der Pubertät stellen sie fest, negative Gefühle sind nicht so cool und die drücke ich lieber weg. Und was sie auch festgestellt haben ist, wenn ich mich selbst befriedige, dann habe ich ein schönes Gefühl. Und irgendwann entsteht da der Zusammenhang zwischen, ich habe ein negatives Gefühl, weil ich einen Konflikt, eine Herausforderung habe. Der hat aber nichts mit Sexualität zu tun. Jetzt übertrage ich ihn auf Sexualität, weil die Hoffnung ist da drin, jetzt die Lösung zu finden. So, ich konsumiere das, ich habe ein gutes Gefühl und danach stelle ich fest, ja, ich habe immer noch das Problem. Alles wurde mir vorgegaukelt. Ich bin immer noch einsam. Ich habe immer noch das Problem. Und entweder ich konsumiere gleich wieder und bin in dieser Spirale drin, oder ich schaffe es dann doch, irgendwie die Frustration zu überwinden und mich diesem Problem zu stellen. Und das ist halt so die Herausforderung, weil in den Filmchen erleben wir Annahme und Geborgenheit. Die ist aber nicht echt, die ist nicht real.
1: Ihr habt es beide schon ein bisschen angerissen. Ich würde gerne noch mal tiefer in das Thema reingehen, was für Botschaften Pornografie denn vermittelt. Also was lehrt uns Pornografie über Sexualität Männer, Frauen? Nikolaus?
3: Also sie ist natürlich unglaublich lustvoll. Im Porno wird in der Regel ja schon gestöhnt, sobald es überhaupt losgeht, mit einer sehr großen Lautstärke. Und das hat sicherlich mit einer partnerschaftlichen Sexualität in der Regel wenig zu tun. Und sie vermittelt natürlich irgendwie aber auch, all das wäre möglich. Es kommt in Studien ganz gut raus, dass Pornokonsum

0: weniger zufrieden sind mit dem eigenen Körper, dem Körper der Partner, auch mit der erlebten Sexualität. Das gilt für Männer und für Frauen. Weil man natürlich vergleicht auch mit diesem Arrangement, was da irgendwo gemacht wird. Und ich glaube natürlich, dass viele Menschen auch wenig gelernt haben, ihre Bedürfnisse aufzuschieben und auch sie alternativ zu irgendwo sich zu suchen. Ich glaube, was man nicht vergessen darf, ist, dass Pornografie per Klick maximale Nähe gibt. Und die Idee der Sexualität ist, glaube ich, eigentlich von Gott so vorgesehen, dass die maximale Nähe, maximale Verantwortung und maximale Kennenlernen und Vertrautheitsprozesse benötigen. So ist es, glaube ich, gedacht. Ja? Und dann entsteht die Bindung und die Verantwortung und vielleicht auch werdendes Leben. Und von dieser Idee in der Schöpfungslogik ist, glaube ich, Pornografie ultimativ entfernt. Ja?
1: Und was verloren geht dabei, ist Intimität. Das, was der Mensch eigentlich sucht. Er sucht die Verbindung, er sucht die Nähe zu jemand anderem. Aber das finden wir in Pornos nicht. Das finden wir nur in gelingender Beziehung, wo es einen geschützten Rahmen gibt, wo Körper, Seele zusammenkommt und connected. Hm. Ich sage immer, in Sexualität treffen nicht nur zwei nackte Körper aufeinander, sondern auch zwei nackte Seelen. Mhm. Aber das erleben wir in Pornos nicht.
2: Wenn ihr all das bündeln und zusammenfassen müsstet, wie verändert Pornografie den Menschen?
0: Du kannst vielleicht noch einen anderen Schwerpunkt setzen. Ich sage mal aus meiner Perspektive nur ein, vielleicht an der Stelle mal geistlichen Gedanken. Ich glaube, für einen Christen ist ja eigentlich die Botschaft, dass wir in Christus zur Freiheit befreit sind und wir sind auch befreit zu einer Beziehung zu Gott. Dieser Vorhang, der zerrissen ist im Tempel, und der ermöglicht, zu Gott zu kommen. Und ich habe viele christliche Männer begleitet, die immer diesen Schleier wieder in ihrer Gottesbeziehung vorfinden, weil sie sich in etwas wiederfinden, von dem sie eigentlich wissen, dass es nicht Gottes Idee ist. Und oft auch gegen ihre Eheversprechen steht. Und eigentlich lieben sie ihre Frau und sie wollen ihren Frauen treu sein. Und dann ist immer wieder das. Und auch da ist dann der Schleier zur Partnerin. Das wirst du sicherlich auch kennen. Und wenn du fragst, wie verändert Pornografie? Ich glaube, Pornografie lockt, aber at the end of the road zerstört sie schon auch Beziehung und Vertrautheit auf der Achse zu Gott und auf der Achse zwischen Menschen. Mhm. Und deswegen glaube ich auch, ist Pornografie nicht nur einfach nur ein Phänomen in der Welt, sie ist auch nicht nur eine Sünde, sondern Pornografie ist, man könnte sagen, eine eigene Struktur, eine eigene Herrschaft, eine eigene Form von Gewalt, die vielleicht am Ende nur in Christus gelöst werden kann, der alle Mächte und Gewalten auch unter seine Füße genommen hat. Werde immer kritischer bei allen Versuchen, das nur psychotherapeutisch zu lösen. Ich glaube, wir haben es in der Pornografie wirklich mit einer Macht zu tun, die gewaltig ist.
2: Was würdest du sagen?
1: Im Kern und im Herzen Identität zerstört. Also, wie Nikolaus schon gesagt hat, auch quasi Männer wollen treu sein, kriegen es aber irgendwie nicht hin. Und hier wird Minderwertigkeit geschaffen, sowohl im Betrachter selbst als dann auch in den Partnerschaften. Wir bekommen immer wieder Fragen gestellt, muss ich das tun, was mein Partner in den Filmen sieht? Darf ich Nein sagen? Wo wir einfach merken, hier verschieben sich Grenzen, hier wird Identität zerstört, Selbstwert geraubt, Minderwertigkeit gefördert. Das ist, was man so allumfassend sagen kann. Es ist eine zerstörende Kraft. Und ich glaube, selbst die Menschen, die nachher sagen, oh, ich kann das konsumieren, mit mir macht das nichts, kann ich mir fast nicht vorstellen. Im Kern wird das was mit deiner Identität machen, mit deinem Bild auf Sexualität, mit deinem Bild, wie will ich das selber erleben, und wird Zerstörung hinterlassen.
0: Wir haben viel über die Männer gesprochen. Die Frauen sind schon auch da im Kommen. Das nimmt auch zu. Bei Frauen hat es ein bisschen eine andere Dynamik oft. Frauen erleben sich oft nicht in dieser Weise geritten von der Pornografie, ist meine Wahrnehmung. Verbinden es stärker auch mit eigenen Fantasien. Aber trotzdem, ja, das wird uns noch beschäftigen. Und bei Frauen, gerade in christlichen Kreisen, ist die Schamdecke oft noch größer. Gerade wenn wir auch immer wieder sprechen von den Männern und die Probleme der Männer. Und die betroffene Frau traut sich jetzt gar nicht erstmal zur Seelsorge. Das ist, glaube ich, nicht so gut im.
2: Ja, laut Statistiken sind es so 90% der Männer und die Hälfte der Frauen, das hat mich auch überrascht zu hören, die Hälfte der Frauen ungefähr, die gelegentlich oder regelmäßig pornografische Inhalte konsumieren. Jetzt könnte man ja sagen, das ist eine unglaublich große Zahl. Und gerade männliche Sexualität funktioniert vielleicht auch nochmal anders. Muss man das nicht einfach hinnehmen? Also es ist ja fast jeder Mann und jede zweite Frau betroffen. Sollte man das nicht einfach akzeptieren? Natürlich ist es destruktiv, aber so what?
1: Man könnte das als das neue Normal definieren, einfach sagen, das macht jeder so. Aber wir können nicht was zu einer Norm erklären, nur weil wir es alle irgendwie tun. Ich denke, es gibt genug Zuhörer und Zuhörerinnen, die jetzt auch an der Stelle sagen, nee, ich habe mit dem Thema noch nie was zu tun gehabt, was vollkommen legitim und in Ordnung ist. Und deswegen können wir nicht sagen, ja, wenn man jetzt ein bisschen konsumiert oder einmal die Woche, ist völlig normal und deswegen tun wir das. Ich finde, hier müssen wir wirklich unterscheiden, was ist gesund. Was ist nicht gesund? Was ist ein gesunder Umgang mit mir, mit meiner Sexualität in Beziehung, in einem sozialen Konstrukt? Und wir haben jetzt noch gar nicht über Ethik und Moral eigentlich gesprochen. Wie entstehen denn diese Filmchen? Unter welcher Industrie? Was steckt da dahinter? Menschenhandel? Wir wollen die Themen jetzt gar nicht großartig aufmachen. Aber wo wir einfach merken, hey, wir müssen das mal hinterfragen und auch hinterfragen dürfen an der Stelle, was macht es mit uns als Gesellschaft? Und deswegen würde ich jetzt nicht sagen, weil jetzt 90% konsumieren, ist es normal und deswegen sollte das jetzt jeder tun.
2: Also man hat kein Recht darauf.
1: Ich würde nicht sagen, dass man ein Recht auf Sexualität hat. Es ist immer ein Einverständnis meines Gegenübers. Und in Deutschland ist das natürlich ein sehr herausforderndes Thema, gerade wenn wir jetzt nochmal in das Thema Prostitution reinschauen, dass schon viele das Recht meinen zu besitzen, ich darf Sexualität immer und überall ausleben. Aber das Recht haben wir nicht. Sexualität findet immer in einem einvernehmlichen Rahmen statt mit einem Gegenüber, das sich auch zeigt, das sich auch schenkt, das sich gibt und nicht ich nehme mir. Das ist genau das, was in Pornografie nämlich passiert. Ich nehme mir immer. Und nicht, ich bekomme etwas geschenkt oder wir erleben das gemeinsam.
2: In dem Sinne ist Sexualität ja auch kein Grundbedürfnis.
1: Würde ich ganz klar sagen. Es ist ein Bedürfnis des Menschen, aber kein Grundbedürfnis. Weil ansonsten hätten wir alle die ersten 10, 12, 14, 15, 16 Lebensjahre nicht überlebt. Ne? De facto, da haben wir alle keinen Sex gehabt. Und trotzdem leben wir noch. Es ist ein Bedürfnis, aber kein Grundbedürfnis, meiner Meinung nach.
2: Nikolaus, du hast vorher schon gesagt, dass du dir unsicher bist, ob man überhaupt psychotherapeutisch nur da Auswege finden kann oder ob es letztendlich nicht nur durch die Kraft Gottes geht. Was würdest du sagen, was kann der christliche Glaube bewirken, um Auswege zu finden?
0: Ich bin ja ein bisschen hin und her gerissen, Kim, muss ich ganz ehrlich sagen, weil ich bei einer säkularen Fachstelle arbeite und mich da das Geistliche nicht immer so prägt. Ja, weil in meiner Arbeit vor Schülern versuche ich das außen vor zu lassen und professionell auch, soweit es geht, weltanschaulich neutral über dieses Thema zu sprechen. Wenn du mich aber ehrlich fragst, was meiner Meinung nach am meisten Befreiung schenkt, ist es, dass wir in Christus ein neuer Mensch geworden sind und erlöst sind von unserem alten Ich. Und das ist die Botschaft vom Kreuzes, dass wir eingeladen sind, wie Paulus schreibt, in Christus der Welt zu sterben und auch sich selbst zu sterben. Und das habe ich persönlich als unglaublich befreiend erlebt.
2: Aber es allein reicht ja nicht. Also es gibt ja viele Christen, die das von sich behaupten und trotzdem pornografische Inhalte.
0: Du hast völlig recht. Du hast völlig recht. Und ich würde sagen, das ist ein doppelter Hinweis. Ein doppelter Hinweis, dass ich nochmal andere Hilfen brauche. Ja, da bin ich oft bei Weisheit, auch bei guter Beratung, bei tollen Initiativen wie der von Sebastian. Aber ich glaube, es ist so ein fundamentales Problem, dass wir es oft mit einem fleischlichen Christsein zu tun haben, in der wir Menschen eigentlich versuchen, es aus eigener Kraft doch irgendwie alles hinzukriegen und in der Themenstellung Sexualität auch vor Gott vor Augen gestellt bekommen. Und hier ist einer stärker als du. Ja. Und wenn du die weiße Flagge hisst und dich demütigst unter mich als dein neuer Herr, der dich befreit hat und der dich losgekauft hat, wo die Jünger alle schreiben, ich bin Sklave Christi und ich als dein Herr, ich kämpfe dich frei. Aber nicht durch dich, sondern ich habe den Sieg. Und ich habe das Gefühl, dass das in christlichen Gemeinden oft eher geredet wird, aber das Existenz

0: Ding. Ich tendiere manchmal noch dazu und habe mich entweder solide festgehalten.
1: Ja. So. Oder ist es eine doppelte Bewegung, die da passiert? Wie du sagst, das ist ja ganz bemerkenswert.
0: Dass ausgefordert in meinem Glauben.
1: Und hier steht ein Glas neben dir. Du
0: kann auch
1: für dich etwas
0: im Blick zu behalten.
1: Mit beiden Beinen in
0: Angriff. Was machen kann, also arbeiten. Genau. Und
1: ich ihn?
0: Wie es ihm geht.
1: Hosen?
0: Nein.
1: Nee, okay. Ich wünschte, dass du den Mut ändern.
2: Richtig krass Angst haben müsste und also zu leben habe. Eigentlich, weil man mit sowas einfach nicht rechnet und man überhaupt nicht begreifen kann, was das für einen bedeutet, dass das Leben so schnell vorbei sein könnte. Jetzt habe ich allerdings so krasse Erfahrungen gemacht in letzter Zeit, wirklich Jesus so krass neu kennengelernt, dass er mir alle Sorgen weggenommen hat. Und erstmal klingt es irgendwie mega seltsam, wenn ich sage, okay, ich mache mir im Moment keine Sorgen, ich mache mir im Moment keine Gedanken darüber, was morgen kommt, sondern ich kann es irgendwie so in Gottes Hände legen, wirklich mein ganzes Leben und darauf vertrauen, dass am Ende irgendwie alles gut wird. Egal, ob ich jetzt hier weiter auf der Erde mit Jesus gehe oder ob ich demnächst zu Jesus gehe. Bei mir hat sich da so viel verändert, weil ich einfach im Alltag schon gespürt habe, dass Gott einfach da ist, egal was gerade passiert. Dass es kein Zufall ist, dass ich gerade den Tumor jetzt gerade in der Situation wieder bekomme, dass der Tumor genau an dem Tag wieder sichtbar wurde oder ich das an dem Tag entdeckt habe, wo ich mein Buch abgeschickt habe, wo ich das Manuskript abschicken wollte, dass genau in der Sekunde, 5 Minuten, bevor ich das abschicken wollte, ich diesen Tumor gesehen habe, wo ich einfach merke, es gibt eine andere Dimension noch. Es ist nicht alles rational zu erklären und ganz viele Zufälle, die ich so in meinem Leben erlebe, sind eben keine Zufälle. Das erlebe ich einfach jeden Tag. Wie heute Morgen zum Beispiel bin ich aufgewacht und habe total verschlafen gehabt für dieses Interview hier und habe mich zuerst so gefragt, ja warum? Und dann könnte man sich irgendwie aufregen, könnte denken, ja warum ist es jetzt passiert? Ja, wobei ich normalerweise immer sehr, sehr schlecht schlafe im Moment. Ich schlafe meistens nur 3-4 Stunden, heute habe ich dann bis um 10 Uhr geschlafen. Kann mich dann aber voll drauf verlassen und einfach auch das in Gottes Hände geben und sagen, okay Gott, du hast es jetzt irgendwie zugelassen, dass ich heute verschlafen habe und mach das Beste draus. Und habe heute Morgen wieder so krass erlebt, dass ich dann zu einer Tankstelle gefahren bin, weil mein Auto auch noch kein Benzin drin hatte, wo ich auch gedacht habe, okay, jetzt dauert noch alles noch viel länger. Und da war dann direkt ein junger Mann, der mich erkannt hat und mich auf meine Situation angesprochen hat und dem ich richtig krass von Gott erzählen könnte und der im Moment auch gerade richtig krass auf der Suche nach Gott ist und Gott eben auch nicht real erlebt und Gott irgendwie als jemanden erlebt, der nur blöde Regeln hat, Verbote hat und einem irgendwie nur ein schlechtes Leben erlaubt, wo ich wieder so krass gemerkt habe, nein, es war kein Zufall, dass ich heute Morgen verschlafen habe. Es war kein Zufall, dass ich kein Benzin im Tank hatte, dass ich zu dieser Tankstelle fahren musste und dass genau dann dieser junge Mann da ist, mit dem ich darüber reden konnte. Und es sind so viele krasse andere Sachen passiert, wo ich für Polarlichter im Sommer gebetet habe, dass auf einmal Polarlichter am Himmel sind, ja, wo ich um Feuer vom Himmel gebetet habe, wo selbst diese Sachen passiert sind, wo ich einfach ganz genau weiß, und dazu will ich jeden ermutigen, dass wir einfach ganz viel mehr Sachen wirklich auch in Gottes Hände legen und viel mehr Gott vertrauen können, dass es wirklich ein Gott ist, der heutzutage eingreift und dass auch jede Krankheit kein Grund ist und dass Gott nicht mehr da ist, dass Gott nicht eingreift, dass wir Angst haben müssen. Das erlebe ich im Moment so krass, deswegen mache ich mir auch gar keine Sorgen. Also egal, ob ich mich abends ins Bett lege, nicht einschlafen kann, ich spüre ganz klar, wie Gott da ist und wie Gott damit einen Plan hat. Das gibt mir eine ganz neue Lebensqualität irgendwie. Ja, das erlebe ich nicht nur in dem Bereich Gesundheit, sondern auch in Finanzen. Überall erlebe ich einfach, wie Gott eingreift und wie Gott wirklich auch heutzutage noch in den kleinsten Situationen, in den kleinsten Details einfach da ist. Und mir hat das voll viel geholfen, davon auszugehen, dass viele Dinge, die in meinem Leben passieren, keine Zufälle sind. Ganz besonders ist mir das bewusst geworden, als ich irgendwie angefangen habe, Gebetsspaziergänge zu machen, rauszugehen in die Natur und ganz viel Zeit wirklich mit Gott zu erleben. Mir hat mal ein Pastor gesagt, wer die Bibel liest, der kriegt Erkenntnis, wer viel betet, macht Erfahrungen mit Gott. Und seitdem habe ich einfach so viel verrückte Erfahrungen mit Gott gemacht, wo mich Gott wirklich an die krassesten Orte geführt hat, immer genau zum richtigen Zeitpunkt, wo ich vielen Menschen schon helfen konnte, die auch in ganz schlimmen Situationen waren oder sich umbringen wollten, wo ich genau dazugekommen bin und ihnen dann von meinem Gott erzählen konnte, bei dem man sich eben keine Sorgen machen muss und der wirklich einen Plan fürs Leben hat. Dieser Gott ist auch das beste Antidepressivum, so habe ich selber ganz krass erlebt, wo mich Gott damals aus der Situation rausgeholt hat, wo ich nicht mehr weiterleben wollte oder nicht mehr weiterleben konnte, weil ich wusste, dass die Krebsdiagnose jederzeit wiederkommen kann. Und das konnte ich ganz vielen Leuten schon erzählen und das habe ich einfach so krass selber in meinem Leben erlebt. Dazu gehört für mich, dass ich einfach viel, viel mehr Gott noch vertrauen kann. Jesus hat gesagt, wir müssen uns keine Sorgen um den morgigen Tag machen und wir müssen uns wirklich keine Sorgen um den morgigen Tag machen. Und das erlebe ich so krass, egal ob der Arzt mir sagt,

dein Leben ist morgen vorbei. Also Jesus hat am Ende das letzte Wort, nicht der Arzt. Und ich sterbe nicht dann, wann der Arzt es mir sagt, sondern ich sterbe dann, wann Gott es will. Und wenn Gott will, dass ich heute sterbe, dann kann ich heute sterben, weil ich vom Auto überfahren werde. Meine Schwester ist mit dem Flugzeug abgestürzt. Wir sind in einer fliegenden Badewanne geflogen. Ja, was ist wahrscheinlicher? Es ist so viel wahrscheinlicher gewesen, dass ich schon längst gestorben werde. Wäre egal, ob es im U-Boot war oder in der fliegenden Badewanne. Gott hat da immer auf mich aufgepasst. Und bei meiner Schwester ist dieses tragische Unglück passiert. Und da habe ich trotzdem wieder gemerkt, wie Gott da einfach dabei war, wie Gott das zugelassen hat, egal wie schlimm die ganze Sache war, dass Gott mich da durchgetragen hat und dass Gott damit auch einen höheren Plan irgendwie hat. Und das weiß ich jetzt auch in meinem Leben. Und das ist das, was mir auch so einen krassen Halt und so eine krasse Hoffnung gibt, dass ich genau weiß, dieser Gott wird mich nicht einfach so ohne Grund sterben lassen und wird einfach so ohne Grund zulassen, dass mein Bruder und meine Freunde irgendwie dann darunter leiden müssen, sondern dieser Gott passt auf mich auf und der hält diese ganze Situation in der Hand. Ich glaube, wenn man das weiß und wenn man da einfach auch die Kontrolle irgendwie abgeben kann, macht das Leben viel mehr Sinn und hat eine ganz andere Qualität. Ja, nach all dem, was ich jetzt so erlebt habe die letzte Zeit, bin ich wirklich zu dem Schluss gekommen, dass einfach das, was in der Bibel steht, wirklich Realität ist und dass ich mir wirklich keine Sorgen machen brauche und dass ich wirklich keine Angst haben brauche. Ja, seitdem habe ich auch keine Angst mehr. Ich glaube, ich stelle mir das immer ein bisschen so vor, wie als ich noch klein war und mich manchmal verletzt habe oder so auf dem Teppich gespielt habe und es irgendwelche Probleme gab, dann bin ich einfach zu meinem Vater gegangen, habe ihm das gezeigt und habe gesagt, ja, hier habe ich mir wehgetan oder das und das passt mir im Moment nicht. Und dann konnte ich diese Sorgen einfach an ihn abgeben. Und dann hat er sich darum gekümmert und hat immer eine Lösung gehabt und hat immer irgendwie alles in der Hand gehabt. Zumindest schien es für mich so. Und am Ende hat es auch immer gepasst. Ich glaube, genauso kann ich eigentlich mein Leben leben oder können wir unser Leben leben, dass wir wirklich an Gott diese ganzen Dinge abgeben und ihm einfach sagen, was für Probleme wir haben, was für Sorgen wir haben und dann aber wirklich auch darauf vertrauen können, dass Gott eingreift und dass Gott damit einen guten Plan hat und dann muss man sich keine Sorgen machen und das ist einfach ein mega schönes Gefühl und eine ganz neue Qualität in meinem Leben, die ich da erlebt habe.

0: Als Björn Hirsch mit dem Rücken zur Wand steht, erlebt er eine nie geahnte Überraschung. Ein Erlebnis, das sein Leben komplett auf den Kopf stellt. Was er erlebt hat, das erzählt er uns jetzt bei Hoffnungsfest. Und damit ein ganz herzliches Willkommen bei Hoffnungsfest hier aus Dortmund. Schön, dass Sie mit dabei sind und auch Ihnen hier in der Eventkirche in Dortmund ein herzliches Willkommen. Vermutlich kennen Sie das aus Ihrem eigenen Leben, dass Sie an irgendeiner Stelle mal so richtig aufs falsche Pferd gesetzt haben. Eine Überzeugung, die sich im Nachhinein als falsch herausgestellt hat. Eine Beziehung, die irgendwie ungut war und in die Brüche gegangen ist. Oder ein Wort, das andere verletzt hat. Und dann wünscht man sich nichts sehnlicher als eine zweite Chance, einen Neuanfang. Björn Hirsch hat in seinem Leben irgendwann mal gemerkt, dass er auf einem völlig falschen Weg ist und hat erlebt, wie befreiend so eine zweite Chance ist. Heute Abend ist er unser Gast und wird uns erzählen, was das war. Herzlich willkommen, lieber Björn. Ein herzliches Willkommen auch an euch beiden, Miham Kim Rauchholz und Jassi Erik. Ich freue mich auf eure Gedanken und Impulse heute. Björn, schön, dass du da bist. Du bist aufgewachsen ganz hier in der Nähe, im Ruhrgebiet, in Herne. In einer Familie, in der es irgendwann mal angefangen hat, so richtig zu kriseln. Deine Eltern hatten Streit und haben sich schließlich getrennt. Und du bist nach und nach in die rechte Szene hineingerutscht. War das damals so ein Ort, wo du so eine Art Halt erlebt hast, den du daheim bei deinen Eltern nicht erlebt hast?
1: Ja, also diese Phase der Trennung und auch die Zeit danach, das war wirklich so eine Zeit, wo ich den Boden unter meinen Füßen weggezogen bekommen hatte. Und es war einfach eine Zeit, in der ich auch ganz intensiv gesucht habe, wer kann mir Halt geben, wo kriege ich Orientierung her.

0: Ja, was ist so ein Geländer, an dem ich mich so ein bisschen jetzt weiter hangeln kann, bis es denn irgendwann vielleicht wieder normaler, ruhiger in meinem Leben wird? Und dann war es so, dass ich in der Nachbarschaft gab es so ein Szenetreff, wo sich eben Menschen mit rechter Gesinnung trafen. Und irgendwie bin ich dann durch einen Freund aus der Nachbarschaft dorthin gekommen. Und ich habe tatsächlich dort Menschen getroffen, die erst einmal völlig vorurteilsfrei mir gegenüber waren, also die mich wirklich gut aufgenommen haben. Ich durfte jederzeit dahin kommen. Die Tür stand quasi jedem, der dahin wollte, immer offen. Es gab was zu trinken, wir haben Musik gehört. Und ich muss schon sagen, in dieser Zeit war es so irgendwie das, was ich gesucht hatte. Also auch eine ganz klare Linie, ein klares Feindbild, aber auch ein klares Bild von den Freunden, denjenigen, die eben zusammengehören und die Welt auf irgendeine Art und Weise auch verändern können und so weiter. Und das waren Erfahrungen, die ich in anderen Feldern selten gemacht hatte. Beispielsweise in der Schule. Ich war dann in dieser Zeit sitzen geblieben und ein Lehrer sagte mir mal in einer Unterrichtsstunde, dass ich nicht so blöd grinsen solle, denn ich sei selbst zu blöd, um einmal Bauarbeiter zu werden. Und das ist ein Satz, der sich tief in mein Herz eingeprägt hat. Nur bei diesen Menschen war es so, dass ich irgendwie anerkannt war. Ich habe mich dann irgendwann so gekleidet wie diese Menschen, habe die Dinge mitvollzogen und dadurch einfach die Anerkennung bekommen, die ich auch gesucht hatte.
1: Das heißt, das Loch, das in deinem Herzen drin war, in deiner Seele, das wurde dort gefüllt. Wie muss man sich das vorstellen, wenn man da so in der rechten Szene unterwegs ist? Habt ihr euch da irgendwie regelmäßig getroffen? Was habt ihr miteinander gemacht?
0: Ja, es gibt natürlich verschiedene Abstufungen. Man hat immer so ein gewisses Bild. Was machen denn dann Rechte? Die ziehen immer pöbelnd durch die Straße und verprügeln irgendwelche Leute. So war es bei uns nicht. Was so im Vordergrund stand, war wirklich die Gemeinschaft. Wir haben uns zusammen getroffen. Alkohol hat immer eine große Rolle gespielt. Wir haben dabei immer was getrunken. Es gab verschiedene Anlässe, die wir gefeiert haben. Adolf Hitlers Geburtstag war immer so ein Termin, der gefeiert wurde. Und ich habe so gemerkt, das Ganze wird irgendwie verharmlost. Lieder, die da gesungen wurden, hießen, wir feiern heute Adis Ehrentag, weil ich den Adi gerne mag. Und das waren so Dinge, wo man erstmal ein ganz krasses Thema eigentlich so runterbricht, dass Leute irgendwie sagen, oh cool, kann ich mitsingen. Und solche Dinge haben letztlich den Alltag geprägt.
1: Wie war das denn? Du warst ja so eine ganze Weile dort auch mit drin, hast die Dinge mitgemacht, hast mitgefeiert, mitgegrölt, mitgesoffen. Warst du da immer komplett überzeugt davon? Oder gab es auch irgendwann mal den Punkt, wo du dann vielleicht bei dir daheim warst, im Bett gelegen bist oder wo auch immer und dich gefragt hast, sag mal, was mache ich da eigentlich?
0: Ja, tatsächlich gab es das stark. Also von meiner Persönlichkeit, ich saß so in der ersten Klasse immer in so einem Kellerloch und habe mich versteckt, weil ich Angst hatte vor den anderen Menschen, die so von den anderen Kindern, die auf dem Schulhof waren. So, und das war eigentlich so meine Natur. Also ich war jetzt nicht derjenige, der irgendwie so sehr nach vorne gegangen ist, sehr unruhig war, irgendwie gestört hat oder so, oder eher immer zurückgezogen. Und jetzt war ich aber in so einer Szene, die sich doch sehr irgendwie auch gezeigt hat und bestimmte Dinge vertreten hat, auch nach außen. Das war im Prinzip, da habe ich schon immer gezweifelt und auch von der Ideologie. Ich komme jetzt nicht aus einem Elternhaus, wo es so eine Ideologie gab und dass ich dafür anfällig war. Ich hatte zwar immer wieder mal Kontakt zu Menschen, die so gedacht haben, und ich hatte auch häufig mal Probleme mit den Ausländern, die einfach in unserem Viertel auch gelebt hatten. Aber ich habe trotzdem immer wieder gezweifelt, ob das der richtige Weg ist. Und es gab Nächte, in denen ich wirklich wach lag und irgendwie auch Musik gehört habe und durch die Musik, also keine rechte Musik, sondern andere Musik, und durch die Musik dann auch immer wieder so Gedanken bekommen habe, wäre es nicht besser mal das Ganze zu hinterfragen und wirklich zu gucken, was ist der Sinn des Lebens? Also wofür bist du auf diesem Planeten und was ist vielleicht auch dein Auftrag hier? Und ist es der Auftrag, jetzt dieser Szene da anzugehören und irgendwie Hass zu sehen, oder ist es nicht was ganz anderes?
1: Du hast mir von einem Schlüsselerlebnis erzählt aus dieser Zeit, an dem du für dich selber irgendwie begriffen hast, die ich hasse, helfen mir. Und die ich für Freunde halte, lassen mich im Stich. Worin bestand dieses Schlüsselerlebnis?
0: Ja, es gab schon auf dem Weg, das waren so 2 Jahre, immer wieder Situationen, wo ich gemerkt habe, die Leute, die ich für Freunde halte, die sind gar keine Freunde. Die verraten mich, die lassen mich im Stich. Wenn es wirklich drauf ankommt, dann ist diese hochbeschworene Kameradschaft eigentlich gar nicht da. Und eines Tages war ich auf dem Weg zu Freunden nach Gelsenkirchen. Ich bin also zum Herner Bahnhof gelaufen. Und kurz vor dem Bahnhof habe ich jemanden getroffen, ein türkischer junger Mann, den ich zuvor angezeigt hatte, weil ich wusste, dass er mit Drogen dealt. Also ich habe das immer beobachten können. Und ich habe gesagt, das kann so nicht sein, krimineller Ausländer, den zeige ich an. Habe ich gemacht, er wurde verurteilt, auch zu einer Bewährungsstrafe. So, und diesen Menschen treffe ich jetzt am Bahnhof, er kommt auf mich zu. Und ich wollte nicht feige sein, ich bin stehen geblieben. So. Und er hat sich gebückt, sagt, warte mal, kramt in seinem Rucksack und zieht ein Teppichmesser raus, was er wohl irgendwie von der Arbeit dabei hatte. Und in dem Moment bin ich nur noch gerannt in das Bahnhofsgebäude rein und in einen Lottoladen, so eine Lottobude, und habe gesagt, hier, ich muss mich mal kurz verstecken. Es gibt ja heute zum Glück diese Notinseln, aber damals war das noch nicht irgendwie Thema. Und die Frau hat gesagt, raus hier, ich will gar nichts mit diesem Thema zu tun haben. So, und draußen stand aber dieser junge Mann mit seinem Teppichmesser. Ja, und das war eine Situation, die mich in höchste Bedrängnis gebracht hat. Und plötzlich sah ich von hinten zwei Afrikaner reinkommen. Und mein erster Gedanke war, oh, jetzt geht's mir richtig an den Kragen, jetzt sind die schon zu dritt. Denn das waren letztlich, die gehörten mehr oder weniger zu meinem Feindbild. Und ich sehe, wie der eine Afrikaner auf diesen jungen Mann zugeht, mit ihm redet, ein bisschen gestikuliert und plötzlich mit ihm rausgeht aus dem Bahnhofsgebäude. Und der andere kommt zu mir und sagt, verschwinde schnell durch den Nebeneingang. Und ich war völlig perplex und dachte, kann das jetzt sein? Aber ich war auch schlau genug, um das zu tun, was er gesagt hat. Bin aus dem Nebeneingang raus in die nächste U-Bahn und erstmal ein paar Haltestellen einfach Richtung Bochum gefahren. Und dann war die Gefahr erstmal gebannt. Und in dem Moment habe ich ganz deutlich kapiert, und das war letztlich auch einer der Schlüsselmomente, warum ich gesagt habe, hier muss es jetzt einen klaren Cut geben, ich kann so nicht weitermachen. Die Menschen oder den Menschen, den ich vertraut habe, den konnte ich nicht vertrauen. Und die Menschen, auf die ich irgendwie eine Wut hatte, obwohl ich sie gar nicht persönlich kannte, die haben mir letztlich geholfen und mein Leben gerettet. Und so ist es auch kein Zufall, dass Afrika und Menschen aus Afrika bis heute eine riesengroße Rolle in meinem Leben spielen.
1: Und wie haben dann die Leute, mit denen du dich bisher so abgegeben hast, wie haben die auf diesen Björn reagiert, der plötzlich der Szene den Rücken kehren will?
0: Es war nicht ganz einfach, der Ausstieg. Also ich hatte eines Tages auf meinem PKW vorne das Wort Tod reingeritzt. So, wo ich rauskam, dachte ich, um Gottes Willen, was ist hier los? So, also ich habe schon gemerkt, dass Leute mich unter Druck setzen wollen, wenn ich diese Szene verlasse. Aber das hat mich letztlich nicht davon abgehalten. Ich hatte auch viele Menschen mittlerweile, die mich gestärkt haben. Ich war mittlerweile auf eine andere Schule gekommen, hatte eine Freundin, die mich auch gestärkt hat und gesagt hat, es geht natürlich so nicht weiter und wir lassen uns nicht unter Druck setzen. Und so ist das relativ auch glimpflich ausgegangen.
1: Vielen Dank, dass du heute Abend hier bist und uns teilhaben lässt an dieser Geschichte. Wir werden gleich auch noch ein bisschen mit dir weiterreden. Björn hat gemerkt, dass er irgendwie so sein Leben ein bisschen an die Wand gefahren hat und hat sich nach einem Neuanfang gesehnt. Und den jungen Mann, den wir jetzt kennenlernen, der hat etwas Ähnliches erlebt. Der hat sein Leben so richtig an die Wand gefahren und auch er hat sich nach einem Neuanfang und nach Vergebung gesehnt.
2: Guten Tag. Man kennt mich am besten als Schächer. Das ist ein altes Wort. Es heißt so viel wie Mörder, Räuber, Verbrecher. Und ja, leider muss ich gestehen, dass diese Beschreibungen auf mich zutreffen. Deswegen rede ich auch gerade aus einer ganz unangenehmen Position zu Ihnen. Festgenagelt an einem Holzkreuz. Und in wenigen Stunden werde ich tot sein. Heute wurde nicht nur ich gekreuzigt. Nein, wir hängen zu dritt hier. Schräg gegenüber hängt mein Kumpel. Wir hatten Seite an Seite gearbeitet, als wir erwischt wurden. Nun hängen wir hier, Seite an Seite, am Kreuz. Zwischen uns hängt der Jude Jesus. Warum er verurteilt wurde, kann ich nicht sagen. Ich habe manchmal seinen Vorträgen gelauscht. Darin ging es immer nur um Vergebung, Liebe, Heilung und Wunder. Und dann verhöhnten ihn plötzlich alle. Die Soldaten, die Volksmenge und sogar auch mein Kumpel und forderten ihn heraus. Komm doch und hilf dir selbst, komm vom Kreuz herunter. Es kann doch nicht sein, dass du anderen helfen kannst, aber dir selbst nicht. Du bist doch nur ein Hochstapler. Und plötzlich schämte ich mich. Ich schämte mich für all die Menschen, die Jesus verspotteten, obwohl er doch niemandem etwas getan hatte. Ich hörte, wie Jesus betete, Gott, mein Vater, bitte vergib den Menschen, sie wissen nicht, was sie tun. Wie kann man da nicht in Ehrfurcht erstarren und erkennen, dass der Mann zu Unrecht am Kreuz hängt? Ich hätte schreien können. Warum verspotten Sie Jesus? Warum nicht mich? Ich hätte es verdient. Und dann sprudelte es aus mir heraus, obwohl meine Kräfte schwanden. Hört doch mal auf. Jesus hat nie irgendein Unrecht getan. Mein Freund, du und ich, wir hängen hier zurecht. Aber Jesus doch nicht. Ihr hättet den Blick sehen sollen, den Jesus mir daraufhin zuwarf. Ich bekomme Gänsehaut, wenn ich daran denke. Ich habe noch nie einen Blick so voller Liebe gesehen. Es war, als sähe er mir mitten ins Herz. Jesus, flüsterte ich, bitte denk an mich, wenn du in dein Reich kommst. Jesu geschwollene Augen füllten sich mit Tränen, als er sagte, mein Freund, ich versichere dir, noch heute wirst du mit mir im Paradies sein. Kurz darauf starb Jesus, doch ich werde seine Worte und seinen Blick nicht vergessen, bis ich sterbe. Wissen Sie, welcher Gedanke mir gerade kommt? Es ist abwegig, aber steckt voller Wahrheit. Meine Taten waren falsch. Ich bereue sie. Doch letzten Endes führen sie mich ans Kreuz. Und hier am Kreuz, wo man doch glauben könnte, hier gibt es keinerlei Hoffnung mehr, bekam ich eine zweite Chance. Jesus bot sie mir ohne Zurückhaltung an. Was bin ich doch für ein glücklicher Mensch. Spätestens jetzt weiß ich, es ist niemals zu spät. Und glauben Sie mir, ich weiß, wovon ich rede.
3: Ich habe mal in einem Interview die interessante Frage gestellt bekommen, welchen Bibelvers ich denn wählen würde für meinen Grabstein, wenn es denn mal soweit ist. Und die Auswahl ist ja nun wirklich sehr groß. Und mein Mann hat unheimlich liebevoll und behutsam mir noch gesagt, Mia, je länger der Bibelvers, desto teurer wird die Eingravierung in den Grabstein. Und ich habe dann relativ schnell meine Wahl getroffen. Und zwar ist es ein Satz aus der Geschichte, die wir gerade gehört und auch gesehen haben. Der Schächer am Kreuz in Lukas Evangelium Kapitel 23 und dort der Vers 42. Jesus, denk an mich. Nicht nur, weil er kurz ist, sondern vor allem, weil er eine Zusammenfassung dessen darstellt, was der christliche Glaube für mich persönlich bedeutet. Das Hoffnungsfest ist nicht nur ein Ort und eine Zeit, wo wir über unseren Glauben an Jesus Christus sprechen und zu ihm einladen, sondern es ist auch eine Zeit, wo man als Christ sich fragen darf und vielleicht auch mal fragen muss, was ist es eigentlich an diesem Jesus und den Glauben an ihn, das dich so überzeugt, dass du meinst, fremde Menschen einladen zu müssen zu Jesus Christus und zum Glauben. Und für mich persönlich kommt in dieser Geschichte vom Schächer am Kreuz der Kern des christlichen Glaubens auf eine Art und Weise zum Ausdruck und zum Vorschein, die mir immer wieder bewusst vor Augen stellt, warum ich glaube und vor allem an wen ich glaube. In der Geschichte heute laufen zwei Lebenslinien parallel nebeneinander her, ohne sich eigentlich so richtig zu treffen. Der namenslose Schächer am Kreuz, der ja auch unter dieser Bezeichnung in die Geschichte eingeht, und Jesus von Nazareth, der auch der Christus genannt wird. Und es ist fast schon makaber, aber diese zwei Lebenslinien überkreuzen sich zum ersten Mal, vielleicht ausgerechnet an ihrem Todestag. Zwei Leben, die so völlig anders gelebt worden sind. Entscheidungen, die völlig anders gefällt wurden und Umstände, die völlig anders waren, und trotzdem am gleichen Ort ihr Ende finden. Am Kreuz, der Ort der öffentlichen Hinrichtung. Und Todesstrafe bedeutet ja eigentlich, dass meinem Leben von außen ein Ende gesetzt wird. Da wurde entschieden für mich, dieses Leben muss beendet werden. Und ich kann mir ehrlich gesagt keine schlimmere Botschaft für ein Menschenleben vorstellen als diese. Und das ist die Botschaft, die der Schächer am Kreuz für sein Leben bekommen hat. Die Geschichte erzählt nicht, warum genau oder was genau die Gründe waren, dass der Schächer die Todesstrafe bekommen hat. Aber es wird deutlich, dass er schuldig geworden ist und dass er diese Schuld nicht mehr wieder gut machen kann. Man kommt an Grenzen in seinem Leben, in denen man das Gefühl hat, hier kommst du nicht wieder heil heraus. Wo etwas kaputt geht und zwar unwiderruflich. Das Leben, das an die Wand mit 180 Grad gefahren worden ist. Und es gibt für das Leben eben kein Reset-Button, was man wieder drücken kann. Man ist buchstäblich am Ende und das ist die Todesstrafe. Und die berechtigte Frage ist, hat der christliche Glaube an diesem Punkt angesichts des Todes wirklich etwas zu sagen? Sind es gut gemeinte Floskeln, wenn man sagt, es wird alles wieder gut? Es wird wieder. Oder soll der christliche Glaube sagen, tja, du hast deine Entscheidungen getroffen für dein Leben und jetzt musst du damit leben und auch sterben. Das, was der Mensch gesät hat, das wird er auch ernten.

0: bei dem Namen, aber ich heilsberufen und mit ihm leben, jüngste Bedeutung haben.
1: Und stehen gerade noch viele weiteren Lieder?
0: Kann. Weshalb? Es wird nichts. Also das, heute lebe ich ganz ruhig damit. So haben wir auch angefangen, haben Dinge untereinander geklärt, haben geklärt, wir machen mehr gemeinsam. Das ist wunderschön. Wir verreisen, wir genießen vieles gemeinsam und so. Wir haben unsere Töchter, wir haben drei Enkel, die inzwischen schon fast erwachsene Männer sind. Das ist ja eine Wirklichkeit, die ich früher gar nicht so gelebt habe, aber jetzt heute sehr intensiv erlebe. Ich berate junge Kollegen, die manchmal anrufen und sagen, kannst du mir da helfen? Ich denke heute viel eher darüber nach, dass das Leben endlich ist. Das klingt jetzt irgendwie dramatisch, aber es ist ein ganz sachlicher Gedanke, dass ich denke, du hast immer geplant, ich habe ja immer versucht zu planen in die Zukunft hinein, aber du bist jetzt 80 und das liegt ja auf der Hand, dass du nicht mehr viel Jahre hast. Ich hatte vor einiger Zeit ein kleines Büchlein geschrieben mit dem Titel Wir werden sein wie die Träumenden. Das ist eine Liedzeile aus einem meiner Lieder. Und darunter gibt es ein Leben nach dem Tod. Aber ich denke auch oft darüber nach, irgendwann wird Gott mich nach Hause rufen. Und ich bin so froh darüber, dass ich dann nicht irgendwo so ein Level erreicht haben muss, wo ich ganz toll geworden bin in diesen vielen Jahren, sondern dass Gott einfach sagt, du, ich habe alles für dich getan und meine Arme sind offen. Also eine Zukunft nach dem Tod zu haben, hat ja nur eine Voraussetzung, dass ich Jesus vertraue und mich ihm anvertraue. Das reicht völlig.
1: Herzlichen Dank, dass Sie uns so mit reingenommen haben in Ihren Lauf des Lebens mit Gott. Viele spannende Geschichten. Danke fürs Mitteilen. Danke für die Inspiration. Darf ich Sie zum Schluss bitten, vielleicht noch einen Zuspruch mitzugeben? Sie haben so viel gepredigt. Was ist das, was Sie uns vielleicht mitgeben können? Vielleicht einen irischen Segensspruch?
0: Oh, bei irischem Segensspruch reagiere ich allergisch. Also es gibt so viel irische Segenssprüche, die ich inzwischen gehört habe, dass ich denke, dass so viel können die gar nicht geredet haben. Also ich denke, Gott hat uns sein Wort geschenkt und er hat uns ein klares Segenswort gegeben und das reicht völlig aus. Der Herr segne dich und behüte dich. Der Herr lasse sein Angesicht leuchten über dir und sei dir gnädig. Der Herr erhebe sein Angesicht auf dich und er gebe dir seinen Frieden. Amen.
1: Amen. Herzlichen Dank, Peter Strauch. Herzlichen Dank, liebe Zuschauerinnen und Zuschauer.

Mein Name ist Frank Rusch und ich bin 1957 geboren. Bin 39 Jahre verheiratet gewesen mit Beate und wir haben zwei Kinder, die sind verheiratet und von der Tochter haben wir drei Enkel und wir erwarten zwei weitere Enkel. Wenn ich sage, ich war mit meiner Frau verheiratet, dann deswegen, weil sie vor wenigen Wochen nach Hause gegangen ist zu ihrem himmlischen Vater. Sie kam nach einem Aufenthalt in der Lungenfachklinik zu mir nach Hause in palliative Heimpflege und ich hatte die Aufgabe, hier die ganze Sauerstoffversorgung für sie aufzubauen, weil sie eine Lungenerkrankung hatte. Und ich konnte nicht ahnen, wie sich das entwickeln würde. Sie war hier bei mir in dem Wohnzimmer hinter mir gelegen, in dem Pflegebett. Und das hat sich dann ergeben, dass die Geistlichen aus der Kirchengemeinde da waren und die Tochter war mit dabei, ihre ältere Schwester war mit dabei und zusammen standen wir um das Bett und als sie gesalbt wurde, hat sie danach einfach ganz langsam auf 10 gezählt, hat sich die Sauerstoff

0: Sauerstoffmaske weggenommen und wir wussten alle nicht, was jetzt passieren wird. Und sie betete dann: Jesus, vergib mir, ich wollte nicht ersticken, und sagte dann einfach nur Halleluja, und in dem Moment war sie schon aus dem Körper weg. Und das war für uns sehr bewegend, weil das war nicht dieser Moment, Hilfe, meine Frau stirbt, sondern das war ein besonders heiliger und ihr heiliger Moment mit sehr viel Frieden. Und das war einfach zu spüren, dass das sehr besonders war. Sie hat bis zuletzt an Heilung geglaubt. Sie hat festgehalten daran, dass sie wieder auf die Füße kommt. Sie schrieb in einem Buch, sie möchte gerne im Februar und März mit ihren Enkeln spielen und sie in den Armen halten. Und das hat sich aber anders entwickelt. Sie sah dann 2 Tage vorher eine Wohnung, die für sie vorbereitet war. So hat sie das erzählt. Und dann hat sie gesagt, Frank, ich gehe jetzt, an dem Morgen, wo sie tatsächlich auch heimgegangen ist. Das war aber noch richtig spannend, weil sie sah Jerusalem und sagte, oh, ist das schön. Immer wieder sagte sie, ich sehe Jerusalem, ist das schön. Und wir gehen davon aus, dass es das himmlische Jerusalem war, was sie sah. Aber als sie dann erzählte von der Hochzeit, dass sie eine Hochzeit sieht, da wussten wir definitiv, dass sie in der richtigen Richtung unterwegs ist und dass sie dorthin kommt, wo sie hin wollte, zu Jesus. Wir standen zu 5, also ums Bett rum, und dieser Prozess ging relativ zügig, und dann forderte sie uns auf zu singen. Warum singt ihr nicht, sagte sie. Und ich kann mir nur erklären, sie war im himmlischen Lobgesang und hat uns einfach nur bedrückt ums Bett rumstehen sehen, und wir wussten noch gar nicht, was passiert so genau. Und ihr letztes Wort war dann Halleluja. Und das war der Moment, wo sie von hier in die andere Dimension zu Jesus gewechselt hat. Meine Frau war, wie ich, gläubiger Christ, und wir haben eine Beziehung zu Jesus. Und deswegen wissen wir, dass es keine Grenze gibt zwischen hier und der Ewigkeit, wo jetzt meine Frau ist, sondern wir sind durch den Tod befreit, weil Jesus schon am Kreuz gestorben ist. Und wir können sie bestätigt finden in der Bibel, in der Offenbarung 19 und in der Offenbarung 21 und im Johannesevangelium 14, wo Jesus das auch selbst beschreibt, dass er uns Wohnungen zubereitet. Und da gibt es die Hochzeit des Lammes, das heißt von Jesus mit seiner Kirche. Und genauso wird es beschrieben, es wird auch beschrieben, der Lobgesang, der am Thron Gottes da ist. Ich war an einem Gottesdienst und wir haben Lieder gesungen, und ich hatte den Eindruck, ich stehe auf dieser Seite vom Thron Gottes und meine Frau auf der anderen Seite vom Thron Gottes, und wir sind einfach in dieser Dimension des Heiligen Geistes miteinander verbunden. Natürlich bin ich traurig, dass ich nicht mehr mit meiner Frau zusammen sein kann, sie fehlt mir. Aber ich habe die tiefe Gewissheit, dass wir die Ewigkeit miteinander verbringen können. Jeder von uns steht vor der Entscheidung, wie sein Tod sein wird, und vor der Frage. Und ich kann dir nur diese Gewissheit vermitteln und möchte das auch tun. Durch die Bibel, durch das Evangelium kannst du lesen, was Jesus darüber sagt. Und du kannst eine persönliche Entscheidung treffen für ihn mit einem ganz einfachen Gebet. Und du sagst einfach, Jesus, danke, dass du für mich gestorben bist und wieder auferstanden, und ich möchte mit dir meinen Rest meines Lebens verbringen. Ich möchte dich einladen, dass du dir Freunde in einer lebendigen Gemeinde suchst, um in der Beziehung mit Jesus wachsen zu können, und in der Bibel forscht, was er selbst, Jesus Christus, über sich und die Ewigkeit sagt.
1: Wir haben geschrien. Die Tränen sind gelaufen, wie aus Wasserkübel. Das kannst du dir nicht vorstellen.

0: Herzlich willkommen bei Hoffnungsmensch, dem Podcast mit Menschen, die mit dem Himmel im Herzen die Welt verändern. Heute bei mir zu Gast Hartmut Schott. Gott hat beim Suizid meines Sohnes zugeschaut. So heißt der Titel seines Buches und damit ist eigentlich der ganze Schmerz umrissen. Ein Sohn, ein Suizid und ein Vater, der Verstehen und Vertrauen sucht. Hartmut, schön, dass du da bist. Herzlich willkommen bei Hoffnungsmensch.
1: Danke für die Einladung.
0: Du bist Psychologe, Seelsorger, Coach. Du hast also mit Menschen zu tun. Sag mal kurz, wie sieht denn so dein normaler Alltag aus?
1: Naja, der sieht normal aus. Ich stehe morgens auf, trinke einen Kaffee und dann gehe ich in meine Praxis, die ist im Haus. Und dann habe ich Termine, die Klienten kommen und gehen. So läuft das von morgens bis abends.
0: Du hast Klientinnen und Klienten, bist eigentlich ein Experte für Lebensfragen und für außergewöhnliche Lebenssituationen.
1: Das ist richtig. Ich habe zwar nicht alle Antworten, aber ich kenne mich schon ein bisschen aus.
0: Das sieht ganz anders aus, wenn man selber plötzlich in eine Lebenssituation kommt, wo man sich nicht selbst begleiten kann. Wie ist das überhaupt bei dir, bevor wir gleich zu der Geschichte kommen, so das Verhältnis von persönlichem Erfahren und dem, was du so professionell weitergibst?
1: Das Fachliche hat mir schon geholfen, das kann ich schon sagen. Ich mache das jetzt 25 Jahre, diese Arbeit, und da hatte ich schon einen Rückhalt, aber da kommen wir sicherlich auch noch im Laufe des Gesprächs dazu, dass ich da auch auf meine Erfahrungen aus meiner Arbeit, aus meinem Studium zurückgreifen konnte.
0: Ja, also ich glaube wahrscheinlich beides, die persönlichen Erfahrungen helfen beim Professionellen, beim Arbeiten. Und umgekehrt, das, was du studiert, gelernt hast, hilft vielleicht auch beim Persönlichen ein bisschen.
1: Korrekt, das ist richtig, ja.
0: Hartmut, wir kommen gleich mal, ich will das gleich mal direkt zur Sache kommen. Ricardo, so heißt euer gemeinsamer Sohn. Du bist verheiratet mit Theodora.
1: Richtig.
0: Ihr habt einen Sohn, Ricardo, der ist 1993 geboren und er ist verstorben am 29. Januar 2019.
1: Richtig.
0: Was war Ricardo für ein Junge?
1: Spontan ein lieber Junge. Zärtlich, herzlich, verlässlich, fröhlich, liebenswert.
0: Er ist 25 Jahre alt geworden, hat ja alles erlebt, also Schule, Ausbildung. Was waren so seine Hobbys? Was hat er gemocht?
1: Musik hat er gemocht. Mhm. Das hat er gemacht, gehört, also nicht selber gespielt. Und er war sehr gut im Zeichnen, Grafik, Bilder. Das war also seine Passion.
0: Was hat er denn gemacht direkt nach der Schule?
1: Grafikdesign hat er gelernt.
0: Okay.
1: An einer Akademie.
0: Also gerade das Künstlerische, das Zeichnen und so.
1: Richtig.
0: Ist schon so, schon zum Beruf geworden.
1: Richtig, ja.
0: Mhm. Ja. Tja, und dann der Suizid. Was ist passiert?
1: Ich habe ihn gesucht.
0: Es war der 29. Januar.
1: Es war der 29. Januar, ist das passiert. Am Tag davor habe ich ihn gesucht. Habe seine Freunde angerufen, wo er sein könnte. Keiner wusste, wo er war. Er hat bei niemandem übernachtet. Und wir haben dann einen Anruf bekommen von jemandem aus seiner Clique. Mhm. Und die hatte gesagt, am nächsten Tag.
0: Als er nicht zu Hause war, ne?
1: Als er nicht zu Hause war. Ja. Und dann am nächsten Tag.
0: Kriegst du einen Anruf? Krieg
1: ich einen Anruf von einer Bekannten aus seiner Clique. Du, da war doch ein Bahnunfall. Mhm. Ja, wieso? Mit dem Bahnunfall, was haben wir damit zu tun? Da ist was passiert. Das kann ja, aha, dann gehe ich ins Internet und schaue nach Bahnunfall, Unglück in unserem Ort und finde im Internet eine Reportage, einen kurzen Bericht, Suizid und diese Teile wurden da gefunden. Und da war es, so haben wir es erfahren, aus dem Internet.
0: Wann hast du realisiert, dass das Ricardo ist oder sein könnte? Hat dich beim Lesen des Berichts schon eine Ahnung beschlichen?
1: Ja, als ich es gelesen habe. Ja. Und ich habe gleich die Polizei angerufen und habe gesagt, das ist unser Sohn. Da haben wir es gewusst.

0: Da bricht eine Welt zusammen. Du hast einmal gesagt, Schock ist
1: harmlos.
0: Kein angemessenes Wort. Wahrscheinlich gehen die Worte aus, um das zu fassen, was euch da bewegt hat.
1: Richtig. Schockzustand ist zu harmlos. Mhm. Tsunami, Erdbeben und ein Tornado.
0: Ein Tornado
1: ist
0: noch
1: über uns hinweggefegt. Das kannst du dir nicht vorstellen. Alles, was vorher stand, alles, was es vorher gab, war alles weg.
0: Man muss dazu sagen, Ricardo, so hast du auch geschrieben und erzählt, war ein Kind, das ihr erbeten habt.
1: Richtig.
0: Ihr wart länger verheiratet, habt
1: Richtig. Keine
0: Kinder bekommen.
1: Richtig.
0: Ricardo ist euer einziger Sohn, euer Richtig. Einziges Kind.
1: Richtig.
0: Und dann kommt dieser Tornado und damit fehlt Ricardo und euer Leben. Ja, wie kann das überhaupt weitergehen? Wie geht Trauer? Wie kann man überhaupt Hoffnung finden? Darüber reden wir gleich weiter, Hartmut. Ich würde dir vorher gerne aber die kleine Entweder-Oder-Fragerunde stellen, die auch zu diesem Podcast gehört. Und jetzt ist das nicht heiter-flockig, sondern ein paar Alternativen. Ich nenne dir zwei und du entscheidest dich für eine oder kommentierst das einfach kurz. Erste Alternative, klagen oder loben?
1: Beides. Beides.
0: Du bist ein christlicher Mensch, ne? In den Psalmen, auch mit der Bibel vertraut. Da gibt es Klagen und da gibt es Loben.
1: Ja.
0: Du sagst beides.
1: Beides.
0: Immer noch.
1: So laut als möglich.
0: Das ist gut, dass du sagst, denn meine nächste Alternative ist laut oder still.
1: Schreien. Schreien.
0: Hast du geschrien? Habt ihr geschrien?
1: Wir haben geschrien. Die Tränen sind gelaufen, wie aus Wasserkübeln. Hm. Das kannst du dir nicht vorstellen. Ich weiß nicht, vielleicht hast du ja eine ähnliche Erfahrung. Aber die diese Erfahrung gemacht haben, wissen, wovon ich spreche.
0: Die Erfahrung so kann ich nicht teilen. Aber ich kann versuchen, das nachzuempfinden und nachzuspüren. Und ich kann das sehr gut nachvollziehen. Auch, dass du sagst, das Laute hilft. Ja, nicht das Verschweigen.
1: Nein.
0: Schon im Titel deines Buches kommt es ja so rüber, ja, Gott hat zugeschaut. Da steckt ja auch ein Vorwurf drin.
1: Bei mir nicht. Tut mir leid, ich muss dich enttäuschen.
0: Kein Vorwurf.
1: Bei mir nicht.
0: Keine geballte Faust, die so
1: bei
0: zum Himmel.
1: Bei mir nicht.
0: Das fällt mir schwer zu verstehen.
1: So.
0: Kannst du das erklären?
1: Weil ich diesen Gott kenne. Brauch dich nicht. Eine geballte Faust, sondern ich war gehalten und getragen. Das habe ich gespürt.
0: Lass uns dem nochmal nachgehen, Hartmut. Nach dem Tod kommt die Trauer mit dieser Nachricht. Trauer hat ganz unterschiedliche Phasen und unterschiedliche Farben. Wie sieht Trauer bei dir, bei euch aus?
1: Ich kenne diese unterschiedlichen Phasen und die wissenschaftliche Erforschung der Trauer. Ist mir bekannt, vom Studium her, von den Fachbüchern her. Jemand fragte mich aus der Familie, du sag mal Hartmut, wo bist du eigentlich jetzt in dieser Trauerphasenmodell? Mhm. Da habe ich gesagt, tut mir leid, ich kann mit einem Trauerphasenmodell nichts anfangen.
0: Wir müssen vielleicht mal kurz sagen, Trauerphasen, so am Anfang sagt man, das nicht wahrhaben wollen, ne, dieser Schockzustand.
1: Ja, richtig.
0: Dann ein Kämpfen damit
1: dagegen
0: vielleicht,
1: kämpfen. So
0: ein Hadern, vielleicht auch erstmal noch ein, ja, erst das Leugnen, dann das Kämpfen.
1: Ja.
0: Und irgendwann dann durch Phasen hindurch das Akzeptieren.
1: Akzeptieren.
0: Und du sagst, du kannst damit nichts anfangen?
1: Ich konnte mit den Phasenkategorien nichts anfangen. Ich habe da gar nicht nachgefragt oder ich habe auch gar nicht hineingefühlt, wo ich jetzt bin.
0: Ist wahrscheinlich auch Käse, sich
1: unsinnig selber für jemanden, der da drin ist. Völlig, für mich war es jedenfalls unsinnig, darüber nachzudenken.
0: Ja, verstehe ich.
1: So. Ich habe getrauert und das Vorherrschende war der Schmerz.
0: Ja.
1: Und den habe ich zugelassen. Jedes Mal. Hm. Immer.
0: Das klingt für mich ganz plausibel. Schmerz zulassen. Nicht verdrängen. Aber wie weit kannst du einen Schmerz zulassen, dass er dich nicht zerstört?
1: Ich kann nur für mich sprechen.
0: Hm.
1: Ich habe den Schmerz. Es ist, als wenn 1000 Feuer in dir brennen. Alles glüht. Aber das zuzulassen und die Gewissheit zu haben, ich bin in diesem Glühen oder vielleicht auch in diesem Verglühen, bin ich sicher und gehalten.
0: Hm.
1: Das habe ich erlebt.
0: Hat sich dieser Schmerz verändert mit den Jahren?
1: Ja, absolut. Wir haben ein Jahr lang im Schmerz gelebt. Ein Jahr lang.
0: Deine Frau und du.
1: Wir beide, ja, meine Frau und ich. Ein Jahr lang im Schmerz. Egal, wo ich war, ob ich im Auto war, ob wir im Haus waren, spazieren waren, ob ich beim Einkaufen war oder sonst wo war. Wenn der Schmerz kam, haben wir den zugelassen. Und dann haben wir geweint.
0: Und nach diesem Jahr?
1: Und nach diesem Jahr, ich kann dir den Tag sagen, ich kann dir sogar die Stunde sagen, war es mit einem Schlag vorbei. Kein Schmerz mehr.
0: Wie kam das?
1: Wir hatten solche Angst vor dem ersten sogenannten Jahrestag,
0: ja,
1: oder Todestag.
0: Ja. Der 29. Januar.
1: Richtig. Und ich wache morgens auf an diesem 29. Januar 2020.
0: Mhm.
1: Und ich liege im Bett, ich war noch am Schlummern. Da hatte ich das Empfinden oder das Erleben, als würde der Tag zu mir sprechen und sagen, ich bin nicht der Tag von vor einem Jahr. Ich bin der Tag heute. Ich habe nichts zu tun mit dem Tag von vor einem Jahr. Bitte respektiere mich und behandle mich so, wie ich bin und wer ich bin. Das war eine Offenbarung, das war eine Erfahrung, das kannst du dir nicht vorstellen. Das hat mich fast im Bett einen halben Meter hochgehoben. Ich lag auf der Matratze. Aber ich hatte das Gefühl, ich schwebe im Bett.
0: Okay.
1: Und dann habe ich das Empfinden, dann habe ich gesagt, okay, das mache ich. Das war so, ich habe es, glaube ich, gar nicht ausgesprochen, aber das war in mir eine Antwort gegeben. Gut.
0: So ein bisschen wie, man sagt ja auch, es gibt das klassische Trauerjahr.
1: Genau, genau.
0: Und dann den Blick wieder nach vorne zu wenden und
1: genau,
0: du sagst, der Tag spricht zu dir, ja, und fordert das auch ein.
1: Richtig.
0: So die Zeit, jetzt ist ja nicht Ricardo zu vergessen oder irgendetwas sozusagen zurückzulassen, aber weiterzugehen.
1: Richtig.
0: Nach vorne zu gehen.
1: Ja, richtig.
0: Also, diese ganzen Gefühle, die mit Trauer ja auch verbunden sind, die sehr unterschiedlich sein können. Ohnmacht, Schmerz, vielleicht auch Dankbarkeit, Liebe, die da sind. Hat sich dieser Gefühlsmix für dich verändert?
1: Also erstmal haben wir die Erfahrung gemacht, dass der Schmerz nicht mehr da war.
0: Mhm. Der Schmerz weg.
1: Der war weg. Wir hatten keinen Schmerz mehr. Es war noch Traurigkeit da, aber kein Schmerz mehr. Dieser stechende Schmerz in der Seele, der war auf einmal weg. Und das war eine Befreiung. Das war ja ein Aufatmen. Das war ja ein Aufrichten innerlich. Und das hat uns ja auch äußerlich aufgerichtet.
0: Ich finde es auch, das finde ich schwer. Also ich höre, was du sagst, ich kann dir nur glauben, aber mir fällt das schwer nachzuvollziehen. Weißt du, dieses von jetzt auf nachher.
1: Ich kann es ja auch nicht, ich habe es ja nicht gemacht.
0: Ja, ja, verstehe. Ja.
1: Ich habe es ja nicht gemacht. Also eine Geburt, also ich bin jetzt, eine Geburt muss man auch zulassen.
0: Mhm.
1: Die kann man nicht machen. Man muss sich hingeben, wenn eine Frau ein Kind gebiert. Das kann sie nicht machen. Da kann sie sich hingeben.
0: Wahrscheinlich ist es so, dass die entscheidenden Dinge im Leben uns widerfahren und wir sie nicht selber tun.
1: So.
0: Hat man jetzt nochmal auf Gott zurückzukommen? Du hast das schon ab und zu angesprochen oder vorher schon mal gesagt, du kennst diesen Gott und du hast dich gar nicht verlassen gefühlt, sondern gehalten.
1: Richtig.
0: Auferstehung spielt eine Rolle für dich, für euch.
1: Richtig.
0: Welche? Kannst du das mal erläutern?
1: Auferstehung.
0: Auferstehung. Glaubst du, dass Ricardo lebt in einer anderen Welt?
1: Anderen Welt, unsichtbaren Welt. Genau, da ist er lebendig. Das ist für mich, das ist ja meine Weltanschauung. Das ist ja mein Weltbild und mein Menschenbild.
0: Darin liegt auch deine Hoffnung begründet, oder?
1: Ja, absolut.
0: Ja.
1: Absolut. Deswegen kann ich auch Frieden haben jetzt.
0: Kannst du dir überhaupt vorstellen, wie es wäre, wenn du diesen Glauben nicht hättest?
1: Das kann ich mir nicht vorstellen. Das kann ich mir nicht vorstellen.
0: Das glaube ich. Habe ich gleich gedacht, dass du das sagen würdest?
1: Ja, das kann ich mir nicht vorstellen. Ja.
0: Wenn jetzt Menschen zu dir kommen, wenn ich zu dir käme, in einer ähnlichen Lebenssituation und sage ich, mit Glauben kann ich nichts anfangen. Und ich habe aber auch so eine Trauererfahrung. Was sagst du mir dann als Psychotherapeut, als Seelsorger, als Coach? Mhm. Habe ich dann keine Hoffnung?
1: Die Person braucht ja Trost. Die braucht ja jetzt im Hier und Jetzt Begegnung. Mhm. Da braucht die Person Trost. Und da muss ich da die Person hinweisen, lass dich umarmen von deinem Partner, von deiner Familie. Lass dich trösten. Wenn du darüber hinaus mehr möchtest, dann wende dich diesem Gott zu, der dich sieht und der da ist. Aber das ist eine Option.
0: Mhm. Du hast auch schon gelegentlich davon gesprochen, wie wichtig es ist, dass man nicht allein ist in so Trauerphasen, dass man spricht, dass es andere Menschen gibt. Du sprichst von Umarmung, von Trost.
1: Absolut.
0: Das war für euch eine wesentliche Dimension, dass ihr nicht allein wart in diesem Jahr, im ersten Jahr.
1: Richtig.
0: Sag mal, wie haben denn Menschen reagiert?
1: Wir hatten genügend, wir waren gut versorgt. Personen, die auf uns zugegangen sind, die geklingelt haben, die uns besucht haben. Also die Familie sowieso, die engere, Brüder, Schwester, die sowieso. Aber dann kamen auch Nachbarn oder der Bäcker hat uns ein Brot gebracht.
0: Klasse, das ist wertvoll.
1: Das ist so wertvoll gewesen, ja. Also wir haben da viel Gutes erfahren. Und manche, wenn sie uns begegnet sind auf der Straße, die wussten nicht so recht, was soll ich jetzt machen?
0: Eben, man ist unbeholfen oder fühlt sich hilflos und so.
1: Ja. Ja. Und dann kam eine aus dem Ort, eine Bekannte mit dem Fahrrad vorbeigefahren vor unserem Haus. Und ich bin auf sie zu und habe sie angehalten. Also ich stand dann vor ihr, ich konnte nicht mehr weiterfahren. Und sie steigt ab und sagt, wie geht es euch? Ich weiß gar nicht, was ich sagen soll. Dann habe ich zu ihr gesagt, weißt du, dass du hier stehst und mich anschaust, das genügt.
0: Ist gut, dass du das sagst. Ich glaube, das ist etwas, was wir alle nachempfinden können, dass es uns manchmal schwerfällt, auf Menschen zuzugehen, die Besonderes erfahren. Und wie gut es doch zugleich ist, wenn man auch diese Unbeholfenheit in Worte fasst und einfach da ist. Richtig. Und am besten mit so einem Stück Brot, sowas Alltägliches.
1: Ja, oder eine Pizza. Jemand hat eine Pizza gebracht.
0: Einfach sowas.
1: Ja, richtig.
0: Hartmut, zum Podcast hier gehört eine kleine Rubrik, die heißt Hoffnungslose. Vor dir steht ein Glas mit lauter Losen drin. Ich bitte dich, zieh das mal zu dir her und zieh einfach ein Los heraus, einfach ein buntes Los und lies mal vor, was da drauf steht. Es ist irgendein Spruch. Lies mal vor und kommentiere es.
1: Die Hoffnung hat zwei schöne Töchter. Sie heißen Wut und Mut. Wut darüber, dass die Dinge so sind, wie wir sie sehen. Mut, um sie so umzugestalten, wie sie sein sollten.
0: Das ist schon mehr als ein Satz.
1: Ich war wütend auf meinen Sohn. Das musst du dir mal vorstellen.
0: Dass er gegangen ist.
1: So, dass er gegangen ist und uns das angetan hat. Mhm. Und das ist fachlich gesehen, psychologisch fachlich gesehen, ein sehr gutes Symptom. Mhm. Wenn sich da dann auch Wut einstellt, was du mir angetan hast, das ist heilsam.
0: Ja, da geht was weiter.
1: Entwicklung.
0: Ja, geht was weiter, genau.
1: Ja.
0: Hartmut, Wut ist noch so ein Stichwort. Stichwort Grabgestaltung. Wir haben für Ricardo ein Grab einrichten lassen und auf dem Friedhof dann gestaltet. Und da habt ihr eine besondere Gestaltung gewählt, nämlich eine Statue, die Ricardo darf.

0: Termine und dann irgendwie 3 Wochen später eine Plattenfirma anruft und sagt, wir hätten das gern für mehr. Das war's. Also es war, ich habe eigentlich, mir ging es...
1: Die Lieder mitsingt oder so, was ist das Schöne daran?
0: Einfach zu Menschen zu sprechen und Emotionen frei zu Moderatorenjobs zu machen in Fernsehsendungen. Ich habe bei Silbereisen, heute würde man das wahrscheinlich Sidekick nennen, aber es gab, ich war quasi als Außenmoderator und bin in jeder Sendung irgendwie in irgendeine Aktion, wurde rausgeschalten, wo ich dann 3-mal die Sendung stand und irgendwie von draußen moderiert habe. Das heißt, dieses Moderationsding hat mehr und mehr so ein bisschen das Musikalische auch abgelöst oder es war dann, es lief so nebenher. Und damals war es so, dass meine Mutter, die nie meine Managerin war, aber sich immer um so ein paar Sachen, die eigentlich im Bereich eines Managements fallen müssten, sich gekümmert hat, Krankenversicherung, Rechnung schreiben, Buchhaltung, eben alles, was man als Dreikäsehoch nicht macht, die wurde ins Hotel bestellt und da haben ihr eben mehrere Produzenten gesagt, dass sie gern eine eigene Sendung für mich im Kinderkanal wollen und dann müssen wir so und so oft drehen und so viele Drehtage und dann muss das Kind so und so oft aus der Schule raus. Und meine Mutter, die selber Grundschullehrerin ist, hat gesagt, so, das funktioniert nicht. Also das, am Ende ist das immer noch ein Kind und er muss auch zur Schule gehen und er macht das gern, aber es gibt irgendwo Grenzen. Und dann haben die gesagt, ja, dann war das heute das letzte Mal, dass der Junge hier
1: die
0: war.
1: Die wollte nicht ganz oder gar nicht.
0: Genau. Und dann, also so nach dem Motto, wir fördern den Junge ja nicht umsonst. Und dann genau, hat er sich das so von heute auf morgen so ein bisschen erledigt. Was aber ehrlich gesagt aus heutiger Sicht ganz gut war, weil ich so erstmal auch dann mal nur in die Schule gehen konnte und einfach mal so ein bisschen weg war aus diesem ganzen Fernsehding, sage ich mal, auch so ein bisschen. Irgendwie haben es dann auch ein paar Mitschüler dann irgendwann mal vergessen gehabt. Und dann, ich habe es in der Schule nicht immer so leicht gehabt. Nochmal so ein Tage, wo es schon auch schweres Mobbing gab und so. Und
1: weil du eben was Besonderes
0: auf der Bühne warst. Weil man Volksmusik gemacht hat, weil der Papa auch bekannter war, gerade in der Region und so. Genau, und dann konnte ich einfach mal nur Schüler sein. Und ich hatte die Möglichkeit, auch gerade in der Phase, wo man sich verändert, von einem Kind zu einem Erwachsenen, mich auch zu fragen, was will ich eigentlich selber machen, was für Musik will ich machen. Ich war nicht gezwungen, irgendwie da zu bleiben, sondern ich war raus und konnte dann selber entscheiden, entweder ich komme da an der Stelle zurück. Das hätte bestimmt funktioniert, vielleicht sogar einfacher. Oder ich mache was anderes.
1: Ist dann dein Erfolg dazwischen gekommen? Denn plötzlich mit 16 kam ja ein Hit raus.
0: Also ich habe immer Musik gemacht. Und was ich dann gemerkt habe, ist, ich habe angefangen so mit 12, 13, wo man vielleicht das erste Mal irgendwie verknallt war, eine Mitschülerin, und das nicht so geklappt hat, habe ich den Romantiker in mir gespürt und habe angefangen, dafür relativ zeitig das irgendwie in Songs auszudrücken. Die waren natürlich unfassbar schlecht und ich will es nicht hören, was ich da geschrieben und gesungen habe, aber es war vielleicht so eine Initialzündung dafür, für ich spüre was und das drücke ich irgendwie in Musik aus. Und das habe ich dann weitergemacht, habe dann eine Schülerband gehabt, was man dann halt so macht, um auch erste eigene Erfahrungen zu machen mit eigenen Songs, haben schon damals eigene Songs geschrieben und gespielt und genau, haben uns auf Bühnen gestellt, wo dann 15 Mitschüler davor standen. Es war alles nicht gut, aber wie gesagt, es war wichtig, um einfach zu merken, ey, irgendwas ist da in mir, was ich fokussieren will. Mit 16 über das erste Mal richtig Liebeskummer und einen Song geschrieben und irgendwie fanden den 3-4 Leute ganz gut.
1: Der Sommerregen.
0: Ja.
1: Ich fand den vom Text her ziemlich fundiert. Auch da habe ich gedacht, also bei mir ist das 16. Lebensjahr schon ein bisschen länger her. Ich habe gedacht, Mensch, hättest du das damals auch so empfunden? Also da war ja oft mal vieles an, ich nehme an, eigene Erfahrung drin.
0: Ja, es war schon zeitig so das Gefühl von nicht zu reichen und auch was falsch gemacht zu haben. Und so das, was eben alle irgendwie durchmachen, wenn sie groß werden. Und eigentlich war das gar nicht so geplant. Im Gegenteil, es war eine Doppel-CD, die ich dann mit 16 veröffentlicht habe, wo 2 Songs drauf waren. Und Sommerregen war eigentlich die B-Seite, wenn man so will, der Single, die wir eigentlich gar nicht erst fokussiert hatten. Die dann aber irgendwie, dadurch, dass es ein Video dazu gab und dann ein bekannteres DJ-Duo angerufen hat und gefragt hat, können wir da auch noch eine eigene Version von machen, haben das dann mehr und mehr Leute kennengelernt.
1: Interessant, wie unberechenbar das manchmal ist, ne? So wie das ganze Leben. Denn danach kam ja dann doch die große Krise 2020.
0: Das war so ein bisschen der Gipfel der Krise. Die Krise bahnte sich schon.
1: Aber würdest du als Gipfel bezeichnen?
0: Ja.
1: Wie hat sich das denn angebahnt?
0: Ja, also eigentlich rührt da vieles von der ganzen Zeit, über die wir eigentlich gesprochen haben, schon her. Nämlich es war in mir schon immer das Grundgefühl da, ich bin nicht genug, ich reiche nicht aus, ich bin nicht gewollt. Das waren so Themen, die schon als Kind in meinem Kopf rumgeschwirrt haben. Ich war kein Wunschkind war. Ich bin trotzdem geliebt worden wie ein Wunschkind. Aber es war immer so der Gedanke davon, so, wenn Gott es nie gewollt hätte, sage ich

0: Aus heutiger Sicht wäre ich gar nicht hier. Kein Wunschkind, meine Eltern haben sich getrennt mit drei, als ich drei war, wo ich auch immer so ein bisschen das Gefühl vermittelt bekommen habe von, also ich habe sehr wenig geschlafen als Kind, ich hab für viel Stress gesorgt, wo man sich dann auch immer gefragt hat, welche Aktie habe ich eigentlich daran, dass sich meine Eltern getrennt haben. Dann kam in der Schule das Mobbing dazu aufgrund der Musik. Und dann hatte ich meine erste Freundin, die ich dann hatte, zu einer Zeit, wo ich auch, sag ich mal, zu Hause mehr und mehr angeeckt bin, auch mit meiner Mama ein paar schwierige Jahre hatte, weil ich Musik machen wollte. Meine Mama als Lehrerin für mich schon eher einen, sag ich mal, normaleren Weg fokussiert hat und wir da einfach nicht mehr so miteinander klargekommen sind. In der Zeit hatte ich meine erste Freundin, die dann so ein bisschen Halt für mich wurde und in dieser Zeit, und die hat mich nach 2 Jahren Beziehung, also quasi meine erste Freundin hat mich nach 2 Jahren Beziehung betrogen, und da war immer wieder, also das war dann so der erste Gipfel, wo man immer wieder das Gefühl bekommen hat von, du reichst nicht aus, du bist nie genug.
1: Bestätigung
0: Es
1: deiner
0: gibt immer jemanden,
1: Gefühle.
0: der besser ist als du, genau. Und dann hat man über die Jahre so angefangen, sich das halt irgendwie beweisen zu wollen, dass man es doch wert ist. Und zwar mit sehr, also mit verschiedenen denkbar schlechten Möglichkeiten. Also ich habe dann auch Beziehungen gehabt danach. Und eigentlich muss man aus heutiger Sicht auch sagen, auch Menschen, die mich, glaube ich, sehr geliebt haben und die mich wirklich so gemocht haben, wie ich bin und für die ich eben genug war. Aber ich habe damals schon gedacht, irgendwann werden die auch dahinter steigen, dass ich es eben doch nie wert bin. Und die verlieben sich jetzt nur in eine Illusion. Und also nehme ich jetzt irgendwie mit, was ich mitnehmen kann, auch parallel. Und wenn sich da was bietet und da was bietet und dort, dann alles, was mir irgendwie das Gefühl verschafft von, jemand will mich, ich bin es doch wert, das nehme ich mit. Und das ist halt einfach am Ende ein Teufelskreislauf. Also am Ende verliert man die Menschen, die einen wirklich lieben, für Menschen, mit denen man ja kurzzeitig irgendeine Befriedigung hat, und tut dabei unfassbar viel, also eigentlich allen Beteiligten weh und auch sich selber. Und ja, das war eine relativ hässliche Zeit, die eigentlich über mehrere Jahre ging. Und die hört man, glaube ich, schon an der Anmoderation dann irgendwann natürlich irgendwo gipfeln musste, wo es nicht weitergeht.
1: Ja, so hast du es eben gesagt, das war der Anlauf zum Gipfel. Das klingt ja jetzt schon relativ dramatisch. Was war für dich denn der Gipfel? Also die Erkrankung, nehme ich an, gehörte dazu.
0: Genau, ich habe im Sommer 2020 eine halbseitige Gesichtslähmung gehabt, und das war so der Punkt, der mich dann, wo ich mich so selber nochmal resettet habe und hinterfragt habe. Aber dem voraus ging eigentlich immer wieder gescheiterte Beziehungen. Immer wieder auch gescheiterte Beziehungen, weil ich quasi gescheitert bin. Nämlich mit meinem Wunsch nach Treue und nach, ja, irgendwie eine normale Beziehung zu führen. Und
1: Du bist an dir selbst gescheitert, zunächst mal, oder?
0: ja, ich bin an mir selber gescheitert. Ich habe eigentlich dieses Ding, also diese Angst, betrogen zu werden, immer wieder inszeniert, und habe dann irgendwann, bin irgendwann in diesen Gedankenkreislauf gekommen, dass ich gesagt habe, wenn ich derjenige bin, der geht, wenn ich derjenige bin, der betrügt, dann bestimme ich, wann
1: Ah
0: die
1: ja,
0: Beziehung vorbei ist.
1: sitze ich am Hebel.
0: Dann bestimme ich, ob jemand geht, und ich gebe jemand anders nicht die Macht, das mit mir zu machen. So, eigentlich ziemlich, also man hört das ja schon, das ist ziemlich verballert, aber irgendwie, einem ist das, ich muss das immer wieder so sagen, es ist einem nicht bewusst in dem Moment. Man handelt irgendwie, wie man handelt, und erst aus einer späteren Sicht, wenn man das hinterfragt und auch ein bisschen aufarbeitet, dann merkt man eigentlich, was einem unterbewusst immer dazu verleitet hat. Und dann war es so, dass ich irgendwie schon Anfang 2020 zu mir gesagt hatte, ich möchte jetzt eigentlich aufhören mit diesem ganzen Betrugsding und wie ich Beziehungen führe und lebe. Und habe dann damals Anfang 2020 noch mal eine Freundin gehabt, wo ich wirklich gedacht habe, so, jetzt machst du alles anders, jetzt machst du alles besser. Und dann stellte sich nach 3 Monaten Beziehung mit ihr heraus, dass sie ein Doppelleben führt und dass sie eigentlich in ganz wirre Dinge verstrickt ist und quasi die ganze Zeit auch einen ersten Freund eigentlich hatte, nicht nur der Zweitfreund war. Und das hat mich derart im Mark erschüttert, dass ich gedacht habe, jetzt machst du es einmal doch richtig. Und dann kam wieder das Ding, nämlich dass es eben doch nie funktioniert, dass du es nie wert bist. Und dann bin ich krank geworden. Im Sommer 2020 halbseitige Gesichtslähmung, was heißt, komplette rechte Gesichtshälfte fällt aus. Man sieht nicht nur und stellt aus, man kann nicht mehr richtig reden, man kann nicht mehr essen, man kann nicht mehr trinken.
1: Also es ist was Physisches, aber du führst es zurück auf deine psychischen Probleme.
0: Man hat es, also es gibt körperliche Erkrankungen, wo auch das auftritt, also Borreliose beispielsweise. ist eine Erkrankung, wo das genauso passieren kann. Aber es gab, man hat verschiedene Dinge gemacht und ausgeschlossen. Dann, das war am Ende auf die Psyche und auf psychischen Stress zurückzuführen.
1: Was wiederum heißt, die Heilung konnte auch nur über die Beseitigung des psychischen Stresses
0: wahrscheinlich, genau,
1: kommen. Was hast du denn gemacht?
0: Ja, neben Cortison schlucken und Physiotherapie machen und Strom auf die Nerven bekommen.
1: Strom auf die Nerven? Genau. Das klingt jetzt erstmal ziemlich dramatisch.
0: Ja, irgendwie so. Es war ein Punkt, wo ich gemerkt habe, ich habe es nicht selber in der Hand. Ich sehe mich noch in einer Notaufnahme sitzen. Wie der Arzt zu mir gesagt hat, also eine hundertprozentige Wiederherstellungschance gibt es nicht. Sie liegt bei 90, ich glaube 80-90%, hat man gesagt. Und was ich dann höre als jemand, der da sehr Angst davor hat, ist, naja, es gibt 10-20% Wahrscheinlichkeit, dass es so bleibt. Mhm. Und das wäre natürlich, also es wäre, glaube ich, für jeden schlimm. Aber wenn man nochmal mit seinem Gesicht vor der Kamera steht und auf der Bühne steht, wo es ja zwangsläufig in dieser Welt auch nicht nur um Stimme geht, sondern auch, wie sieht jemand aus, und, ne, war das natürlich irgendwie so das Super-GAU. Und dieses Gefühl von, ich habe es nicht selber in der Hand, hat mir geholfen, mich daran zu erinnern, dass ich eigentlich 6 Jahre zuvor bei einer Zeltevangelisation Jesus mal mein Ja gegeben habe. Und ich habe so gemerkt, ich schaffe es nicht selber, wer könnte mir jetzt helfen? Ich kann mir eigentlich nur Gott helfen, das ist der Einzige, der es in der Hand hat, werde ich wieder gesund oder nicht. Und irgendwie habe ich da dann beschlossen, mit ihm nochmal neu anzufangen.
1: Du hast in dem Satz formuliert, eigentlich hatte ich mein Leben in die Hand.
0: Mein Leben Jesus übergeben?
1: Eigentlich, das eigentlich ist ja verräterisch. Heißt das für dich im Nachhinein, das war nicht wirklich eine Übergabe oder wie ich das sonst nennen soll, sondern du hast es versucht, aber daraus hat es keine Konsequenzen gegeben, oder wie würdest du es sagen?
0: Ich war, wie gesagt, bei einer Zeltevangelisation auch mit meiner damaligen Freundin zusammen. Das ist eigentlich auch bizarr. Und es kam eine Predigt zum Thema, es ging hauptsächlich, glaube ich, um Pornografie. Und es ging darum, dass man gesagt hat, man soll nicht glauben, was ich zu dem Zeitpunkt glaubte, dass man damit an einem Tag X, wenn man eine Beziehung hat, wenn man verheiratet ist, wenn man Kinder hat, von heute auf morgen damit aufhören könnte. Sondern man soll jetzt diesen Schritt gehen. Und da habe ich mich ertappt gefühlt, weil wie für fast alle Jungs in meiner Generation war Pornografie bei mir ein Thema, wo ich gemerkt habe, okay, das will ich ablegen. Aber dort habe ich beschlossen, das will ich Gott hinlegen, habe ein Übergabegebet gesprochen und dabei ist es aber geblieben. Mhm. Also es war ein kurzes Hoch und eine kurze Freude über, irgendwie habe ich schon gemerkt, es hat sich was gelöst, aber dann ist man ja in seinen Alltag wieder zurückgekehrt. Ja,
1: das heißt, alle normalen Verhaltensweisen waren wieder zurück.
0: Ich habe keine Strukturen gehabt, keine Leute gehabt, die mir irgendwie geholfen hatten, in ein neues Leben zu kommen. Ich habe gedacht, das funktioniert einfach von sich und da habe ich irgendwie zu Gott gesagt, so, es war eigentlich so ein kleiner Deal. Ich bin nicht der Meinung, dass man mit Gott Deals machen kann, aber in dem Moment hat mir das irgendwie geholfen, dass ich gesagt habe, ich verspreche dir, dass wenn du mir das nimmst, wenn du mir hilfst, da wieder gesund zu werden, dann will ich auch schon in Vorleistung gehen und ein paar Sachen in meinem Leben aufarbeiten. Und das war so ein Punkt, wir haben gerade über Pornografie ganz kurz gesprochen. Ich habe damals gesagt, ich will den Dreck loswerden. Ich habe selber schon gemerkt, eigentlich habe ich da keinen Bock drauf und eigentlich ist es was ich moralisch auch verwerflich finde, aber da war in der Jugend einfach zu viel gelaufen, um dass du da einfach davon loskommst. Und ich habe dann ein Buch gelesen, wo eben auch konkret Schritte drin standen, um davon loszukommen. Eben nicht nur zu sagen, ich will davon loskommen, sondern such dir Hilfe, such dir jemanden, mit dem du so reden kannst, such dir vielleicht eine Gemeinschaft, wo du ehrlich werden kannst. Und die Menschen habe ich mir gesucht. Die waren auch Christen und das waren so meine ersten Bezugspersonen, die mich da, sage ich mal, auch ein bisschen angeleitet haben, die mit mir gebetet haben, die gesagt haben, also ich habe dann eine Art Rechenschaftspartnerschaft gehabt, also jemand, der immer wieder mein Leben sprechen durfte, der fragen durfte, wie geht's dir damit, dem ich schreiben konnte, wenn ich gemerkt habe, es kommt irgendwie wieder Verlangen hoch. Und das waren so die ersten Steps und eigentlich war das so der Beginn dieser Reise mit Gott.
1: Das heißt, du bist noch unterwegs oder siehst du jetzt, wo du wieder gesund bist und der Deal damit ja erfüllt ist. Du bist in Vorleistung gegangen, Gott hat dich wieder gesund gemacht. Bist jetzt wieder im normalen Leben oder was heißt das?
0: Ich glaube, die Reise ist nie zu Ende, solange wir hier sind. Der Deal ist aufgegangen. Also ich bin sehr, sehr schnell wieder, verhältnismäßig schnell wieder gesund geworden. Es gab einen RTL-Beitrag über meine Erkrankung und da haben mir dann ganz viele Leute auch bei Instagram geschrieben, die dieselbe Erkrankung haben und die teilweise noch Jahre damit zu tun hatten. Die hat mir eine geschrieben, die hat gesagt, ich habe das seit 7 Jahren und es geht nicht weg. Was hast du gemacht? Mhm. Ich glaube, sie hat am Ende aus medizinischer Sicht dasselbe gemacht wie ich. Genau, das ist weggegangen und ich habe mich von verschiedenen Dingen losgesagt. Ich habe angefangen, mich nicht von einer Beziehung in die nächste zu stürzen, sondern mich erstmal um mich selber zu kümmern und um meine Beziehung zu Gott. Also ich habe dann 2 Jahre lang keine Beziehung gehabt. Und
1: das Zitat vom Anfang steht auch noch.
0: Also es gibt seit 4 Monaten jemand, der an meiner Seite geht, wo ich diese Prophezeiung oder diese Verheißung auch irgendwie erfüllt sehe. Wir sind noch nicht verheiratet, dass ich da jetzt finalen Stempel drunter machen könnte. Aber ich bin sehr guter Dinge, dass es eines Tages darauf hinausläuft. Genau, aber das war so die Reise dahin. Und das war, also es ist, was da in 2 Jahren passiert ist, ist unglaublich viel und ist schwer zusammenzubringen. Aber es hat sich unglaublich viel getan. Und wenn ich jetzt auf 2020 zurückschaue, wer ich damals war, was ich damals gemacht habe, wie ich gelebt habe und wie ich sehe, wie ich heute lebe, wie ich Dinge handhabe, dann ist das schon krass und eigentlich aus eigener Kraft nicht zu erklären, wie man.
1: Also würdest du das auf den Glauben zurückführen?
0: Ja, absolut. Also ich habe von Gott eigentlich wirklich aufgezeigt bekommen, erstmal, was sind meine größten Baustellen, wo muss ich rein? Und ich habe auch Leute zur Seite gestellt bekommen, die mir dabei geholfen haben. Gebet ist wichtig. Und ist, glaube ich, am Ende auch das, was dir die Kraft gibt, diese Schritte zu gehen. Aber sich Strukturen zu schaffen, mit Menschen unterwegs zu sein, die einem auch helfen, erstmal dort einfach in eine Gewohnheit mit Gott reinzukommen. Das ist, glaube ich, mindestens genauso wichtig und wird meiner Meinung nach bei vielen Dingen auch oftmals unterschätzt. Das hat man an dieser Evangelisation zum Beispiel ganz gut gesehen. Ja, ich hatte Jesus ein Ja gegeben und ja, ich habe gesagt, ich will das nicht mehr. Aber der Rest hat eben gefehlt und dann fällt man eben schnell von der anderen Seite wieder vom Pferd.
1: Und du hast ja auch Erfahrungen gemacht mit Gewohnheiten, ne? Zunächst mal mit schlechten Gewohnheiten, ja. Aber auf jeden Fall war klar, da haben sich bestimmte Traditionen gebildet und jetzt setzt du eine andere Tradition auf.
0: Ja, genau.
1: Wie haben denn deine Fans darauf reagiert? Du machst es ja auch öffentlich. Ich meine, sonst säßest du heute jetzt nicht hier. Was sagen die denn, wie der Toni glaubt jetzt? Oder?
0: Ja, erstmal glaube ich, ich komme jetzt mit dem Kreuz in der Bibel und versuche die Leute zu erschlagen und zu bekehren, so Turn-or-Burn-mäßig. Aber ich versuche eigentlich schon immer ehrlich zu sein und authentisch zu sein. Und ich habe einfach gemerkt, dass mir es damals total geholfen hat in dieser Phase, wo ich noch nicht so ganz wusste, wer ich bin und mit Gott habe angefangen zu gehen, zu merken, dass unter vielen Christen einfach eine Ehrlichkeit herrscht. Das hat mir so geholfen, einfach zu merken, ich bin nicht alleine damit und es geht anderen Leuten ganz genauso. Und für mich war der Reiz einfach dann auch als Musiker zu sagen, ich stelle mich auf eine Bühne, ich sage, welche Probleme ich habe und hatte. Ich sage, dass ich mich selber nicht viel wert gefühlt habe und dass ich geglaubt habe, nicht genug zu sein. Und es geht unfassbar vielen Menschen heutzutage einfach so, alle, die mit Social Media groß werden und sich permanent dem Vergleich ausgesetzt sehen zwischen irgendwelchen perfekten Körpern und dem, was da im Spiegelbild so heranwächst. Ich habe gesagt, ich habe in einer Welt wie dieser Probleme gehabt mit Pornografie, mit generell, wie lebe ich Sexualität. Wir reden ganz viel über Freiheit und über alles ist super normal, es sei denn, es stellt sich jemand hin und sagt, ich habe ein Problem mit Pornografie gehabt. Das kommt dann auf die Bildzeitung von drauf und alle schreien auf und sagen, das darf man nicht sagen und das gehört doch ins Private und so. Also irgendwie auch sehr, sehr merkwürdig. Ich habe gesagt, ich rede ehrlich über das, was mich beschäftigt hat und beschäftigt, einfach um für andere Leute die Tür aufzumachen, ihnen das Gefühl zu geben, du bist nicht alleine damit. Und es ist jetzt schon spannend, dass einfach Leute zu mir kommen, eben genau, weil ich ehrlich mit Dingen geworden bin und von mir Rat wünschen und sagen, was kann ich denn machen, was hast denn du gemacht, wo kann ich denn hingehen? Und was sagen die Leute dazu? Es mag sicherlich Leute geben, die sich da ein bisschen abgekehrt haben oder die dann sagen, das ist mir jetzt irgendwie zu heilig geworden. An sich, ich verschweige auf der Bühne meinen Glauben nicht. Ich glaube, jeder, der sich näher mit mir beschäftigt, wird da hinkommen, aber ich sehe meine Musik jetzt auch nicht als krasse Bekehrungsweise an, wo Leute jetzt zwangsläufig nicht ins Konzert kommen dürfen, wenn sie nicht an Jesus glauben.
1: Du hast eben gesagt, ehrlich willst du sein. Das war's doch hier. Ganz herzlichen Dank dafür, Toni. Schön, dass du da warst. Ich hoffe, dass es gut weitergeht.
0: Dankeschön.
1: Liebe Zuschauer, liebe Zuschauerinnen, auch Ihnen, euch ein herzliches Dankeschön für Ihr Interesse an der heutigen Sendung. Hoffentlich bis bald, wenn es wieder heißt Bibel TV, das Gespräch. Bis dahin, machen Sie es gut. Tschüss.

0: Er war klinisch tot und wird dann zum Stationswunder. Heute ist David Schumann bei mir zu Gast. Gemeinsam mit Professor Stefan Holthaus, Rektor der FTH Gießen, sprechen wir über Wunder und über ausbleibende Wunder. Mein Name ist Kim Diehl und ich begrüße dich ganz herzlich zu Echt und Ehrlich, dem FTH-Talk. Ganz egal, über welches Thema wir hier sprechen, wir sprechen echt und ehrlich drüber. Hallo ihr beiden, schön, dass ihr da seid.
1: Ja, vielen Dank.
2: Ich freue mich, hier sein zu dürfen.
0: Wir sprechen heute ja eigentlich ständig von Wundern. Also Fußballwunder, Winterwunder, so kleine Alltagswunder. Stefan, was ist ein Wunder eigentlich im tieferen Sinn?
1: Ja, so im landläufigen Sinne würde man ja einfach sagen, Wunder sind Dinge, die ich nicht erklären kann. Also Ereignisse meines Lebens, die plötzlich kommen und die teilweise sogar die Naturgesetze durchbrechen, die total unwahrscheinlich sind, worüber ich eigentlich nur staunen kann und wo ich mich frage, wo kommt das eigentlich her? Und so ist eigentlich der Wunderbegriff über Jahrhunderte immer wieder gefüllt worden. Und heute ist es leider so, dass wir Wunder häufig so in der Sprache noch haben, aber für ganz normale, erklärbare Dinge, ja. Also wir sagen, es ist eine wunderbare Sendung hier oder es war alles wunderschön oder sowas. Oder wir reden vom Wunder von Bern, das war diese Fußball-Weltmeisterschaft 54 und so. Also eigentlich erklärbare Dinge werden mit einem Wunderbegriff bezeichnet. Aber das ist eigentlich nicht das, was es ist, sondern es ist etwas Übernatürliches, was in mein Leben tritt, was ich nicht erklären kann und worüber ich nur staunen kann.
0: Und warum fällt es so vielen Menschen heute so schwer, an diese übernatürliche Form von Wunder zu glauben?
1: Ja, ich glaube, weil wir diese ganze Wirklichkeit um uns herum einfach versuchen, immer irdisch zu erklären. Und das hat ja auch was Gutes. Das ist ja die Naturwissenschaft, überhaupt die Wissenschaft, hat vieles erklärbar gemacht, was früher als Wunder bezeichnet worden ist. Und dadurch sind wir aber auf der anderen Seite des Pferdes heruntergefallen. Und viele Dinge, die heute übernatürlich sind, sind dann ganz verschwunden. Und ich würde es immer so bezeichnen, wir haben einfach die Augen verloren, um Wunder überhaupt sehen zu können. Und das macht das Leben eigentlich sehr eindimensional, sehr irdisch, sehr immanent, würde man sagen. Und damit haben wir die Wunder eigentlich verloren.
0: David, man könnte sagen, du hast aber so ein Wunder erlebt. Du bist Sportler, du bist gut trainiert und dann kam der 6. September 2024. Nimm uns mal mit rein in diesen Tag. An was kannst du dich noch erinnern?
2: An nicht so vieles. Also ich bin mit meiner Mutter gemeinsam schwimmen gewesen, in einem Schwimmbad in meiner Heimat in Hildesheim. Und es war dann so, dass sie schon vorausgegangen ist, schon geschwommen ist. Und ich kam dann später noch rein, weil ich einen Freund getroffen habe. Bin dann wohl laut Berichten, also das, was ich jetzt erzähle, da kann ich mich nicht dran erinnern, das weiß ich von meinen Eltern, bin ich am Beckenrand hin und her gegangen. Meine Mutter ist geschwommen und hat so gerufen, was machst du da, komm ins Wasser. Weiter geschwommen und auf einmal war ich weg. Und nach ein, zwei Bahnen hat dann wohl eine Kollegin am Beckenrand gemeint, dein Sohn ist ins Wasser gesprungen, kommt nicht mehr hoch, schau doch mal. Meine Mutter denkt sich, gut, der ist sportlich, macht seine Aktion, schwimmt noch ein, zwei Runden weiter und die Kollegin sagt das wieder. Und dann, schau doch mal runter ins Wasser, ich kann das nicht. Und dann tut sie das und sieht mich am Boden liegen, in 4 Metern Tiefe im Wasser, links, bäuchlings ausgestreckt und Adrenalin kickt rein, die Angst, die Panik, sie taucht runter, zieht mich irgendwie mit aller Kraft hoch und dann am Beckenrand war schon der Bademeister da und ich werde dann Puls und Atmung gescheckt und war nichts mehr da. Ich war bleichweiß im Gesicht und blau an Nasen und Ohren und dann wurde ich reanimiert für ca. 10 Minuten mit Herz-Brustdruckmassage und künstlich, also Mund-zu-Mund-Beatmung. Und es war halt so eine Schockstarre für das ganze Personal, für alle. Dann kam der Krankenwagen und es kam der Moment, wo ich wieder angefangen habe zu atmen, nach wohl circa 10 Minuten und Wasser und Blut ausgespuckt habe und aber halt noch bewusstlos war, aber irgendwie geschnarcht habe. Ich habe noch Wasser in den Lungen und wurde ins Krankenhaus gebracht, dann vom örtlichen Krankenhaus auf die MAH. Ins Uniklinikum, weil ich ja Lungenversagen hatte und man mich an eine bestimmte Maschine vielleicht anschließen müsste. Und wurde ins künstliche Koma versetzt. Das ging dann weiter. Mein Zustand am Wochenende war am Anfang, am Freitag noch lebensgefährlich, wo man wirklich nicht weiß, sein Leben hängt am seinen Faden. Schafft er die Nacht. Tag darauf dann kritisch, aber stabil hieß es. Und hatte da auch Nierenversagen. Aber dann am Montag hat sich wohl mein ganzer Körper wieder gefangen. Die Organe haben funktioniert und über das Wochenende. Es war, meine Eltern haben gebetet ohne Ende, es wurde ein Gebetskreis eröffnet, eine WhatsApp-Gruppe, 60 Leute, verschiedenste Gemeinden, 20 Stück, die davon das mitbekommen haben und mit eingestanden sind. Und dann über die Zeit in der Narkose, nicht Narkose, dann war ich die Zeit über im künstlichen Koma und bin dann aufgewacht am Freitag.
0: Also war das
2: dann
0: eine Woche später,
2: 6. Unfall und dann am 13. war dann der Aufwachtag. Und halt zu wissen, man kommt an, alles ist so surreal, einem wird erzählt, man hat einen Badeunfall und man denkt so, glaube ich nicht. Man kann nichts machen, man ist gefesselt ans Bett, ohne Kraft, ich konnte meinen Kopf nicht heben, ich war ein reinster Pflegefall.
0: Du konntest dich ja auch nicht erinnern, oder?
2: Ich weiß das auch alles ja nur aus Berichten, ich bin sowas wie ein Beifahrer, ich spiele die Nebenrolle und man war natürlich völlig am Boden zerstört innerlich. Es ging einem so schlecht, man konnte nicht schlafen, man war verwirrt. Es war einfach wie ein Albtraum. Und ich habe einfach nicht verstanden, was passiert, weil meine Eltern waren völlig voller Sorge. So, David, dir geht's wieder gut. Und meine Mutter streichelt mich und ich bin immer noch so ein bisschen, was ist eigentlich passiert? Man ist so neben sich. Und dann die Tage über wurde es Gott sei Dank besser. Ich konnte auf einmal wieder relativ schnell sitzen und dann sogar 3 Tage später wieder stehen. Wow. Das hätte niemand gedacht, dass ich durch den Gang der Intensivstation anfange zu gehen, wie ein Besenkt da irgendwie.
0: Was waren denn so die Prognosen von den Ärztinnen und Ärzten?
2: Schlecht. Also was ich gehört habe, die Ärzte sind davon ausgegangen, wenn er das überlebt, falls er das überlebt, dann nur mit großen Schäden wird er da rauskommen. Das habe ich von Freunden später gehört, von Pflegefachkräften. Als ich danach in einer Reha war, von einem Physiotherapeuten, erkenne so einen Fall seit 20 Jahren nicht. Und das sei ein Wunder. Männer in meinem Alter haben das durchlebt und niemand sei davon unbeschadet durchgekommen. Fremde Stationsärzte haben sich an dem Tag meines Aufwachens wohl sind da erschienen und meinten so, das ist wohl das Stationswunder. Das hat sich auch da in einem Klinikum rumgesprochen. Was mir auch vor Augen geführt hat, das ist nicht selbstverständlich. Ich war 3 bis 4 Minuten unter Wasser und jede Minute hat da gezählt. Normalerweise wacht man auf mit Hirnschäden, Sprachstörungen und muss irgendwas Neues, also muss wieder alles neu lernen, die Rhetorik, das Gehen und so. Und bei mir hat das dann grundsätzlich eine halbe Woche gebraucht, um wieder normal funktionsfähig zu sein. Und in der Reha war ich 1,5 Wochen und habe mich da angefangen zu langweilen. Und die meinten, ich sei schon viel zu gut für die. Warum schicken die mich denn überhaupt hierher?
0: Wow.
2: Ja, und das Zeugnis war immer dasselbe. Ich hätte am Multiorganversagen sterben müssen. Und doch bin ich unbeschadet, ohne Folgeschäden herausgegangen.
0: Das heißt, du kannst auch wieder Sport machen?
2: Ich habe sogar in der Reha schon wieder Sport gemacht.
0: Wow.
2: Ja. Aber ja, langsam natürlich.
0: Ja.
2: Ganz langsam.
0: Das ist echt eine unglaubliche Geschichte.
3: Stark.
2: Turbo-Tempo bin ich durch die ganzen Phasen gegangen, wo andere meinten, es braucht mehrere Monate eigentlich in der Reha, die zu erwarten sind.
0: Ja.
2: Und auch mehrere Wochen auf der Intensiv. Und ich war 1 Woche auf der Intensiv, 1,5 Wochen. Mhm. Also ist alles zusammengeschrumpft.
0: Du hast gesagt, gerade die Zeit nach dem Aufwachen war echt schwer. Alles hat wehgetan. Du wusstest überhaupt nicht, was ist eigentlich passiert. Warst orientierungslos. Mhm. Gab es so einen Moment während dieser Zeit im Krankenhaus, der für dich besonders einprägsam war?
2: Wenn man da so liegt und sich so richtig einsam fühlt, so alleine, man ist an dem Nullpunkt. Ich als junger Mann so schwach. Man kann nichts. Und zu sehen, wie man so abhängig ist von den Pflegekräften und dann auch die Nächte nicht schläft und es einem so innerlich dreckig geht. Also es ging mir noch nie so schlecht. Und man fragt sich dann immer so, Gott, bist du da? und ich kann das nicht mehr. Also man will irgendwie innerlich aufgeben, man beißt sich durch die ersten zwei Nächte durch und weißt du, ich darf nicht aufgeben. So. Mhm. Und dann gab es in der zweiten Nacht diesen einen Moment, wo ich wirklich war so, oh Gott, ich muss schlafen. So, ich fühle mich so erschöpft innerlich, so gestresst. Ich weiß nicht mehr, oben und unten ist. Und habe dann mir den Psalm 23 gesagt. Und das war irgendwie zu viel, die ganzen Verse. Und habe einfach nur gesagt, die fünf Worte. Der Herr ist mein Hirte. Und dann auf einmal kam so innerlich Frieden in mich rein. Und es war so ein Moment, wo ich gemerkt habe, Gott ist wirklich da. Und er versorgt mich. Und normalerweise tue ich das nicht aus meiner reformierten Prägung, mir Gott vorstellen. Und habe das aber getan, weil ich irgendwie wusste, ich tue das jetzt einfach, weil ich brauche das. Und wenn es falsch ist, dann wird Gott mir das schon verzeihen. Und als ich mir Jesu Gesicht vorgestellt habe, wusste ich irgendwie, das war wie so ein Schlag. Ich wusste, Gott ist an der Seite meines Krankenbettes. Und es hat mich wirklich in dem Moment ein unglaublicher Strom von Gottes Liebe durchdrungen. Und ich habe angefangen, Freudentränen zu weinen. Und ich wusste in dem Moment, Gott ist da und ich bin geborgen und getragen in seiner Hand. Und es wird alles gut werden. Und das hat mich sehr berührt, dass Gott mich nicht allein gelassen hat.
0: Wie schön. Ja. Was für eine bewegende Geschichte. Danke fürs Teilen.
1: Ja, danke dir.
0: Stefan, du hast nicht das erlebt, aber auch du hast Wunder in deinem Leben erlebt, kleine und große. Gab es denn so ein besonderes Wunder, das dir nachgegangen ist bis heute?
1: Ja, es gab natürlich ganz, ganz viele, auch die hier mit der FDH und mit deiner Arbeit zu tun haben. Vielleicht eine Geschichte, ich glaube, die ist am eindrücklichsten gewesen. Wir haben hier gebaut, auf dem Campus, auf der Hochschule, große Baustelle gehabt und wir hatten ganz große Probleme mit dem Grundwasser hier, weil wir sind am tiefsten Punkt in Gießen. Und die Gutachter sagten, so nach 5, 6, 7 Meter wird Grundwasser kommen. Deswegen haben wir gesagt, der Keller wird auch nicht so groß und so. Mussten aber natürlich ein bisschen ausbaggern. Und das Grundwasser kam aber schon nach 3 Metern. Und ich weiß noch, das ist für so ein Riesenbauprojekt eine Katastrophe. Der Bagger hat immer wieder neu gebaggert und es lief sofort wieder alles zusammen. Und wir haben dann große Pumpen wurden aufgestellt. Hier wissen Millionen von Liter Wasser wurden hier abgepumpt in dieser Baugrube. Und selbst die Fachleute waren irgendwo ratlos am Ende, weil es stoppte nicht, es hörte nicht auf. Wir hatten Riesenprobleme. Und da macht man sich schon Gedanken, man kann zwar auch unterhalb des Wassers betonieren und so, aber das ist unglaublich teuer und aufwendig und das hätten wir uns gar nicht leisten können. Und das ging so ungefähr 4, 5 Wochen. Und dann habe ich irgendwann mal gesagt, wir kommen hier nicht weiter, auch mit den Architekten und Bauleuten. Und lass uns doch einfach mal beten dafür. Und ich muss ehrlich sagen, ich dachte auch nicht unbedingt, dass das was bringt oder was wirkt. Manchmal hat man ja selber so Zweifel. Und da haben wir uns um die Baugrube gestellt, waren noch Studenten dabei. Ich glaube, wir waren so 30, 40 Leute. Und haben einfach Gott gebeten, er möge das Wasser einstellen hier. Und man muss sich vorstellen, die Bauleute, also die ganzen Leute standen ja auch da drum. Und die guckten natürlich auch ein bisschen komisch. Und dann sind wir wieder in unser Büro gegangen und es hörte nicht auf, es floss weiter. Und am nächsten Morgen fuhr ich morgens um 7:15, 8 hier zur FDH. Und da ruft mich auf dem Weg hierhin unser Hausmeister an und sagt, du musst Gas geben, du musst schneller kommen, als du denkst, das Wasser ist weg. Und die ganze Baugrube war trocken. Und ich weiß noch, ich stand da vor dieser Baugrube, die trocken war, und habe mich erstmal beschimpft, dass ich so ungläubig war. Mhm. Und dann kamen die Bauleute, die da am Tag vorher dann auch so ein bisschen gelächelt haben und so, und haben noch gesagt, so ein Wunder haben wir noch nie erlebt bei einer Baustelle. Und dann haben wir Gott gedankt dafür und das war unglaublich eindrücklich, muss ich sagen. Aber Gott musste uns da auch so eine kleine Brille mal geben oder so Augen dafür, dass wir selber glauben. Und sowas habe ich nicht in dem Ausmaß, aber in vielen kleineren Dingen sehr oft erlebt. Gott tut wirklich Wunder. Und das ist eine wahnsinnstolle Erfahrung.
0: Danke.
1: Auch bei dir.
0: Ja. Ja, David, du studierst ja hier an der Hochschule. Du bist Theologe, du studierst im Master hier. Und du hast vorher schon gesagt, du wurdest als Stationswunder auch von anderen, auch von nichtgläubigen Menschen bezeichnet. Wie ordnest du denn die Situation selbst im Rückblick ein? Also war das für dich ein Wunder?
2: Zum einen, dass es passiert, ist möglich. Also da existieren Fälle, wo Menschen nach so einem Ertrinkungsunfall, beinahe Ertrinkungsunfall, wieder völlig gesund werden. Aber es ist äußerst selten, wurde mir gesagt. Und zu sehen, dass von diesen ganzen vielen Möglichkeiten, wie so eine Baumkrone mit verschiedenen Verästelungen, dieser bestmögliche Weg eingeschlagen wurde, von ich wurde schnell genug gefunden durch die Kollegin, durch ihre Aufrufe, durch meine Mutter, dass sie überhaupt fähig war, dass ich beatmet wurde,
0: ja,
2: und so weiter.
0: Das ist ja auch jetzt nicht leicht, ne? Also im Wasser, nee, dich da dann aus 4 Metern Tiefe hochzuziehen.
2: Einige Kilos hochziehen. Und ja, meine Mutter hat die LRG gemacht, 25 Meter weit tauchen, dass sie da war. Und dann die ganzen Zwischenfälle auch vom Krankenhaus haben die erzählt. Die hatten eine ruhige Schicht, nichts da. Die konnten alles fertig vorbereiten, das Krankenbett und so. Also praktisch so, wie Gott wusste, was passieren wird. Und alles war vorbereitet für diesen Tag. Sodass man nicht sagen kann, es war kein Zufall in dem Sinne. Mhm. Ja.
0: Ja. Jetzt gibt es ja neben den Wundern, die passieren, wie in euren beiden Fällen, auch Wunder, die ausbleiben. Menschen, die nicht geheilt werden, Menschen, die trotzdem sterben, Beziehungen, die zerbrechen, obwohl man jahrelang dafür gebetet hat. Stefan, die Frage aller Fragen, warum tut Gott manchmal Wunder und so oft aber auch nicht?
1: Ja, unglaublich schwer zu beantworten, weil man es natürlich auch selbst nicht versteht. Gerade wenn Menschen betroffen sind in schlimmen Umständen, für die sie nichts können. Ja, und dann bleibt das Wunder aus und in anderen Fällen geschieht's. Es gibt verschiedene Möglichkeiten der Antwort, aber sie sind immer so Annäherungen an die Antwort. Also einmal ist, denke ich, schon verständlich, wenn Gott jetzt jede Sekunde überall Wunder tun würde, das wäre natürlich optimal, wäre natürlich das Problem, ich sage mal offen, dann würden wahrscheinlich alle auch gerne Christen werden. Ja, also nach dem Motto, du wirst Christ und schon bei dir passiert das Wunder.
2: Es geht dir
1: wenn
2: besser.
1: Du nicht, genau, wenn du nicht Christ wirst, dann passiert das Wunder nicht. Und so ist Gott nicht. Sondern Gott bezieht uns ja ein auch in den Glauben. Und er möchte auch, dass wir ein freiwilliges Ja zum Glauben haben. Und der ist ja nicht wie so ein Automat, du steckst oben eine Münze ein und unten kommt das Ergebnis raus oder sowas. Also er lässt da auch Freiräume und deswegen erzwingt er ja keine Wunder. Wir empfinden eher, ist das als Defizit, es fehlt, aber man kann es ja mal umgekehrt sehen, dass Gott überhaupt Wunder tut, ist ja auch ein wahnsinniges Privileg. Ihr könnt ja auch sagen, ich tue überhaupt keine Wunder und wir dürfen uns gar nicht beschweren. Ja? Also das ist das eine. Das zweite ist aber, glaube ich, auch, dass diese ganze Frage, warum Wunder ausbleiben, man muss ja auch sehen, der Glaube besteht auch nicht nur aus Wundern. Auch zum Beispiel bei Jesus war das auch so. Also er hat von Jesus werden 40 Wunder geschildert in der Bibel, die er getan hat. Aber trotzdem musste er auch ans Kreuz gehen. Also er hat auch gelitten. Ja, er ist auch gestorben sogar. Da hat ja Gott auch nicht gesagt, auch ich tue jetzt das Wunder und hole ihn einfach runter vom Kreuz. Also manchmal ist Leiden natürlich auch so eine Art, ich weiß nicht, Erziehungsweise Gottes oder Ausdruck der Gefallenheit auch der Schöpfung, ja, dass Menschen plötzlich Leid haben, Schmerzen haben, Krankheit haben und so. Und ich will auch was Drittes dazu sagen, warum Wunder ausbleiben. Ich war jetzt noch gerade am Samstag wieder mit jemand zusammen, der arbeitet in Afrika oder auch Menschen, die in anderen Kulturen sind, die eine viel größere Offenheit haben für das Wirken Gottes, dass die mehr Wunder erleben, interessanterweise, als wir hier im Westen. Das heißt, es gibt auch so etwas wie eine vorhandene Offenheit für das Wirken Gottes, was da sein muss, um Wunder zu erkennen und Wunder zu erleben. Und ich habe manchmal bei uns im Westen den Eindruck, uns geht es zu gut. Wir brauchen die Wunder gar nicht. Und dann erleben wir sie auch gar nicht. Und dann zieht sich Gott auch manchmal zurück in uns. Aber das sind alles nur so Versuche, diese Frage zu erklären und zu beantworten.
0: David, gab es denn für dich so auch im Nachhinein so einen Moment, wo in dir die Frage aufkam, warum hat Gott bei mir eigentlich in meinem Leben das Wunder getan und bei anderen nicht?
2: Die Warum-Frage kam auf, aber ich wollte mir nicht anmaßen, sie zu beantworten. Weil ich glaube, die Warum-Frage auf warum leiden oder warum hier das Wunder und da nicht, die bleibt unbeantwortbar. Ich weiß nur, was mir andere zugesprochen haben aus dem Freundeskreis hier aus der FDH und die dann meinten, nach so einer Geschichte Gott muss was mit dir vorhaben. Und das nehme ich einfach an. Gerade auch, weil auf der Intensivstation, als ich am ersten Tag aufgewacht bin, ich zu meiner Mutter gesagt habe, Mama, ich will noch nicht sterben. Ich will Pastor werden. Und deswegen glaube ich durchaus, dass Gott noch was mit mir vorhat und was, das liegt in seiner Hand. Ja.
0: Kann man denn Wunder eigentlich begünstigen? Also indem ich möglichst viel bete oder groß glaube, erlebe ich dann mehr Wunder?
1: Ich glaube, das kann man nur mit Ja und Nein beantworten. Also zum einen sind Wunder nicht verfügbar, ja? Weil Gott ist souverän und er tut ja Wunder, wo er will und nicht, wo wir wollen. Andererseits habe ich schon angedeutet, mit diesen afrikanischen, asiatischen Kulturen, wenn auch keine Offenheit für Wunder da ist, oder ich sage es mal andersrum, wenn wir überhaupt nicht an Gott glauben, also wenn Gott für uns gar nicht existiert, wenn wir nicht an die Allmacht Gottes glauben, werden wir auch diese Wunder natürlich nicht sehen. Wir werden sie vielleicht unbewusst erleben, aber wir haben die Augen dafür nicht. Und ich glaube, von daher ist das mit dem Einflussnehmen von Wundern immer so eine Wechselwirkung. Ich glaube, Gott tut schon da Wunder, wo die Menschen ihn auch von Herzen suchen und offen sind für ihn. Und da ist er dann dabei. Und auch im Leid kann man ja dann Wunder erleben sogar. Aber wenn sich Kulturen völlig verschließen Gott gegenüber, dann tut er trotzdem seine Wunder. Aber ich glaube, dass das schon hindert, auch Wunder Gottes zu erleben und zu sehen. Und so finde ich, ist das immer beides. Und ich wünsche mir einfach, dass wir wieder eine Kultur werden in Deutschland, die rechnet mit den Wundern Gottes, weil sie mit Gott rechnet. Also die beiden Fragen, Glaube an Gott und Erleben von Wundern, hängen untrennbar, finde ich, miteinander zusammen.
0: Lass uns noch mal kurz zurückspringen zu ausbleibenden Wundern. Was würdet ihr denn sagen, was ist für den seelsorgerlichen Umgang mit Menschen wichtig, die eben keine Wunder erlebt haben, die leiden, die sich vielleicht diese Warum-Frage stellen? Was ist da wichtig, vielleicht auch als Angehörige, Angehöriger?
2: Was man im Leiden immer machen darf und machen sollte, ist Gott alles klagen und alles erzählen und es einfach rauslassen, weil Gott hört auf unser Klagen, auf unseren Zorn und wir sind nicht zu laut für ihn. Mhm. Und warum leide ich? Das ist so die Theodizee-Frage, die Hiobs-Frage. Wie ging Hiob damit um? Unvorstellbar, er hat das alles in Gottes Macht übergeben und gesagt, es ist mein Leben, du hast es mir gegeben, das Gute, auch das Schlechte, und ich liefere mich dir aus. Und ich glaube, sich zu erinnern in solchen schwierigen Situationen, dass man den Glauben nicht aufgibt an einen guten Gott, an einen gütigen Gott. Und dass es eigentlich gerade Gott einer ist, der ganz nah und ganz tief bei dir im Leid ist. Und dass er für dich ist. Und sich daran zu erinnern, an Gottes Liebe, dass wir keinen fernen Gott haben. Das ist, glaube ich, das, was ich einem Menschen zusprechen würde, wenn er zweifelt, hat Gott mich vergessen? Wo ist mein Wunder? Wo ist mein gehörtes Gebet? Würde ich sagen, Gott sieht dich gerade auch in dieser Situation.
1: Wenn ich das ergänzen darf, du hast ja auch in deiner schwierigen Situation Menschen um dich gehabt. Ich denke an deine Mutter zum Beispiel, die du erwähnt hast, zu der ich auch Kontakt damals hatte. Also ich finde wichtig, wenn man mit so Leuten zu tun hat, die so große Schicksalsschläge haben und großes Leid erleben, einfach da sein, ja? Einfach näher spüren lassen. Und das Zweite ist eben die Macht des Gebetes, die hast du ja auch gespürt, weil wir haben auch stark gebetet, als wir das gehört haben. Also Menschen im Gebet anbefehlen und sagen, ja, wenn du das Wunder auch nicht fühlst, eins darfst du hoffentlich merken und spüren, dass Gott bei dir ist, ja? Auch im Leid. Und diese Nähe von Gott und von Menschen, glaube ich, ist der Schlüssel auch, um Leid ertragen zu können, auch wenn man das Wunder nicht erlebt.
0: Abschlussfrage an euch beide. Was macht euch denn ganz persönlich Hoffnung? Nicht nur dann, wenn Wunder geschehen, sondern gerade auch dann, wenn sie ausbleiben. David, fang du an.
2: Ich würde sagen, ich habe es schon angedeutet, sich immer wieder den guten Gott vor Augen zu stellen. Psalm 103,8. Barmherzig und gnädig ist der Herr, geduldig und von großer Güte. Und sich zu gewissern, dass Gott auf unserer Seite steht, und Fragen bleiben unbeantwortet. Und dass es am Ende egal was man durchlebt, dieses eine Leben, das wir haben, so was bleibt, das ist der Glaube an Gott. Das ist die Beziehung zu ihm. Und zu wissen, dass er trägt und nicht ich mich tragen muss. Dass er mich hält und nicht ich mich halten muss. So, das gibt mir Hoffnung, ob das Wunder kommt oder nicht. Ja, weil er gut ist.
0: Stefan, was gibt dir Hoffnung?
1: Von Albert Einstein stammt dieser berühmte Satz, dem großen Naturwissenschaftler: Es gibt zwei Möglichkeiten, das Leben zu leben. Einmal in allem ein Wunder Gottes zu sehen oder in nichts ein Wunder Gottes zu sehen. Und dann endet dieser Spruch, indem er sagt, ich gehöre zur ersten Kategorie. Und das gibt mir Hoffnung, dass selbst wenn ein so großer Naturwissenschaftler, der versucht, alles aus sich selbst heraus zu erklären, dann am Ende seines Lebens sagt, du kannst nichts erklären ohne die Wunder Gottes. Gott hat Möglichkeiten, die wir nicht haben, auch für unsere Welt und auch für dich persönlich. Und das gibt mir wahnsinnig Hoffnung und macht mir Mut auch für die Zukunft, weil wir einen Gott haben, der Wunder tut.
0: Vielen Dank, dass ihr hier wart. Danke auch dir fürs Zuschauen. Bald geht es weiter mit Echt und Ehrlich. Und ich freue mich, wenn du wieder mit dabei bist. Tschüss.

Ich bin von Kopf bis Fuß glücklich. Warum das so ist, darauf möchte ich dir in diesem Video eine ehrliche Antwort geben. Hallo und herzlich willkommen zu einer neuen Ausgabe von Antworten aus der Bibel. Als Teenager, da war mein Grundzustand unglücklich. Ich dachte in dieser Zeit sogar darüber nach, mich selbst umzubringen, was sicher auch mit meinem damaligen Idol Kurt Cobain zusammenhing. Heute ist mein Zustand ein völlig anderer. Wie ich eingangs sagte, bin ich von Kopf bis Fuß grundglücklich. Natürlich habe ich immer mal wieder auch schlechte Tage. Wir Menschen, wir funktionieren ja nach dem sogenannten Wellenprinzip. Es ist nicht immer einfach alles top, sondern mit unseren Gefühlen, da geht es mal rauf und mal runter. Aber mein Grundzustand, der ist glücklich. Es gibt aber auch Menschen, die fühlen sich von Grund auf unglücklich. Vielleicht gehörst du zu diesen Menschen. Du würdest vielleicht eher sagen, ich habe immer mal wieder auch gute Tage, aber grundsätzlich bin ich unglücklich. Als ich dieses Video vorbereitet habe, da habe ich mir überlegt, was ist denn der Grund, warum ich mich glücklich fühle? Und was ich jetzt sage, das ist bestimmt nur ein Aspekt des Ganzen, doch es leuchtete mir irgendwie ein, als ich darüber nachdachte. Grundsätzlich bin ich auf eine einfache und auf eine etwas tiefere Antwort gekommen. Die einfache Antwort ist, ich habe eine Seele in mir, die von Gott geschaffen wurde. Und diese Seele, mein tiefstes Innerstes, das wurde geschaffen, um mit Gott verbunden zu sein. Früher war diese Seele von Gott getrennt und hatte sozusagen Liebeskummer. Und das wirkte sich auf mein ganzes Wesen aus. Seit ich Jesus kennenlernte und er mich zu einem Kind Gottes machte, ist meine Seele wieder mit Gott verbunden und hat Ruhe gefunden. Wie schon ein weiser Mann einmal sagte, unruhig ist meine Seele, bis sie Ruhe findet in dir, oh Gott. Das ist die einfache Antwort. Die tiefere Antwort, warum ich grundglücklich bin, die ist, weil ich Gott so dankbar bin für all das, was er mir in seiner grenzenlosen Liebe schenkt. Ich bin dankbar. Und wenn ich mich zurückerinnere, das war irgendwie schon immer so, seit ich mit Jesus unterwegs bin. Als meine Frau und ich unsere Arbeit in Basel begonnen haben, da lebten wir häufig von der Hand in den Mund. Wir mussten jeden Cent zweimal umdrehen. Doch wir fühlten uns wirklich immer wie die Könige. Wir freuten uns an all den Sachen, die Gott uns schenkte, und wir staunten einfach darüber, wie gesegnet wir sind. Warum ich dir das erzähle? Ich glaube, das ist einer der Schlüssel für ein glückliches Leben. Dass wir dankbar sind für das, was wir bekommen, und unseren Fokus nicht auf die Dinge richten, die wir nicht bekommen, oder auf die Dinge, die wir nicht verstehen. Natürlich gab und gibt es auch immer wieder Sachen, die mich stressen und die ich nicht verstehe, doch meinen Fokus, den habe ich nicht auf diese Dinge gerichtet. Ich gehe häufig spazieren, um mit Gott zu sprechen und um zu beten. Und seit Jahren fangen meine Gebete immer so an, dass ich Gott für alles Mögliche danke. Danke für meine Familie, für meine Arbeit, für meine Gesundheit. Und diese dankbare Haltung, die lässt auch meine Liebe zu Gott wachsen. Und diese Liebe ist es, die mich glücklich macht. Doch du darfst mich nicht falsch verstehen. Ich hänge mein Herz nicht an die Gaben, ich hänge mein Herz an den Geber. Und weißt du was? Unser Gott ist ein großzügiger Geber. Und er ist erstaunlicherweise nicht nur großzügig zu Menschen,

Cool. Das ist ja weiter null. Das bedeutet, kannst du das genau reden. Das nennen wir Christen. Lied machst und laut nachsprichst. Und wenn jetzt das Lied gespielt wird, Herr, hilft in meinem Leben.

0: Man erfährt so viel Nächstenliebe auf diesem Weg, so viel Hilfsbereitschaft und auch Freude von fremden Menschen, wenn sie einen sehen, dass man gar nicht anders kann, als zu denken, so wie ich bin, muss ich voll in Ordnung sein.
1: Reisen, die Welt sehen, am liebsten all-inclusive und alle Sorgen werden einem abgenommen. Das hatte unser heutiger Gast sehr gerne. Doch irgendwann hat er das all-inclusive hinter sich gelassen und hat sich wohl auf den berühmtesten Pilgerweg der Christenheit begeben, den Jakobsweg. Über seine Erlebnisse und seine Erkenntnisse auf diesem Weg wird er uns heute berichten. Herzlich willkommen, Johannes Zenker.
0: Hallo, vielen Dank für die Einladung.
1: Schön, dass Sie da sind. Ja, freut mich. Als Sie sich auf den Jakobsweg gemacht haben, da haben Sie gesagt, ich kenne die Bibel einigermaßen und ich kenne das Vaterunser. Waren das so die Grundstartvoraussetzungen, mit denen Sie losgegangen sind?
0: Ja, das gehört schon mit dazu. Also ich würde sagen, am Anfang des Weges habe ich an Gott so ein bisschen gezweifelt. Also ich habe über die Jahre so das Gefühl gehabt, dass ich aus rationaler Sicht diesen Glauben nicht mehr so recht aufrecht halten kann, weil ich mich mit der Bibel beschäftigt habe und als jemand, der Geschichte studiert hat,

0: auch immer die Frage gestellt habe, was sagt jetzt die Geschichtswissenschaft zum Beispiel zum Exodus der Israeliten aus Ägypten oder die Archäologie? Und da ist es mir so ein bisschen schwer gefallen, dann den Glauben aufrechtzuerhalten. Aber ich wollte, dass es Gott gibt und will, dass es Gott gibt. Denn ich habe bei Benedikt im 16. diesen schönen Satz gelesen: Eine Welt ohne Gott kann nur eine Welt ohne Sinn sein. Denn dann hätte die Erschaffung des Menschen ja keinen geistigen Grund. Und ja, sinngemäß meinte er damit, wenn sich niemand etwas gedacht hat bei der Erschaffung des Menschen, dann kann sie logischerweise ja auch keinen Sinn haben. Und das hat mir sehr eingeleuchtet. Und deswegen habe ich eben gesagt, ich gehe jetzt auf den Jakobsweg und versuche dort Spuren von Gott zu finden, um diese Zweifel, die ich hatte, ein bisschen zu zerstreuen.
1: Ja, jetzt haben Sie gerade, also es angeklungen ist schon Geschichtswissenschaft, Archäologie und eine sehr logische Ableitung des Gottesbegriffs, wenn ich das mal so sagen darf.
0: Ja.
1: Jetzt ist ja der Jakobsweg oder eine Pilgerreise etwas, was man so mit allen Sinnen wirklich erfährt und begeht. Was war der Anstoß für Sie, das zu machen?
0: In den Jahren vor dem Jakobsweg bin ich mit meiner Frau viermal auf den Kanarischen Inseln gewesen, viermal all-inclusive. Und das war zwar jedes Mal irgendwie ganz nett, aber so eine nachhaltige innere Zufriedenheit hat sich da eben nicht eingestellt. Und so bin ich eben auf den Gedanken gekommen, dass es doch mehr geben muss, als sich jeden Abend schon vor dem Salat das beste Stück Kuchen zu sichern, ja, bevor die Sorte dann später vergriffen ist. Und als ich dann eben geschaut habe 2019, was könnte ich jetzt mal anderes machen, bin ich eben mehr durch Zufall auf den Jakobsweg gestoßen. Und dieser Gedanke, mal für einen Monat weg zu sein, aus dem Alltag auszubrechen, sich einmal nur Zeit für sich selbst zu nehmen, sich in der Natur aufzuhalten und dann eben auch diesen Fragen nach Gott oder dem Sinn des Lebens nachzugehen, das hat eine große Faszination auf mich ausgeübt.
1: Wie haben Sie sich das konkret vorgestellt, wie es dann sein wird auf dem Jakobsweg? Also nicht, wie es dann tatsächlich gewesen ist, sondern wie war so die Vorstellung davon?
0: Ja, die Vorstellung war tatsächlich ganz naiv. Ich laufe durch die Natur und plötzlich habe ich ja, irgendein Einfall, irgendeine Einsicht, mich küsst sozusagen die Muse unterwegs. Und ja, das hat sich aber zunächst erstmal gar nicht eingestellt.
1: Da küsst mich die Muse. Das heißt ja auch, dass Sie sich irgendwelche Antworten erhofft haben.
0: Ja.
1: Und die Fragen haben Sie gerade auch schon so ein bisschen angedeutet. Wenn Sie das jetzt nochmal konkret machen würden, was waren die Fragen im Vorfeld Ihrer Reise?
0: Also für mich war die Frage vor allem, gibt es Gott, beziehungsweise wie kann ich ihn finden? Also wie gesagt, ich hatte diese Zweifel so in meinem Kopf, aber wollte gerne wieder zu ihm finden. Und weitere Fragen waren eben, hat das Leben einen Sinn? Muss man Angst vor dem Tod haben? Und eben die existenziellen Fragen.
1: Ja, und dann Vorbereitungen treffen, aufbrechen. Was haben Sie da gemacht? Also wer jetzt auf den Jakobsweg gehen möchte, wie muss man sich präparieren?
0: Ja, eigentlich muss man viele Sachen neu kaufen, also Rucksack, vernünftige Hosen, vernünftige Socken, natürlich Wanderschuhe. Und ich war zum Beispiel auch einmal in einem Schuhgeschäft und habe dann den Wald vor lauter Bäumen nicht mehr gesehen, weil es da mehr unterschiedliche Schuhe gab, als es irgendwie Shampoos für Haare gibt. Und bin dann da frustriert wieder rausgelaufen und habe gesagt, ich laufe jetzt einfach in meinen Alltagsschuhen los. Die sitzen wie angegossen, vielleicht schützt mich das so ein bisschen vor der Blasenbildung. Und habe mich dann eben recht blauäugig auf den Weg gemacht. Habe mir den Rucksack von meinem Bruder geliehen, den Fahrradponcho für Regentage von meiner Frau. Ja, und die Schuhe und meine Unterwäsche, die stammten aus dem eigenen Bestand.
1: Ja, also das nehmen, was da ist, und dann geht's los. Was haben Sie sich so für eine Zielmarke gesetzt, wie viele Kilometer Sie am Tag schaffen wollten?
0: Da hatte ich keine Zielmarke. Ich hatte auch den Rückflug noch nicht gebucht, bevor ich mich auf den Weg begeben habe, sondern habe das auf mich zukommen lassen.
1: Also einfach los,
0: Genau.
1: sozusagen einfach ins Blaue hinein.
0: Also ich hatte schon grob im Kopf, das wird wahrscheinlich 5 Wochen irgendwie dauern. Das war am Ende dann auch so, aber ich hatte da jetzt nicht den Druck, einen Tag mehr oder früher ankommen zu müssen.
1: Von wo sind Sie gestartet?
0: Ich bin von Irun aus gestartet. Also es gibt ja mehrere Jakobswege. Ich glaube, die meisten Menschen verbinden mit dem Jakobsweg immer den Camino Francés, den zum Beispiel auch Harpe Kerkeling gelaufen ist und beschrieben hat. Aber dann gibt es eben noch viele andere Jakobswege, zum Beispiel den Camino del Norte, den ich gelaufen bin. Der führt eben direkt an der spanischen Atlantikküste im Norden Spaniens entlang. Und das Meer an seiner Seite zu haben, das ist natürlich ja, unglaublich schön. Und deswegen habe ich mich unter anderem auch für diesen Weg entschieden. Und Irun ist eben ein ja, kleines Küstenstädtchen direkt an der spanisch-französischen Grenze. Und dann führt der Weg so circa 830 Kilometer Richtung Santiago de Compostela. Größere Städte sind zum Beispiel Santander, Bilbao oder auch San Sebastian.
1: Jetzt haben Sie gerade schon gesagt, dass sich die Antworten auf Ihre Fragen nicht direkt eingestellt haben, um
0: Ja.
1: das mal vorsichtig zu sagen. Wie sahen so die ersten Tage aus Ihres Weges?
0: Also an den ersten Tagen, da war ich wirklich mit Laufen beschäftigt, mit sozusagen erstmal ankommen, mit Akklimatisieren auf diesem Weg. Also Muskelkater abschütteln und so weiter. Da habe ich mich erstmal um das Handfeste gekümmert und bin eben losgelaufen, in den Herbergen angekommen, habe dann dort Wäsche gewaschen, habe mir vielleicht die Städte angeschaut und mein Pilgertagebuch begonnen.
1: Es gibt ein Netzwerk von Herbergen, die man dann ansteuern kann. Und dann bekommt man auch diese Pilgerstempel in seinen Pilgerpass, wenn man das möchte, glaube ich. Ne?
0: Ja.
1: Und so kann man sich so diesen Weg entlang wandern.
0: Genau, es gibt Pilgerherberge, teilweise öffentlich betriebene, teilweise auch private. Die kosten dann die öffentlichen meistens so 5 €. Teilweise sind sie auch auf Spendenbasis. Das heißt, jeder kann so viel zahlen, wie er möchte. Denn es steckt ja ein solidarischer Gedanke auch hinter den Pilgern. Also jeder Gläubige, der pilgern möchte, der soll das auch können. Ne? Das soll kein Luxusvergnügen sein.
1: Ja.
0: Und diese Stempel, die braucht man tatsächlich, um dann auch Zutritt zu haben zu diesen relativ günstigen Unterkünften.
1: Ja, also dass man nicht irgendwie Tourist ist oder so und das dann in Anspruch nimmt, sondern dass man wirklich als Pilger auf dem Weg ist.
0: Genau.
1: Wann hat sich das denn so geändert, dass Sie gemerkt haben, jetzt bin ich ganz gut im Laufen, jetzt bin ich ganz gut im Flow, jetzt bewegt sich vielleicht auch was in mir, jetzt setzt sich da was frei?
0: Also es gab immer mal wieder so Momente, auch schon in den ersten Tagen, wo ich durch Zufall einfach inspiriert wurde von Begebenheiten am Weg. Also ich glaube, am 4., 5. Tag, da habe ich mir einen Friedhof angeschaut. Ich dachte mir einfach, hier ist ein Friedhof in Spanien, kenne ich nicht, also schaue ich mir das mal an. Und dort bin ich direkt durch 2 Wände hindurchgelaufen, wo Grabnischen waren in diesen Wänden. Also es sah ein bisschen aus wie in der Gerichtsmedizin. Und das Besondere war, dass an jeder der Klappe, hinter der sich dann diese Grabnischen befinden, ein Foto des Verstorbenen hing oder der Verstorbenen. Das kenne ich von Deutschland so nicht. Und diese Menschen, die haben nicht traurig geguckt oder betrübt, sondern natürlich freundlich, weil es einfach normale Passfotos wahrscheinlich gewesen sind, die Angehörigen da ausgewählt haben. Und da ist schon sowas in mir in Gang gesetzt worden, dass ich irgendwie das Gefühl hatte, der Tod ist ja gar nichts so Schlimmes. Und dann habe ich mir eben überlegt, eigentlich gibt es ja nur 2 Alternativen. Entweder wir landen bei Gott und alles ist gut, oder aber wir verpuffen in irgendeinem Nichts und können uns aber genau darüber nicht mehr beklagen. Also das waren immer wieder so kleine Momente, wo ich dann eben ja, zu dem Schluss gekommen bin, der Tod ist eben nicht der Feind des Menschen, sondern nur der Feind des Lebens. Aber dass ich wirklich Gott näher gekommen bin, das war erst, ich würde mal sagen, 2., 3. Woche, als mir Menschen erstmal diesen Gedanken ausgetrieben haben, ich könnte mit meinem Kopf Gott begreifen.
1: Ja, da sind wir auch schon bei den Menschen. Also wir waren ja gerade bei den Herbergen, wo ja auch Pilger dann sich treffen. Und auf dem Weg begegnen einem ja auch viele andere Pilger.
0: Ja.
1: Wie haben Sie diese Begegnungen erlebt?
0: Ja, die waren wunderschön. Also das ist ja eigentlich das Besondere am Pilgern, wenn man auch den Unterschied zum Wandern vielleicht nimmt, dass man dort eine große Gemeinschaft ist. Alle haben so dasselbe Ziel. Sie wollen nach Santiago. Die meisten sind auf der spirituellen Suche. Und dann findet natürlich immer wieder ein sehr gewinnbringender Austausch statt mit diesen Menschen. Und ich bin dort ja, verschiedenen Personen begegnet, die mir, wie eben gerade schon angedeutet, erstmal ausgetrieben haben, dass ich Gott mit dem Kopf begreifen könnte, die mich daran erinnert haben, wie begrenzt denn unser Gehirn eigentlich ist. Ja? Also wir können uns ja zum Beispiel auch nicht vorstellen, dass das Universum unendlich ist oder dass das Universum ein Ende haben soll. Denn dann müsste irgendwie eine Mauer sein, die auch wieder unendlich sein müsste. Also wir können uns so viel nicht vorstellen. Wie sollten wir dann dazu in der Lage sein, mit dem Kopf Gott zu begreifen? Und daraufhin habe ich eben beschlossen, nochmal in meinem Inneren, auch in meinem Herzen eben nach Spuren von Gott zu suchen.
1: Da haben diese Mitpilger wahrscheinlich auch einen Nerv getroffen, ne? Weil sie haben zu Beginn des Gesprächs gesagt, sie waren sehr historisch an der Bibel interessiert, archäologisch und sehr, sehr rational, auch genau. Vielleicht kopfgesteuert. Ja. Mhm. Und dann ist es irgendwann ins Herz gerutscht. Kann man das so beschreiben?
0: Ja, also ich bin sehr gläubigen Menschen begegnet und ein Pilger, der hieß David, das war ein Amerikaner, der hat vielleicht einen der schönsten Sätze in meinem Buch kreiert, der dummerweise eben nicht von mir stammt. Der hat geschrieben, die Zeit mag alle Wunden heilen, doch auf dem Jakobsweg verheilen sogar Narben. Sein Bruder hatte vor 10, 15 Jahren Selbstmord begangen. Und diese ganz akute Trauer ist natürlich irgendwann in den Hintergrund getreten. Aber so richtig versöhnt mit dem Leben hat ihn eben erst der erste Besuch auf dem Jakobsweg wieder, als er etwas zurückgewonnen hatte, was er zuvor verloren hatte. Nämlich dieses Gottvertrauen, dieses Gefühl, es hat schon alles irgendwie seine Richtigkeit, am Ende wird alles gut und eben ja, die Wege des Herrn sind unergründlich. Und wenn ein Mensch, den man schätzt, einem sowas näher bringt und dann eben auch sagt, du kannst Gott hier auch begegnen, dann ja, löst das natürlich was in einem aus und sensibilisiert einen nochmal und führt dazu, dass man die Sinne nochmal ganz anders schärft.
1: Ja, so wie Sie das beschreiben, dann klingt das für mich wie so ein Paradigmenwechsel, wie so eine ganz neue Perspektive, die Sie eingenommen haben, auch Gott gegenüber. wenn Sie sich nochmal an die Situation erinnern und nochmal da reinspüren, was hat das in Ihnen ausgelöst? Was waren das genau für Gefühle, die Sie da entwickelt haben in der Zeit?
0: Also es war vor allem eine Belgierin, die mir sozusagen, eine Frau, die mir gesagt hat, Gott mit dem Kopf begreifen, wie soll das denn gehen? Und da habe ich mich erstmal gefühlt wie so ein kleiner Schuljunge, weil ich so gesagt habe, ja, da auf Seite 1173 der Bibel, da passt irgendwas nicht so richtig. Ne? Und dann kam ich mir sehr albern vor in diesem Moment und habe eben überlegt, so komme ich hier wahrscheinlich nicht weiter auf meinem Jakobsweg. Und dann habe ich mich eben versucht, an Glaubenserfahrungen von früher zu erinnern, beziehungsweise es ist eher zufällig dazu gekommen, dass ich mich an diese Erfahrung erinnert habe. Es gab Momente, ich weiß gar nicht, als Jugendlicher oder junger Erwachsener, wo ich nach Treffen mit Freunden das Gefühl hatte, Mensch, hast du jetzt irgendwas falsch gemacht? Könntest du in ein Fettnäpfchen getreten sein? Und könnten die dich vielleicht nicht mehr mögen? Und das waren eigentlich bekloppte Gedanken, aber sie waren so lange präsent, bis ich diese Menschen wieder getroffen habe und eben gemerkt habe, es ist noch alles in Ordnung. Und irgendwann, als ich wieder diese Gedanken hatte, habe ich dann eben mal eine Art Experiment gewagt. Also ich habe zu Gott gebetet und ihn darum gebeten, dass doch bitte diese Gedanken unnötig sein mögen und auch aufhören mögen. Dazu muss man wissen, ich bin christlich erzogen, ich habe jeden Abend gebetet mit meiner Mutter und das auch weiter betrieben. Also das war jetzt nichts Fremdes für mich zu beten, nur eben so mal mitten am Tag, das war eher ungewöhnlich. Und das Verrückte ist eben, dass es funktioniert hat. Also direkt nach dem Gebet habe ich noch an diese Gedanken gedacht, aber nach der kleinsten Ablenkung waren sie eben verschwunden. Und abends im Bett, als ich den Tag nochmal Revue passieren lassen habe, habe ich eben erst gemerkt, Mensch, Gott hat es wieder einmal geschafft. Und ich glaube, viele Menschen kennen dieses Gefühl, dass ihnen der Dialog mit Gott Erleichterung verschafft. Ja, also ich schreibe dann, glaube ich, Gott als Sorgentelefon, das zuhört und hilft, aber eben keine dummen Fragen stellt. Und deswegen bin ich eben so zu dem Schluss gekommen, dass Gott eben doch existieren könnte, weil ich ihn ja selbst erfahren habe. Ich meine, jetzt möchte ich nicht sagen, dass mir der ultimative Gottesbeweis da gelungen ist, weil wahrscheinlich Hirnforscher ihre ganz eigene Erklärung vielleicht dafür hätten, weshalb mein Ritual des Gebets dann immer zum gewünschten Erfolg geführt hat. Aber trotzdem, ich hatte erstmal ein Indiz dafür, dass Gott existiert und habe beschlossen, mich weiter auf diese Suche eher in meinem Inneren auch zu begeben.
1: Und das ist ja tatsächlich auch was, wo es nicht um, wie die Belgierin schon gesagt hat, nicht darum geht, Gott mit dem Kopf zu begreifen, sondern wo er tatsächlich so ins Leben kommt und wo es wirklich in die Beziehung geht, oder? Das ist ja dann keine Kategorie der Hirnforschung oder irgendeiner anderen wissenschaftlichen Disziplin, sondern tatsächlich eine Begegnung.
0: Genau. Und man hätte ja auch sagen können, es ist eigentlich völlig überflüssig, nach rationalen Argumenten gegen Gott zu suchen, wenn man ihn doch selbst erfahren hat. Ja? Also mehr braucht man doch eigentlich gar nicht. Ne? Ja. Aber ja, das war eben so ein Erkenntnisprozess.
1: Das heißt, es waren schon früher in Ihrem Leben auch Dinge grundgelegt, die Ihnen da auf dem Jakobsweg vielleicht nochmal ganz neu bewusst oder stärker auch bewusst geworden sind.
0: Genau, ich bin eben christlich aufgewachsen. Und habe dann eben irgendwann diese Zweifel entwickelt, wie es wahrscheinlich viele irgendwann tun. Und bin dann eben auch auf den Jakobsweg eigentlich noch mehr mit diesen Zweifeln gegangen und hat das andere so ein bisschen verdrängt. Und da habe ich mir das dann eben wieder vergegenwärtigt auf dem Jakobsweg.
1: Ja, was ist das für ein Gefühl? Also man ist da wirklich jeden Tag auch körperlich in Aktion und schafft auch Kilometer weg jeden Tag. Das ist auch mit Anstrengungen wahrscheinlich verbunden, die man so im normalen Alltag wahrscheinlich nicht so gewöhnt ist. Und dazu kommen jetzt auch noch so Dinge, die einen wirklich im Innersten auch bewegen und auch im Innersten vielleicht anfragen, vielleicht neue Perspektiven eröffnen. Das klingt total schön, das klingt aber auch anstrengend. War es das auf dem Weg?
0: Nee, also diese Gedanken, das war eigentlich sehr erfüllend. Also ich habe mich über jeden guten Gedanken, den ich dann hatte, sehr gefreut. Und ich, ja, also der Körper, der ächzt, aber der Geist ist wirklich frei. Also es strömen dann wirklich

0: auf goldenem Papier. Als Coach tätig, du bist Logotherapeut, hast die Ausbildung gemacht. Erklär mal ein bisschen oder erklär es mir. Also es gibt ja Logopäde und Logotherapeut.
1: Das wäre völlig der falsche Beruf für mich, da müsste man deutlich sprechen.
0: Du hilfst Menschen auf der Suche nach dem Sinn oder wenn sie zurückgefallen sind, den Sinn wieder zu entdecken. Im Zyklus der Heldenreise gibt es die Begegnung mit dem Mentor. Wichtige Person für die Heldin oder den Helden. Und jetzt mal für dich, wer war denn dein Mentor oder deine Mentorin in deinem Leben? Vielleicht als Kind, welche Personen fallen dir da ein?
1: Ich muss mal ganz allgemein antworten. Es gibt einen schönen Satz, der heißt, wenn dir das Leben am Ende des Tages kein Freund war, oder wenn der Tag für dich kein Freund war, dann lass ihn zumindest dein Lehrer sein. Und ich glaube, das Leben und alle Menschen, die mir da begegnet sind, waren so auf meiner Lebensreise kleine Lehrer. Ja? Und viele Menschen, die hier sitzen, mir gegenüber, die wären mir auch zu Lehrern. Oder viele Menschen, denen ich begegnet bin, Menschen, die ein Thema mitbringen. Und ich denke oft, ich habe eine vorgefertigte Antwort. Und sie durchbohren diese Antwort und sagen, nee, das passt für mich nicht. Und ich muss immer wieder neu mit einem Menschen auf Reise gehen und für mich aber auch neu die Frage stellen, wie beantworte ich eigentlich für mich eine Frage? Eine ganz wichtige Person ist natürlich meine Frau. Vor 20 Jahren sind wir miteinander unterwegs.
0: Ja.
1: Und die ist eine große Mentorin für mich, also eine große Impulsgeberin. Ich sage immer, obwohl sie keine 61 groß ist, eine große Kritikerin, aber eine wohlwollende und gute Kritikerin, die viele, viele, manchmal auch unangenehme Fragen stellt, aber die mich sehr, sehr mit diesen unangenehmen Fragen sehr weitergebracht hat.
0: Ja, aber die Gutes für dich will auch. Ne? Also ist es ja.
1: Hoffe ich. Doch, ja, doch.
0: Da gehe ich jetzt mal ganz stark von aus. Zeichnet auch einen Helden aus, dass er willig ist zu lernen und nicht immer der ist, der quasi gibt und alles weiß und so. Ne? Und das Gefühl habe ich auch bei deiner Musik. Also, dass du nicht irgendwie den Leuten einfach sowas vermitteln möchtest und sagst, hier mit den Liedern, mit meinen Erlebnissen zeige ich euch jetzt mal, wie es funktioniert, sondern da ist auch eine Suche erkennbar, finde ich, und auch ein Zweifeln, aber auch eine ganz, ganz große Hoffnung. Dieses Gib alles nur nicht auf, dieses Album, was bedeutet dir das im Rahmen deiner musikalischen Tätigkeiten?
1: Auch für mich ist immer wieder das große Thema Mut. Immer wieder taucht es auf, ja? Mut und die Frage, wann lasse ich mich so weit herausfordern, Mut zu zeigen? Ich habe mich vor einigen Jahren ganz beurlauben lassen von meiner Landeskirche. Ich bin vom Grundberuf evangelischer Diakon. Und ich habe da lang überlegt, traue ich mich aus diesem sicheren Bereich auszusteigen, also mit einer Absicherung, Altersvorsorge und allem drum und dran, traue ich mich da diesen Urlaub mir zu nehmen und loszuschwimmen und Dinge auszuprobieren. Die CD ist auch wieder so ein Beispiel. Ich habe mich zum ersten Mal getraut, eine CD selber zu produzieren. Ja, es ist nicht das erste Album, sondern ich habe einige Alben jetzt hinter mich gebracht und habe erlebt, wie man das anpacken kann. Und ich habe so einen Mut aufgebracht, mal diesen Weg selbst zu bestreiten. Habe da ganz viele Hilfe von ganz grandiosen Musikern bekommen, aber habe mich selbst getraut, mal was zu machen. Und das ist so die CD. Ich sage immer in den letzten Wochen, wenn ich gefragt werde, wie gefällt dir deine neue CD, sage ich immer, ich glaube, es war noch nie eine CD, die so nah an meinem Herzen dran war, in dem Duktus, in der Art und Weise, wie ich da Musik und Geschichten erzählen konnte, wie die, weil ich einfach mich getraut hat, auch selber mal was anzufassen.
0: Das heißt, du beschenkst dich mit dieser CD auch selbst?
1: Ja? Absolut, immer nur. Und dann freut es mich, wenn es anderen natürlich auch gefällt.
0: Ja, da bin ich mir sehr, sehr sicher. Andy Weiss als Produzent, auch nicht so schlecht, kann man sagen. Und wenn man Andy Weiss vielleicht schon ein bisschen kennt, schon mal auf einem Konzert war oder ihn gesehen hat, dann weiß man, dass eigentlich rein musikalisch jetzt noch was fehlt. Ne? Eigentlich bist du mit deinem Klavier da oder mit deinem Piano. Und von daher würde ich sagen, geht's zum dritten wichtigen Ort für dich. Wir fahren jetzt in ein waschechtes Klavierhaus und sehen uns dann gleich wieder. 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

0: wenn man so viel unterwegs ist, ne? Wie du? Oder bist du eigentlich viel unterwegs? Also sieht immer viel aus. Du bist viel auf Tour und so.
1: Ich habe viele Leute, die immer sagen, bei Konzerten oder so, ach, ihre arme Familie, sieht sie die eigentlich irgendwann mal noch und so. Und das schaut auch immer wild aus, wenn man so meine Terminliste anguckt. Aber ich spiele manchmal dreimal am Tag.
0: Und sehr schlau.
1: Dann ist es so komprimiert auf den Punkt, dass ich tatsächlich nicht so oft aus dem Haus muss.
0: Das ist nicht schlecht.
1: Also ich habe... Ich sehe meinen Sohn und meine Frau sehr, sehr oft. Ja. Und das ist auch völlig der eigene Wille. Ja. Und schön, dass das so ist.
0: Ja, aber trotzdem, nervt unterwegs sein manchmal für dich?
1: Ich bin nicht so genervt, weil ich ja immer allein unterwegs bin. Also von dem her, ich habe nie Leute im Gepäck.
2: Ja, stimmt. Du hast keine Band, ne, mit denen du unterwegs bist.
1: Und das liebe ich. Also ich liebe, ich telefoniere viel unterwegs.
0: Wollte ich gerade fragen, was machst du auf langen Autofahrten?
1: Ich telefoniere viel, ich höre viel Vorträge.
0: Mit Freisprecheranlage natürlich.
1: Natürlich, ja. Keine Frage, liebe Polizei. Nee, und ich höre viel Vorträge, das liebe ich auch. Das ist super, auf Reisen Vorträge zu hören, sich neue Themen reinzupfeifen, ja, oder so neue Gedanken zu hören. Ja. Das finde ich super, weil du da auch die auf langen Autobahnstrecken da auch einen Kopf für hast.
0: Oder? Singst du viel im Auto? Singst du dich so ein oder so? So klassisch,
1: nein,
0: wie man
1: nein,
0: das
1: nee, sowas macht. Aber ich singe, als mein Sohn hat mir verboten, im Auto zu singen. Er war drei und hat irgendwann vorgerufen, Papa, hör auf zu singen, ein Lied ist kein Spielzeug.
0: Das hat er gesagt?
1: Hat er gesagt, mit drei. Ja. Und dann habe ich mir gemerkt, okay, jetzt muss ich mal aufpassen.
0: Ein Lied ist kein Spielzeug. Also das ist fast schon ein Songtext. Das Album gibt alles nur nicht auf. Das ist ja, du hast viele Alben geschrieben schon, ne?
1: Da ist übrigens auch mein Sohn beteiligt. Eigentlich hätte das Album Morgen ist jetzt heißen sollen. Da saßen wir im Auto, sagt mein Sohn, Papa, ich will noch ein Eis haben. Ich sage, Emil, komm, wir haben heute schon Eis gehabt. Morgen gibt es wieder ein Eis, morgen fahren wir wieder an den See, alles gut. Und dann hat er erst protestiert, dann ist es still geworden hinten. Ja. Und plötzlich kriegt er große Augen und sagt, ich hab's, Morgen ist jetzt.
0: Ach, den Titel, das ist ja ein Songtitel.
1: Er ist der Erfinder des Morgen ist jetzt. Und so hätte eigentlich die CD heißen sollen. Und dann habe ich aber schnell gemerkt, wenn ich diesen Titel nehme, die Lizenzen, die liegen ja bei ihm. Ja? Oh. Und ich hätte ihm eigentlich für jede verkaufte CD ein Ei spendieren müssen. Oder so.
0: Das ist Stress hinterher. Ne? Und dann eben, raus. Ja,
1: schwierig.
0: Gut, dass er das niemals rausbekommt.
1: Doch, er weiß es. Er ist ganz stolz drauf, dass ein Lied auf der CD ist, das er erfunden hat. Ja.

0: Ist eine besondere Atmosphäre hier im Piano.
1: Ja, so viele schöne Instrumente, die da will man gleich alle durchprobieren.
0: Ja, und auch so, ich finde, das ist so eine erhabene Stimmung, wenn so viele...
1: Ich merke es, wie du redest. Wir reden ein bisschen gedämpfter, das ist was schon das Ehrfürchtiges, weil so viel Musik im Raum.
0: Das stimmt. Aber du sitzt ja auch an deinem Klavier, an deinem Piano, wenn du Musik machst, wenn du textest. Du hast mal gesagt, zum Thema Liedermacher, Lieder kann man nicht machen, also zumindest du nicht. Wie entstehen denn Lieder bei dir?
1: Also Lieder sind da. Ich bin kein Schreibtischschreiber. Ja, ich kann nicht. Ich komme manchmal aus einem Gespräch raus oder aus einer Begegnung raus mit einem Menschen und dann fluppt so ein Lied auf und ich kann dann auch gar nicht nochmal an den Text ran. Also ich bewundere alle Leute, die sagen, oh, ich sitze da monatelang über einen Liedtext und schreibe und sowas. Der ist da und mir tut es dann auch körperlich weh. Es haben manchmal bei anderen Produktionen andere Produzenten versucht zu sagen, oh, kann man nicht nochmal an den Text rangehen oder so. Das tut mir körperlich weh, dann nochmal den Text ranzugehen, der ist da und der ist wie so ein Geschenk am Boden und ich hebe ihn auf und dann ist dieses Lied da. Ja? Manchmal nicht gleich alles auf einmal, manchmal kommt erst ein Refrain und zwei Tage später ein Vers oder so, die sich dann so anreinen, aber das ist da. Ja? Deswegen kann man es nicht machen, glaube ich.
0: Was schätzt du denn an dem Instrument Klavier besonders?
1: Ein Klavier ist so ein, ich finde, ein Erzählinstrument und manche Texte von mir hätten vielleicht gar nicht die Nähe zu den Menschen, die sie dann entwickeln, wenn dann nicht noch Musik dabei wäre, eine Melodie dabei wäre, die vielleicht auch die Stimmung auf den Punkt bringt oder so.
0: Am Ende einer Heldenreise kehrt die Heldin oder der Held zurück immer mit einem Elixier, also so einer Essenz, was ihm oder ihr wichtig ist. Jetzt heute, wo wir hier so schön sitzen, was ist dein Elixier für dich, was du uns, den Zuschauern, mitgeben würdest?
1: Also das eine ist für mich der Mut. Ich glaube, im Leben festzustellen, wo sind Grenzen und diese Grenzen vielleicht erstmal zu überprüfen, ob ich die wirklich akzeptieren muss. Manchmal sind es Grenzen, die Menschen uns stecken, wo sie sagen, du bist noch nicht alt genug, du hast nicht die richtige Ausbildung, du bist ein Mann oder eine Frau oder wie auch immer. Oder wo sie sagen, das ist dein Rahmen. Ja? Und das erstmal zu hinterfragen, ist es wirklich ein Rahmen, den ich akzeptieren muss? Und da den Mut zu besitzen, zu sagen, ich akzeptiere manche Grenze nicht, sondern aus der Neugierde, aus dem Mut heraus sprenge ich die. Und ich glaube, Mut wird immer belohnt. Ja? Das ist das nach außen gehende. Und dann auf der anderen Seite das nach innen. Ich glaube, wir haben viele Schätze in uns liegen und deshalb sind wir mehr als unsere Krise, die wir gerade sind. Wir sind mehr als die Angst, die wir gerade haben. Wir sind mehr als all das, was uns vielleicht gerade krank macht oder lähmt. Und das ist, glaube ich, auch ein großer Schatz zu wissen. In jedem einzelnen Menschen, auch in mir, stecken Begabungen, Talente, Fähigkeiten, stecken Schätze, aber stecken auch Scherben. Und all das ist meine Person, alles meine Persönlichkeit und mit beiden kann ich wuchern.
0: Schönes Elixier. Vergiss nicht deine Flügel ist ein Song, den du gleich noch spielst für uns, anspielst zumindest. Und der passt gut zu dem, was wir besprochen haben, finde ich. Und wir sind am Ende der Sendung. Ganz, ganz herzlichen Dank dir, Andi, dass ich dich begleiten durfte an deine Lieblingsplätze. Und herzlichen Dank auch an Sie fürs Zuschauen. Und schön, dass Sie dabei sind, dabei waren bei echt schönen Musik. Heute mit Andi Weiß, Gib alles nur nicht auf, heißt das Album. Und jetzt gibt's den musikalischen Ausklang. Machen Sie es gut.

Hallo und herzlich willkommen bei Antworten aus der Bibel. Dieses Video ist meinem Freund Samuel gewidmet, der anfangs dieses Jahres völlig unerwartet an Krebs erkrankte und bereits einen Monat nach der Diagnose starb. Neben all den vielen Herausforderungen, mit denen wir in unserer Welt konfrontiert sind, ist der Tod mit Sicherheit das größte Ärgernis. Der Tod ist so endgültig, so brutal, so unumkehrbar. Er schlägt zu, wo er will, zerstört Beziehungen, lässt Menschen alleine zurück. Wir alle können von Erlebnissen erzählen, wie Menschen um uns herum starben. Manchmal kommt der Tod langsam durch eine Krankheit und manchmal schlägt er völlig unerwartet zu, wie bei meinem Freund Samuel, der noch bis vor kurzem mitten im Leben stand. Der Tod, der hat ja einen schalen Geschmack und am liebsten würden wir ihn doch aus der Welt schaffen. Wir Menschen, wir haben ja alles unter Kontrolle. Wir sind medizinisch, technisch, wissenschaftlich zu unglaublichem fähig. Aber über den Tod haben wir keine Macht. Er kommt auf uns zu, unaufhaltsam. Und die einen, die trifft es früher und die anderen, die trifft es später, aber du kommst nicht daran vorbei. Ich denke, der Tod, der macht uns Angst, weil wir nicht wissen, was danach kommt. Und das ist ja auch eine dieser großen, ungelösten Fragen unserer Zeit. Was passiert nach dem Tod? Und weil wir keine Antworten haben, ignorieren wir den Tod. Wir streichen seine Realität aus unserem Bewusstsein und wir verdrängen ihn, bis er wieder plötzlich in unserem nächsten Umfeld zuschlägt und mit seiner scheinbar unbesiegbaren Macht Schrecken verbreitet. Mein Freund Samuel, der ist, wie erwähnt, einen Monat nach der Diagnose zu sehr aggressivem Knochenkrebs gestorben. Und als ich ihn wenige Tage vor seinem Tod im Spital besuchte, da war ich tief beeindruckt von der Atmosphäre in seinem Spitalzimmer. Samuel, der strahlte für mich einen unfassbaren Frieden aus. Der Tod, der schien in diesem Zimmer keine Macht zu haben, der schien machtlos zu sein. Unmittelbar kam mir ein Vers aus dem Korintherbrief in den Sinn und ich möchte euch diesen Abschnitt aus der Bibel vorlesen. Hier steht geschrieben, wenn aber dieser vergängliche und sterbliche Körper unvergänglich und unsterblich geworden ist, dann erfüllt sich, was die Heilige Schrift vorausgesagt hat. Das Leben hat den Tod überwunden. Tod, wo ist dein Sieg? Tod, wo bleibt nun deine Macht? Die Sünde, die ist wie ein Stachel, der tödliches Gift in sich trägt. Durch sie hat der Tod seine Macht und die Sünde hat ihre Kraft durch das Gesetz. Aber Gott sei Dank, er schenkt uns den Sieg durch Jesus Christus, unseren Herrn. Hier steht, die Sünde ist wie ein Stachel, der tödliches Gift in sich trägt. Durch die Sünde hat der Tod seine Macht. Die Sünde ist der Grund, warum wir tief in uns drin diese Angst vor dem Tod haben, weil durch die Sünde sind wir von Gott getrennt. In diesem Leben, aber auch nach unserem Tod. Mit Sünden sind all diese Dinge gemeint, die Gott nicht gefallen. Und wenn wir ehrlich mit uns sind, dann wird uns klar, dass das doch eine ganze Menge Dinge sind, oder? Und eben diese Sünde, die trennt uns nach unserem Tod in Ewigkeit von Gott. Auf uns wartet der zweite, endgültige geistliche Tod. Aber Gott sei Dank, er schenkt uns den Sieg durch Jesus Christus, unseren Herrn, steht hier geschrieben. Jesus schenkt uns den Sieg über den Tod. Warum? Weil Jesus am Kreuz für unsere Sünden gestorben ist. Er hat unsere Sünden auf sich geladen und sie ins äußerste Meer geworfen, sagt die Bibel. Das heißt, wenn du diese Vergebung für dich in Anspruch nimmst, dann verliert die Sünde, der Tod, seinen Anspruch über dir. Dann wirst du frei vom Tod. Deshalb steht hier in diesem Text geschrieben, Tod, wo ist dein Sieg? Tod, wo bleibt nun deine Macht? Das hört sich doch schon fast triumphierend an. Ha, Tod, du kannst mir nichts anhaben. Jesus hat für mich bezahlt. Jesus sagt, wer an mich glaubt, der wird leben, auch wenn er stirbt. Der Tod, der verliert seinen Schrecken, wenn dir deine Sünden vergeben sind. Weißt du, der Mensch, der wurde nicht dafür geschaffen, zu sterben, sondern für das ewige Leben. Als ich an Samuels Krankenbett stand, da erzählte er, dass plötzlich alles, das noch bis vor kurzem so viel von seiner Aufmerksamkeit in Beschlag nahm, zweitrangig wurde. Alles, was in dieser Welt scheinbar so wichtig ist, habe seinen Wert für ihn verloren. Ja, der Samuel, der hat bereits hinüber in die Ewigkeit geblickt und er wusste, das ist es, was zählt. Es wird großartig. Samuel,
hat das Vergängliche überwunden. Er wusste, wir sind hier auf dieser Welt nicht zu Hause. Wir sind nur Gäste, nur Durchreisende. Als Samuel wenige Tage später nach Hause zu seinem himmlischen Vater ging, da ist er nicht gestorben. Er hat nur seine Adresse gewechselt. Wie steht es mit dir? Bist du darauf vorbereitet, wenn es für dich dran ist, deine Adresse zu wechseln? Hat der Tod, die Sünde noch Kraft über deinem Leben oder hast du diese Vergebung von Jesus Christus bereits für dich in Anspruch genommen? Ist deine neue Anschrift im Himmel bei Gott? Auf meiner Webseite gabrielhessler.com findest du ein Video mit dem Titel »Wie werde ich ein Kind Gottes?« Und in diesem Video erzähle ich dir noch einmal in Ruhe, wie du diesen Jesus in dein Leben einladen kannst. Das war's für heute von Antworten aus der Bibel. Ich danke euch fürs Liken, fürs Teilen und fürs konstruktive Mitdiskutieren. Wir sehen uns beim nächsten Mal. Bye.

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4: Hier ist ERF Yes. Ganz herzlich willkommen in unserem Talkwerk. Schön, dass ihr mit dabei seid. Und wie schön, dass auch ihr drei heute da seid, eure Geschichten erzählt. Hier ganz außen sitzt Bianca Gärtner. Bianca ist Ergotherapeutin, ist mit 15 Jahren schwanger geworden, hat im ersten Moment an Abtreibungen gedacht, sich dann aber doch für ihr Kind entschieden. Und wie das alles für sie war und was die Entscheidung für ihr Leben bedeutet hat, davon erzählt sie uns gleich ein bisschen mehr. Schön, dass du da bist, Bianca.
5: Schön, dass ich da sein darf.
4: Daneben sitzt Katrin Faludi. Katrin ist eine Kollegin von mir. Und wir wollen heute mal so ein bisschen mehr über das Thema Scham reden mit dir. Du hast selbst lange nicht bemerkt, wie sehr Scham dein eigenes Leben geprägt hat. Heute sprichst du ganz offen darüber und erzählst auch darüber, was helfen kann, Scham die Macht zu nehmen. Bin gespannt drauf.
5: Ja.
4: Schön, dass du da bist.
5: Danke.
4: Und schließlich Sven Wenzel. Sven leitet das Jugendmissionswerk The Message Deutschland. Sein leiblicher Vater hat ihn schon vor der Geburt verlassen, hat ihn nie gewollt. Jahre später ist Sven in eine tiefe Lebenskrise gerutscht, war kurz davor, alles zu beenden, bis zu einem großen Wendepunkt. Sven, und da wollen wir direkt jetzt mal einsteigen.
1: Vielen Dank.
4: Ja, schön, dass du da bist. Für dich ist vor einigen Jahren eine Autofahrt zum absoluten Wendepunkt in deinem Leben geworden.
1: Ja.
4: Du warst eigentlich auf dem Weg zu deinem Pastor für ein Gespräch. Und dann hat auf einmal in dir ein Kampf zwischen zwei Stimmen stattgefunden.
1: Ja.
4: Nimm uns doch da mal mit rein. Was ist da passiert?
1: Ja, das war so die Zeit, wo ich wirklich so am Tiefpunkt eigentlich mein Leben war oder einfach gemerkt habe, ich muss irgendwas ändern. Es geht nicht mehr so weiter. Und dann habe ich diesen Termin gemacht beim Pastor und habe aber vorher einfach im Auto gesessen und einfach mal so alles aufgeschrieben in mein Leben. Also alle Dinge, wo ich gemerkt habe, alle Mist, alle Sünde, alle Schuld, die ich so auf mich geladen habe. Und wollte einfach aufräumen, wollte das bereinigen. Aber in dem Moment kam einfach so eine Stimme, die gesagt hat, Sven, schau dir dein Leben an. Du bist kein guter Ehemann, du bist kein guter Leiter, du bist kein guter Vater, du bist kein gutes Vorbild, folge einfach deinem leiblichen Vater und beende das Ganze. Und es war richtig so einfach so ein Kampf, wie sagt man, Teufelchen und Engelchen auf der Schulter, einfach immer wieder zu merken, wenn ich das anschaue, mein Leben, ja, ich habe das wirklich verbockt, ich habe so viel Mist gebaut und ja, irgendwie war so ein Sog einfach da, der mich so in diese Richtung von meinem leiblichen Vater gezogen hat. Ja.
4: Also was heißt, was haben diese Stimmen gesagt in diesem Moment?
1: Ja,
4: wie war das in dem Auto dann?
1: Ja, also die eine Stimme so, hey Sven, beende einfach das Ganze, es macht keinen Sinn mehr. Du hast versucht, das selber zu machen, aber du schaffst es nicht. Du bist ein Loser oder du. Ja, das Beste ist, das Ganze zu beenden. Und dann war so eine andere Stimme und das war so wirklich das erste Mal in meinem Leben, dass ich so wie den himmlischen Vater gehört habe, der gesagt hat, Sven, komm nach Hause. Ich bin dein himmlischer Papa. Ich verlasse dich nicht und ich habe einen guten Plan für dein Leben. Ja. Mhm. Und das war so das erste Mal wie so ein Kampf einfach, ne? Wo ich merkte, da ist wirklich, ja, es geht um Leben und Tod. Ja.
4: Also das heißt beenden, was genau meinte diese Stimme oder wie hast du das verstanden? Was heißt beenden?
1: Ja, also genau, mein leiblicher Vater hat sich das Leben genommen. Ich habe ihn nie kennengelernt, er hat mich schon verlassen, als ich noch im Babybauch, im Mutterleib war. Habe ihn vielleicht mal kurz gesehen, das weiß ich nicht mehr, erinnere ich nicht mehr, aber ich habe dann später erst erfahren, dass er sich das Leben genommen hat. Und ich habe gedacht, das hat nichts mit mir zu tun, mit meiner Geschichte, aber dann in diesem Moment merkte ich, wie so eine Bindung da war und wie einfach so dieser Ruf da war, einfach ihm in den Tod zu folgen, mein Leben zu beenden, genau. Ja.
4: Okay, krass, ja. Wie sah denn dein Leben aus zu dem Zeitpunkt? Kannst du uns dann noch mal so ein bisschen in diese Hintergründe mit reinnehmen?
1: Genau, also eigentlich nach außen hin sehr schick, würde ich sagen. Ich bin eben christlich aufgewachsen und hatte eigentlich eine gute Kindheit gehabt und habe am Anfang das überhaupt nicht gewusst, meine ganze Geschichte. Und dann als Teenie habe ich das irgendwie erfahren von jemand Fremden oder von jemand Extern. Habe mit meiner Mutter geredet. Sie hat gesagt, ja, das stimmt, Das ist deine Geschichte. Und dann habe ich aber entschieden, einfach mein Leben selber zu leben, habe entschieden, diese Geschichte mit meinem Papa zu verdrängen oder wirklich wegzustecken. Und habe einfach gesagt, ich kriege das besser hin, ich kriege das hin, und war immer gut drauf, war immer positiv, habe ganz viele Sachen gemacht in der Jugendarbeit. Wir haben ganz viele Projekte gestartet. Und ja, ich habe Familie gegründet, ein Haus gebaut, eine Firma gegründet, ganz viele christliche Projekte. Ich sage mal, ich habe noch einen Baum gepflanzt, also einfach nach außen hin sehr schicke, tolle christliche Familie. Und mehr habe ich aber in meinem Leben gemerkt, dass irgendwas nicht stimmt. Und es hat sich wie so ein Doppelleben einfach aufgebaut, bis dann 20 Jahre später ich an diesem Punkt war, wo ich gemerkt habe, ich kann nicht mehr, ich schaffe es nicht mehr, diesen Kampf einfach irgendwie meine Geschichte zu verdrängen. Ja.
4: Was heißt Doppelleben? Wie sah das aus ganz konkret?
1: Genau, ja, also wie gesagt, am Anfang habe ich das noch alles gut hingekriegt, aber dann merkte ich schon, dass ich eine riesen Sehnsucht habe, irgendwie nach Anerkennung, nach irgendwie, ich musste immer im Mittelpunkt stehen oder halt genau zu Events oder zu christlichen Veranstaltungen war ich derjenige, der immer irgendwie vorne auf der Bühne stand, und ich brauchte einfach diese Aufmerksamkeit, diese Annahme. Und dann ging das aber weiter, dass ich einfach alles gesucht habe bei Frauen mit irgendwelchen Beziehungen am Rand und Pornografie, Alkohol, angefangen zu rauchen. Also das war jetzt nicht so unglaublich schlimm und krass, aber es hat immer mehr zugenommen. Und ich habe mich immer mehr verstrickt in Lügen. Immer mehr habe ich irgendwie gemerkt, ich versuche einfach diese Leere und diese Sehnsucht nach dem Papa, was ich damals aber nicht gemerkt habe, zu stillen. Und habe alles in mich reingezogen. Also positive Sachen, so dieses, ne, ich mache was für Gott und bekomme Anerkennung, aber dann die negativen Sachen. Und die habe ich natürlich
4: heimlich gemacht. Also das ist alles neben deinem nach außen hin christlichen Leben, wie du es jetzt beschreibst,
1: genau.
4: Das ist nebenher so.
1: Das war alles heimlich, das wusste niemand, das wusste nicht meine Frau. Ich habe versucht, also heimlich mir quasi irgendwie Hilfsmittel zu beschaffen, die meine Leere und meine Sehnsüchte stillen, ja.
4: Was hatte das für Auswirkungen auf deine Familie,
1: deine Ehe? Ja, meine Frau hat das natürlich gemerkt. Wie gesagt, ich habe versucht, immer alles irgendwie gut zu machen. Ne? Und zwischendrin habe ich dann Dinge bekannt und habe gesagt, hey, ich habe mich in eine andere Frau verliebt oder ich habe irgendwie Gedanken gehabt und habe das dann bekannt und habe irgendwie versucht jetzt, ja, ich weiß ja als Christ, wie das geht, ne? Ich gehe zu Gott und bekenne meine Schuld und so. Aber dann war das wie so ein Kreislauf und ging immer wieder los. Und ja, meine Familie hat gemerkt, dass ich irgendwie da gestrauchelt habe, dass ich die Liebe nicht hatte für meine Frau, für meine Kinder. Aber irgendwie habe ich das trotzdem immer noch versucht, selber hinzukriegen. Ja.
4: Und an diesem Tag, an dem diese Autofahrt war, von der wir am Anfang gesprochen haben, da wolltest du eigentlich zu deinem Pastor fahren, um mit ihm zu sprechen und das alles offenzulegen, was passiert ist. Warum denn? Warum wolltest du das erzählen?
1: Ja, also genau. Erstens hatte ich keine Kraft mehr. Ich war wirklich so nach 20 Jahren irgendwie, war ich irgendwie am Boden, dass ich gemerkt habe, ich kann das nicht mehr, dieses Spiel irgendwie, dieses Doppelleben, dieses ständig irgendwie zu kämpfen oder irgendwie so aus eigener Kraft irgendwas zu produzieren. Und dann habe ich aber gemerkt, irgendwie über mehrere Jahre, wie Gott mich irgendwie ruft und wie er immer wieder sagt, Sven, komm zu mir. Aber diese Stimme war noch nicht so klar, aber es war so in mir drin, ich muss was tun, ich muss irgendwas ändern. Auch wenn ich noch nicht richtig wusste, was Gott vorhat, wusste ich kann nicht länger dieses Doppelleben führen. Ich muss jetzt wirklich irgendwas tun. Hab den Pastor angerufen. Er hatte gedacht, das ist irgendwie so einfach ein normales Gespräch. Vielleicht über irgendein Event, weil ich war immer derjenige, der irgendwas organisiert hat und was geplant hat. Und dann, genau, habe ich gesagt, nein, heute ist der Tag. Heute will ich wirklich alle Dinge auf den Tisch legen, alle Karten auf den Tisch legen. Heute will ich wirklich umkehren. Und ich kannte das ja alles schon als Christ, aber ich habe es eben noch nie gemacht. Ich habe für Gott gearbeitet quasi, für ihn immer ihm benannt, aber ich kannte ihn noch nicht wirklich und habe noch nicht wirklich mein ganzes Leben ihm gegeben, sondern immer nur so ein Stück, ne? Immer nur so ein wenig, so ein bisschen.
4: Ja. Und dann kam dieser Moment im Auto und diese beiden Stimmen. Wie hast du denn diesen Kampf erlebt in dem Moment, dieses Hin und Her zwischen...
1: Ja, ich würde jetzt sagen einfach, dass diese Stimme vom Feind oder diese dunkle Stimme, die ist dann wirklich verblasst. Und diese Stimme des himmlischen Papas waren einfach ganz laut und ganz deutlich. Und ich wusste zwar irgendwie, ich muss jetzt eine Entscheidung treffen, aber es war irgendwie klar, ich will zu diesem lieben Vater, ich will wirklich Gott ganz neu kennenlernen. Und genau, dann bin ich in dieser Situation einfach, wo ich merkte, okay, hier ist mein Leben, hier ist dieser ganze Müll. Aber ich will jetzt einfach entscheiden, diesen diesen Gott, den ich schon kenne, kennenzulernen und wirklich Heilung und Veränderung zu empfangen. Ja, und dann bin ich losgefahren und bin wirklich wie durch ein Wunder einfach nicht am Baum gelandet, sondern wirklich bei dem Pastor vor der Tür gestanden. Ich weiß nicht, es war wie so in einem Film irgendwie, das kann ich gar nicht mehr beschreiben, aber ich bin einfach irgendwie gut angekommen. Gott hat mich bewahrt, er hat mich gerufen und dann habe ich gesagt, hey, heute ist der Tag, wo ich alles bekennen will. Ja.
4: Ja. Was war denn deine größte Angst?
1: Ja, also die größte Angst war erstens meine Familie zu verlieren oder halt einfach, ja, wenn dieser Schein aufliegt, dadurch, dass das so lange Zeit einfach sich aufgebaut hat. Ich hatte ja irgendwie wie so ein christliches Image, ne? So ein, das ist der Sven und alle kannten mich und so und niemand wusste von meinem, von meiner, ja, in dem Sinne, von diesem Doppelleben. Und ich hatte Angst, so meine Familie zu verlieren, aber einfach auch Leute, meinen Namen, mein Ansehen zu verlieren. Und diese Ablehnung, die ich schon damals quasi von meinem Vater erlebt habe, dass ich die jetzt wieder erlebe. Deswegen habe ich das auch sehr lange rausgezögert. So, was denken die Leute, wenn die jetzt wirklich erfahren, wie der Sven drauf ist, wenn die wirklich hören, was mein eigentliches Leben, was ich im Verborgenen tue. Also so eine Angst vor Ablehnung, aber auch vor Verlust halt. Weil es war ja die Gefahr da, wenn ich jetzt die Dinge bekenne, auch vor meiner Frau zum Beispiel, meinen ganzen Mist bekenne, dass wirklich ich meine Familie verliere.
4: Und das war ja, also ein Teil, hattest du gesagt, kannte sie schon, aber das heißt, dieses ganze Ding,
1: genau.
4: Diese riesen...
1: Ja, ich habe immer nur so stückweise einfach so und diesmal merkte ich aber, ich muss klar rein Tisch machen, ich muss einfach alles auf den Tisch legen, ja. Mhm.
4: Und das hast du gemacht und dann bist du zu deiner Frau nach Hause gefahren und hast ihr das alles erzählt. Wie hat die denn reagiert?
1: Ja, also ich habe erst so gedacht, okay, der Pastor hat gesagt, dir ist vergeben und ist alles gut. Und dann sagt er, aber Sven, du weißt, du musst jetzt nach Hause. Du musst jetzt mit deiner Frau, mit den Leuten reden, einfach die Dinge in Ordnung bringen. Und dann war wieder diese Angst da, okay, was passiert jetzt, wenn ich wirklich ehrlich bin? Und wenn ich wirklich jetzt, ich wollte meine Frau nicht verletzen oder ich hatte sie schon mehrfach verletzt. Und wie wird sie reagieren? Und dann, ja, war das aber alles von Gott irgendwie vorbereitet. Das heißt, meine Frau war allein zu Hause, die Kinder in der Schule. Und ja, wir konnten einfach unter Tränen stundenlang reden und die Dinge wirklich voneinander bekennen, einfach beiderseitig. Und es war nicht nur ein Tag, sondern es war einfach eine Zeit, mehrere Wochen einfach, wo wir gekämpft haben, wo ja so dieses, okay, können wir einander vergeben, können wir einen Neustart machen? Und wir wussten, Gott will das, aber ja, er hat dann wirklich wie so ein Papa dazwischen gesessen, zwischen uns und hat wirklich so unsere Hände genommen und hat uns wirklich zusammengeführt, wieder ganz neu als Ehepaar. Aber dass wir wirklich einander vergeben konnten oder vor allen Dingen meine Frau mir vergeben konnte. Ja.
4: Also so ein Prozess, der dadurch in Gang gesetzt wurde. Und war das so, dass du das dann zum ersten Mal, auch nach diesem Gespräch und nach dem, was dir vorher passiert ist im Auto, dass du es zum ersten Mal so richtig verstanden hast? Ja. Ich bin angenommen, also... Was war das genau, was da dein Herz so erreicht hat? Kannst du das beschreiben?
1: Ja, einfach dieses Bild einfach des liebenden Vaters. Und ich habe immer gedacht, der verlorene Sohn ist irgendjemand anders, irgendjemand auf der Straße oder so. Aber ich merkte, ich war der verlorene Sohn. Und ich habe entschieden, nach Hause zu kommen und wirklich zu Gott zu kommen. Und dann zu merken, er nimmt mich wirklich so an, er nimmt mich in den Arm und er sagt, hey Sven, ja, dein Leben ist, du hast es verbockt, aber ich nehme dich jetzt so an und ich möchte wirklich dir Heilung, Veränderung schenken, Vergebung schenken. Und an diesem Prozess mit meiner Frau einfach, wo ich merkte, wow, Gott ist so gut und er ist wirklich nicht nur vom Hörensagen, sondern ist wirklich dieser gute Papa und gute Vater. Ja. Mhm.
4: Wie war das denn damals für dich, zu erfahren, dass dein Vater dich nie wollte? Wie hat das denn dein Selbstbild geprägt damals in deiner Jugendzeit?
1: Ja.
4: Wie war das denn?
1: Ja, also am Anfang, wie gesagt, habe ich das einfach, als ich das gehört habe, war ich einfach mega verletzt und enttäuscht, aber habe das sofort verdrängt und habe einfach, ja, das runtergedrückt und habe mich da wirklich nie wirklich damit beschäftigt und habe einfach mein Ding gemacht und so irgendwie entschieden, ich mache das besser, quasi wie mein Papa oder wie meine Familie, ich kriege das besser hin und ich mache alles anders und ja. Es spielt keine Rolle für mich. So irgendwie habe ich das wirklich verdrängt und habe mir Mühe gegeben, habe versucht, einfach alles irgendwie mit den Kids und mit meiner Familie und mit Leuten alles gut zu machen. Und viele Leute sagen, Sven, es war ja nicht alles schlecht. Und es stimmt, Gott hat unglaublich gute Zeiten geschenkt und wir hatten ja viele gute Dinge, die passiert sind. Aber ich merkte halt, dass ja, diese Verletzung einfach immer größer geworden ist und diese Wunde, die ich einfach verborgen habe, dass die ständig da war. Mhm. Und genau, ich habe so versucht, die zu verstecken, aber die ist irgendwie wie so ein Virus immer größer geworden. Und bis ich dann eben ja, gemerkt habe, ich brauche Hilfe. Und das, denke ich, war also die Einsicht, ich bin verletzt und ich brauche echt Hilfe und ich kriege das nicht mehr selber hin. Oder ich habe gemerkt, ich habe es nicht hingekriegt. Ja. Ich habe es nicht geschafft. Diese eigene Vorstellung, ich kriege das gebacken, es hat nicht funktioniert. Ich habe das in dem Sinne gegen Baum gefahren. Aber das ist ja die Geschichte, die coole Geschichte bei Gott, dass er sagt, wenn du dein Leben gegen Baum gefahren hast, dann kann ich das neu machen. Und das war so eigentlich so diese Entscheidung an diesem Tag, ich gebe auf. Ja. Ich kann es nicht mehr. Gott, du musst jetzt eingreifen. Wenn du echt bist, wenn du wahr bist, dann hilf mir raus aus meinem Mist. Und diese Verletzung, diesen Schmerz, ich hatte ja Angst vor dem Schmerz, ne? Das anzuschauen bei meiner Familie, mit meinem Vater. Einfach zu sagen, Gott, wenn du jetzt, du bist angeblich ein guter Arzt oder du kennst mich am besten, dann öffne ich jetzt wirklich mein Herz. Und dann bin ich ja mit meiner Frau in so einen Prozess gegangen, aber auch persönlich. Und das hält auch jetzt noch an. Also die letzten 8 Jahre, es war nicht so ein Tag, wo so alles war wieder gut. Ja. So wirklich zu merken, ich muss diesen himmlischen Vater kennenlernen, aber ich muss ihn auch ranlassen. Ne? Und ich kriege das immer noch halt gebacken, manchmal so diese unglaubliche Liebe für mich. Er nimmt mich so an, wie ich bin. Und mit meinen ganzen Fehlern liebt er mich. Und er hat mich toll gemacht mit guten Seiten, aber er liebt mich einfach bedingungslos. Und das kann ich jetzt manchmal noch nicht verstehen. Also deswegen bin ich ja manchmal noch wieder so, dass ich weglaufe in Aktionismus und mache irgendwas für ihn. Und dann sagt er einfach, Sven, komm doch zu mir und sei einfach in meiner Gegenwart. Ja.
4: Was hat sich denn durch diesen ganzen Heilungsprozess auch in deinem Vatersein verändert? Du hast ja 3 Kinder, ja, noch eins ist noch ziemlich klein. Genau. Gibt es da auch Veränderungen seitdem?
1: Also ich würde sagen, das Thema Vaterschaft ist irgendwie so mein ganzes Leben, irgendwie so das, wie so eine Überschrift irgendwie. Und ich merkte, ich kann die Dinge, ja, ich habe das aufgearbeitet, irgendwie erstmal meine Geschichte, konnte meinen leiblichen Vater vergeben, meiner Familie vergeben. Und dadurch ist ganz viel freigesetzt worden und ganz viel passiert. Und ich merkte halt, am Anfang habe ich alles so versucht, unter Krampf und Druck zu machen. So, ich muss ein guter Vater sein und ich muss irgendwie ja, ein guter Ehemann sein. Und jetzt merke ich, dass ja, durch diese Beziehung mit Gott einfach bekomme ich diese Liebe oder diese Gelassenheit oder ja, einfach die Möglichkeit, meine Kinder gut zu erziehen oder einfach ein liebender Papa zu sein. Das heißt, ich lerne von ihm als Vater und ich kann dann ein guter Vater sein. Und da merke ich, da hat sich ganz viel geändert. Mhm. Nicht selber irgendwie, ich habe das gemerkt bei meinem Sohn, irgendwie habe ich ganz viel versucht, selber ihn irgendwie auf die richtige Bahn zu bringen. Ne? Und es hat aber nicht funktioniert. Und dann versucht irgendwie krampfhaft als Papa alles zu kontrollieren und zu gucken, wie er einen guten Weg mit Gott gehen kann. Und dann bin ich selber diesem lieben Papa begegnet und merkte, wie ich jetzt da genauso mit meinem Sohn umgehen kann oder mit meinen Kids. Und da merke ich schon, dass das richtig krasse Veränderungen bewirkt hat. Also es ist wirklich, wir haben ein neues Leben eigentlich begonnen, nochmal ganz neu zu sagen, wie funktioniert Ehe, wie funktioniert Familie, wie funktioniert ja, überhaupt ein Leben mit Gott. Also wir haben das einfach nochmal ganz neu angefangen, so ein Reset gedrückt. Ja.
4: Würdest du sagen, die innere Leere, die du damals gefühlt hast, ist weg heute?
1: Ja, also ich würde sagen, Gott hat wirklich so richtig das gefüllt, also diese immer die Verletzung einfach geheilt, aber diese Leere gefüllt. Und trotzdem merke ich eben in den letzten Jahren, war das immer wieder so ein Prozess, so ein Kampf oder so. Es ist nicht so, dass ich gleich sofort so nach einem Gebet bin ich vollkommen verändert, sondern ich merkte, ja, ich bin auf dem Weg wirklich mit Gott und ich brauche ihn immer wieder. Es ist irgendwie nicht so, dass ich sage, ja, ich bin jetzt neuer Mensch und ich kann jetzt einfach anders, sondern ich brauche eben diese Begegnung mit ihm und diese Nähe täglich so. Also das brauchen wir alle, würde ich sagen. Ja, ja. Aber da würde ich sagen, auf jeden Fall ja, habe ich das so richtig krass gemerkt, wie Gott da mein Herz verändert hat. Ja.
4: Sven, toll, was für eine Geschichte. Ja,
1: danke, Jesus.
4: Ja, schön, dass du da bist. Ja, weil an dir sieht man auch richtig, wie so aus innerer Leere was ganz Neues entstehen kann. Das ist so der Zerbruch, der dann zu was Neuem führt. Total schön zu sehen.
1: Ja, ich bin dankbar.
4: Katrin, kommen zu dir. Jetzt sprechen wir über das Thema Scham. Mhm. Ist ja auch ein Gefühl, Sven, auf deinem Weg hat dich auch begleitet, war auch Teil deines Weges.
5: Ja, klingt sehr danach. Ja.
4: Ja. Und du hast auch in deinem Leben, Katrin, lange gar nicht so gemerkt, wie sehr auch dieses Gefühl Scham dein Leben geprägt hat. Mhm. Wann hast du dich denn das letzte Mal

0: geschämt? Sich daran erinnern.
1: Heute Morgen. Heute Morgen tatsächlich. Mein Mann kam ins Bad rein und sagte, wir haben vergessen, dem Udo zum Geburtstag zu gratulieren. Das ist ein enger Freund der Familie. Und ich hatte irgendwie in meinem Hirn abgespeichert, dass der morgen Geburtstag hat, aber es war vorgestern. Und es ist nicht so, dass wir nicht irgendwie einen Geburtstagskalender neben der Küchenspüle hängen hätten, wo man jeden Tag drauf guckt, aber irgendwie ist es mir durchgerutscht, die Tage. Und das ist jemand, der sehr akribisch an solche Geburtstage denkt.
0: Okay.
1: Und natürlich dann auch erwartet, dass man an seinen denkt. Und ich dachte heute früh, oh nee, wie biegen wir das jetzt gerade? Weil ich glaube, okay, das ist nicht das erste Mal gewesen. Genau, in solchen Momenten, finde ich, da kriegt man so einen kleinen Schamflash.
0: Mhm. Ja. Wenn du das so in einem Satz beschreiben müsstest, wie fühlt sich das für dich an, wenn du Scham empfindest?
1: Das ist irgendwie so wie so ein Schlag auf den Deckel. So richtig, oh nee, ausgerechnet jetzt. Also dann schießt so das Blut ins Gesicht und überall hin. Und das ist so ein ganz kurzer Moment der Lähmung und Hilflosigkeit. So dieses, was mache ich denn jetzt? Genau, wo man sich so allein fühlt und denkt, ah, das kriegst du nie wieder hingebogen.
0: Mhm.
1: Ja, so ungefähr.
0: Was ist das für ein Gefühl, Scham?
1: Es ist ein Gefühl, das den Selbstwert komplett angreift. Also das ihn richtig so unterwandert und das dir sagt, in dem Moment, du hast es verbockt oder du bist nichts und es wird nie wieder besser und keiner macht das so schlimm wie du. Also es ist ein Gefühl, das dich isoliert, das dich so aus der Gemeinschaft rauszieht und ja, das chronisch werden kann, wenn man das immer wieder erlebt. Also durch Beschämung zum Beispiel ist ja nochmal ein Unterschied zwischen Scham und Beschämung. Ja, Scham ist das, was du selber fühlst und Beschämung ist das, was von außen herangetragen wird. Und was ich jetzt heute früh erlebt habe, das war so ein typischer, oh, ich schäme mich jetzt Moment. Das war ja nicht jemand, der gesagt hat, du hast es verbockt.
0: Ja, also du ist dir richtig selber aufgefallen.
1: Genau, genau so.
0: Oh. Würdest du denn sagen, dass man das manchmal gar nicht richtig erkennt, dieses Gefühl Scham als solches?
1: Ja, ich glaube schon. Also vor allem, wenn du es gewohnt bist und wenn du es nie erklärt bekommen hast zum Beispiel. Also ich habe auch lange Jahre meines Lebens es einfach nicht gewusst und es war absolut normal für mich, mich zu schämen und so klein zu fühlen. Also ich würde fast auch sagen, jeder, der ein krasses Selbstwertproblem hat, hat zugleich auch so ein Schamproblem, weil Scham ist ein Gefühl, das ist erworben, also damit werden wir nicht geboren. Kleine Kinder, Babys, die kennen keine Scham. Aber durch Erziehung, durch auch immer wieder Beschämungen zum Beispiel von außen, entwickelt sich das mit der Zeit.
0: Und wie kann das aussehen, Beschämung, wo du es jetzt erwähnst?
1: Zum Beispiel Korrekturen, die jetzt nicht so beiläufig oder liebevoll oder sonst wie erfahren, sondern richtig draufhauen, so hier, das hast du falsch gemacht und deinetwegen und weil du das jetzt so gemacht hast, also diese Du-Botschaften, die dann ausgesandt werden, die dir anzeigen, du hast sozusagen gegen die Gemeinschaftsregel verstoßen. Und das ist das, was Scham ja eigentlich ist. Es ist ein Gefühl, dass die Gemeinschaft reguliert. Das heißt, unsere Vorfahren waren alle Teil einer Community und es war für die damals ein Todesurteil, verstoßen zu werden. Und dadurch, dass du dich schämst und bemerkst, ich habe einen Regelbruch begangen, versuchst du wieder Teil deiner Gemeinschaft zu werden, damit du eben diesen Ausschluss verhinderst. Und das heißt, so was bei uns immer noch so anspringt, wenn man sich richtig krass schämt, es ist so diese Angst vom Ausschluss und eigentlich fast so eine Art Todesangst, die mit anspringt. Mhm. Also eine gesellschaftliche Todesangst könnte man es nennen. Ja.
0: Also das heißt, als soziales Gefühl braucht es da immer ein Gegenüber für? Oder kann das auch ganz still in sich selbst entstehen, die Scham?
1: Also ich glaube, es entwickelt sich erstmal am Gegenüber, weil wir ja alle irgendwie Teil von Gemeinschaft sind und die Regeln lernen und du kriegst es gespiegelt. Aber irgendwann kommt man an den Punkt, wo man dieses Gegenüber quasi verinnerlicht hat. Und du merkst, du verstößt gegen irgendwelche Gesetze und du brauchst niemanden mehr dabei zu haben, der dich darauf hinweist, sondern du hast es so verinnerlicht, dass du es dir selber sagen kannst, dich selber spiegeln kannst. Und dann kannst du eben auch in solche Verstrickungen reingeraten, wo du dich selbst immer wieder anklagst. Du hast dies nicht richtig gemacht und du hast dich da wieder nicht richtig verhalten und du bist sowieso nichts. Also diese verinnerlichten, anklagenden Stimmen, die kommen irgendwo her und das ist normalerweise nicht von einem selbst.